0: britischer Passagiere vereitelt worden sei. Die Fly-Dubai-Maschine war in Saudi-Arabien notgelandet.
1: Große Erleichterung am Flughafen in Tel Aviv. Die israelischen Passagiere sind zurück. Angehörige schlossen ihre Liebsten nach der Landung einer Ersatzmaschine in die Arme. Nach Angaben von Ministerpräsident Benjamin Netanyahu soll einer der Piloten mit einem Messer auf seinen Kollegen eingestochen haben, als sich die Maschine Israel näherte. Er habe offenbar versucht, das Flugzeug mit den Passagieren zum Absturz zu bringen. Nach israelischer Einschätzung soll es sich bei dem Tatverdächtigen um einen Einzeltäter handeln. Aus Tel Aviv, Sarah Lemmel.
0: Die Bundesregierung teilt ihre geplante Pflegereform wegen Meinungsverschiedenheiten zwischen Union und SPD in zwei Teile auf. Den ersten Schritt brachte das Kabinett gestern auf den Weg. Dabei geht es zunächst darum, akute Finanzprobleme der Pflegeversicherung zu lindern. Für eine zweite, größere Strukturreform soll eine Kommission Vorschläge erarbeiten. Dieser zweite Teil soll im kommenden Sommer umgesetzt werden.
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3: Ja, da ist auch schon wieder vorbei mit dem Sommer, also diesem kurzfristigen, den wir gerade noch mal ein paar Tage hatten. Denn jetzt kommen immer mehr Wolken zu uns rein. Die bringen erstmal Schauer mit, nachher auch verstärkt Regen. Und das wird ansonsten nachher auch ein sehr, sehr regnerischer Donnerstag. Temperaturen nachher so zwischen 19 und 22 Grad. Aktuell messen wir so 13 Grad. Und der Freitag wird dann zum Glück wieder ein bisschen trockener.
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4: A2 Dortmund-Hannover zwischen Flotow-West und Kreuz-Bad Oeynhausen. 1 Kilometer Stau. Und A44 Dortmund-Kassel zwischen Werl-Süd und Soest-Ost. 2 Kilometer stockender Verkehr, 7 Minuten Verzögerung. Wir wünschen allen unterwegs gute Fahrt.
3: So, wie fühlt es sich an, billig zu tanken? Also ihr könntet die Ersten sein in dieser Nacht. Seit 0 Uhr gilt ja der neue Tankrabatt. 17 Cent sollte es billiger werden. Ich hoffe, die Mineralölkonzerne geben es auch weiter. Fühlt es sich schon so an, wenn ihr gerade an der Tankstelle vorbeifahrt? Also fühlt ihr die 17 Cent billiger? Ja oder nein? Also ich drücke euch auf jeden Fall die Daumen, dass ihr jetzt billig tanken könnt. Und wir sind bei euch in dieser Nacht.
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1: So, ihr merkt es schon, es kommen immer mehr Wolken jetzt in dieser Nacht zu uns rein. Erstmal schauert es hier und da, nachher gibt es dann aber fast durchgängig Regen. Und auch der Donnerstag, also quasi der ganze Tag gleich, wird ein regnerischer Tag bei Temperaturen zwischen 19 und 22 Grad. Erst am Freitag wird es dann wieder trockener.
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2: A40 Dortmund-Essen zwischen Dortmund-Hombruch und Dortmund-Barup, 1 Kilometer Stau.

0: und A43 Wuppertal-Recklinghausen. Zwischen Witten-Herbede und Bochum-Witten 1 Kilometer stockender Verkehr, 5 Minuten Verzögerung. Wir wünschen allen unterwegs gute Fahrt.
1: Schöne Nacht mit uns. Kommt gut durch diese Nacht, egal ob ihr arbeiten müsst oder mit dem Auto gerade unterwegs seid. Das ja hoffentlich dann jetzt wieder ein bisschen mehr Spaß macht, zumindest wenn ihr tanken müsst. 17 Cent Tankrabatt seit 0 Uhr, also seit 2,5 Stunden etwa, gilt dieser neue Tankrabatt. Vielleicht seht ihr es ja an den Tankstellen.
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0: Manager, Jason Derulo und Melody. Da frage ich mich natürlich immer, wer hat eigentlich da nicht mitgesungen? Mi Chico, hier bei uns, damit ihr gut gelaunt durch diese Nacht kommt. Und damit ihr auch weiterhin gut gelaunt durch diese ersten paar Stunden des neuen Monats kommt, des Oktobers, überlasse ich euch jetzt in die Hände von Sascha Fassbender. Viel Spaß mit ihm.
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1: Ich bin Uli Reitinger. Um Mitternacht ist der zweite Tankrabatt in diesem Jahr in Kraft getreten. Die Energiesteuern werden für 3 Monate abgesenkt. Das soll eine Entlastung von 16,7 Cent pro Liter Benzin oder Diesel bringen. Der Tankrabatt ist umstritten. Kritiker verweisen unter anderem darauf, dass er ungenau ist und nicht komplett beim Verbraucher ankommt. Die Mineralölwirtschaft widerspricht und auch der Branchenverband Fuels und Energie verspricht eine vollständige Weitergabe des Rabatts an die Kunden. Außenminister Wadefuhl hat sich erleichtert über den Ausgang des gewaltsamen Vorfalls im Cockpit eines Fly-Dubai-Flugs auf dem Weg von Dubai nach Tel Aviv geäußert. Er habe mit großem Schrecken von dem versuchten Entführungsfall des Flugzeugs erfahren. Das teilte Wadefuhl nach einem Telefonat mit seinem israelischen Amtskollegen Gideon Saar mit.
2: Wird dann das tiefste erschrocken, dass ein derartig schrecklicher Anschlag auf eine mit israelisch besetzte Maschine versucht wurde. Es ist der Tapferkeit des Piloten und weiterer Passagiere zu verdanken, dass dieser Absturz in letzter Sekunde verhindert werden konnte.
1: Einer der Piloten hatte mit einem Messer auf seinen Kollegen eingestochen. Er wollte das Flugzeug offenbar zum Absturz bringen. Die israelische Regierung spricht von Terror. Angriffe auf Busfahrer, Zugbegleiter und Rettungskräfte sollen künftig härter bestraft werden. Das sieht ein Gesetzentwurf vor, den das Kabinett beschlossen hat. Wer unser Land am Laufen hält, verdient unseren Schutz, sagt Justizministerin Hubig.
3: Es geht vor allem um Abschreckung und das bedeutet, die Strafen bei solchen Angriffen werden verdoppelt auf 6 Monate Haft, mindestens. Denn oft geht es nicht nur um Pöbeleien und Spuckattacken. Doch Strafen allein reichen nicht. Genauso wichtig sei Prävention, sagt Hubig. Außerdem will sie auch härter gegen Volksverhetzung vorgehen. Claudia Wächter, Nachrichtenredaktion.
1: Die Arbeitgeber bei Volkswagen haben im Ringen um schärfere Sparmaßnahmen einen Großteil der Tarifverträge gekündigt, darunter auch den wichtigen Manteltarifvertrag. So wollen die Arbeitgeber verschiedene Regelungen in diesen Verträgen verändern, mit Blick auf den aktuellen Kostendruck. Der Manteltarifvertrag beinhaltet grundlegende Regelungen für mehr als 100.000 Beschäftigte, zum Beispiel zur Arbeitszeit und den Urlaubstagen. Die anderen Verträge regeln unter anderem die Eingruppierungen, Zulagen, Zusatzvergütungen und die Ausbildung.
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4: Heute geht es tagsüber hoch auf maximal 22 Grad. Dazu bleibt es meist bewölkt und nass, örtlich auch mit Gewittern. Freitag, also morgen, wieder trocken, dann bis zu 20 Grad.
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5: A40 Dortmund-Essen zwischen Dortmund-Hombruch und Dortmund-Barup. 1 Kilometer Stau. Wir wünschen allen unterwegs gute Fahrt.
4: Sascha Fassbender hier. Und was denkt ihr? Was könnte das hier sein? Klingt wie eine rostige Schaukel, ist aber tatsächlich ein Vogel mit dem wunderschönen Namen Nacktkehlglockenvogel. Und dieser Vogel gehört zu den lautesten Vögeln der Welt. Laut aktuellen Messungen aus Brasilien erreicht dieses Tier über 120 Dezibel. Das ist lauter als eine Kettensäge oder ein Presslufthammer. Bam!
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1: Es zieht sich heute immer weiter zu, weiter regnerisch mit maximal 22 Grad in der Spitze. Morgen am Freitag lockert es dann wieder auf und es wird meist trocken mit 20 Grad maximal.
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2: A40 Dortmund-Essen zwischen Dortmund-Hombruch und Dortmund-Barob. 1 Kilometer Stau. Wir wünschen allen unterwegs gute Fahrt.
1: Leute, es gibt ein neues Reality-TV-Format auf RTL 2. Folgendes: Die Kandidatinnen und Kandidaten vollziehen da zuerst den Koitus, also den Beischlaf. Ja, Leute, ihr wisst schon, die haben sich halt doll lieb. Und erst danach sollen sie sich dann kennenlernen. Erst Sex, dann kennenlernen. Das ist jetzt der Unterhaltungsdurchbruch? Ich meine, bei vielen Kneipen und Clubs ist das kein Reality-TV, sondern ein klassischer Samstagabend.
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0: So, Thema Tiere. Sie sind klein, sie sehen irgendwie eklig aus und sie haben so eine Art Schild auf dem Rücken. Sieht aus, als würden sie ihr eigenes braunes Wappen rumschleppen. Stinkwanzen. Ich weiß, heißen die eigentlich wirklich Stinkwanzen? Naja, nach dem warmen Sommer gibt es besonders viele von diesen sogenannten Stinkwanzen und die kommen jetzt im Herbst gerne mal in unsere vier Wände, weil es da schön warm ist und schön kuschelig. Und das gefällt nicht jedem.
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3: Ich bin's, Laura.
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3: Was ist das eigentlich für eine grauenvolle Zeit gerade? Reicht es denn nicht, dass ich reihenweise Monster-Endgegner-Spinnen wegsaugen muss? Was? Die saugt man nicht weg? Ja, nee, das mache ich natürlich auch nicht. Ich spreche die Spinne liebevoll an, streichle ihr über ihren haarigen Rücken und danach spazieren wir Hand in Achterhand gemeinsam nach draußen, während wir zusammen die Titelmelodie von Bibi und Tina pfeifen. Zwischenfrage: Wenn Spinnen ein High Five geben, ist das dann eigentlich ein High 8? Egal. Spinnen kennen wir also schon, Stinkwanzen jetzt also auch noch. Ha, da war eine.
4: Alarm! Alarm!
3: Ja, draufhauen oder die Tiere wegsaugen, das ist keine gute Idee. Bei Stinkwanzen ist der Name nämlich Programm.
5: Wenn die Tiere Panik bekommen, dann sondern sie ein Sekret ab und das kann wirklich sehr stinken. Und deswegen sollte man die Tiere auf gar keinen Fall stressen. Außerdem ist es auch sehr brutal, die Tiere mit dem Staubsauger einzusaugen.
3: Das war Silvia Teich vom Naturschutzbund. Auch so Tipps wie Socke über das Rohr stülpen, anmachen und dann sanft ansaugen. Dinge, die man beim Staubsauger und auch im Bett sagen kann. Jedenfalls das mit der Socke über dem Rohr klappt nicht. Bei Stinkwanzen und übrigens bei anderen Dingen auch nicht. Am besten macht ihr Stinkwanzen mit einem Glas weg und einem Stück Papier und tragt sie dann raus. Wichtig ist, diese Tierchen sind völlig harmlos. Die übertragen keine Krankheiten, geben keine Widerworte und sind damit schon mal angenehmer als so manch ein WG-Mitbewohner.
5: Die Tiere sind überhaupt nicht gefährlich und auch überhaupt nicht schädlich.
3: Trotzdem kann ich natürlich voll verstehen, dass ihr die nicht in eurer Wohnung haben wollt. Schließlich zahlen die ja auch keine Miete. Gut, das machen Kinder streng genommen auch nicht, aber das ist ein anderes Thema.
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1: Ich bin Uli Reitinger. Tanken soll ab heute wieder billiger werden. Um Mitternacht trat der zweite Tankrabatt in diesem Jahr in Kraft. Bis Jahresende werden die Energiesteuern auf Benzin und Diesel gesenkt. Unterm Strich soll der Sprit um knapp 17 Cent pro Liter günstiger werden.
2: Tanken ohne Frustattacken, das wünschen sich wohl viele, zumal es im September an der Zapfsäule so teuer war wie nie. Und die Mineralölwirtschaft verspricht, wir geben den Rabatt auch sofort weiter. Die Frage ist allerdings, ob das 1:1 passiert. Viele, auch der ADAC, vermuten, dass wieder einmal ein Teil verpufft. Und Kritiker sagen vom Rabatt würden auch Gutverdiener profitieren. Der sei also ungerecht. Claudia Wächter, Nachrichtenredaktion.
1: Der Chef der Krankenkasse DAK Gesundheit, Andreas Storm, sieht die von der Koalition geplante Anhebung der Pflegebeitragssätze für Kinderlose kritisch. Sein Argument ist der Unterschied der Beitragshöhe von Menschen ohne Kinder im Vergleich zum allgemeinen Beitragssatz für die anderen. Hier komme man verfassungsrechtlich in eine bedenkliche Dimension, sagte Storm der Rheinischen Post. Die Regierung will den Pflegebeitrag für Kinderlose 2027 um 0,3 Prozentpunkte auf 4,5 Prozent anheben. Der allgemeine Beitragssatz liegt aktuell bei 3,6 Prozent. Das Deutschlandticket kostet ab Januar 66,80 Euro. Das hat der zuständige Koordinierungsrat gestern entschieden. Das Ticket wird demnach knapp 4 Euro teurer im Monat.
3: Mit 9 Euro im Monat hat alles angefangen vor 4 Jahren. Mit dem Billigticket wollte die Ampel damals die hohen Energiepreise auffangen nach dem Beginn des Ukraine-Kriegs. Danach einigten sich Bund und Länder auf einen Monatspreis von 49 Euro. Seitdem ist der Preis immer weiter angestiegen. Der neue Abo-Preis wurde diesmal erstmals mit Hilfe einer Formel berechnet, die sich unter anderem orientiert an den Kosten für Personal und Energie. Thomas Bremser, Nachrichtenredaktion.
1: Die Proteste an französischen Schulen haben an Umfang und Härte zugenommen und gestern zu 625 Festnahmen geführt. Mehr als 115 Polizisten, Lehrer und Schüler wurden verletzt. Dabei habe die Gewalt deutlich zugenommen und es sei zu Zerstörungen in Schulen und zu Brandstiftungen gekommen, heißt es aus dem Innenministerium. Die Proteste an über 350 Schulen richten sich gegen fehlende Mittel, zu wenige Lehrkräfte und heruntergekommene Gebäude.
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4: Es wird langsam herbstlicher. Heute gibt es fast flächendeckend immer wieder Regen bei höchstens 22 Grad. Morgen am Freitag wieder was freundlicher und auch trocken mit bis zu 20 Grad.
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5: A40 Dortmund-Essen zwischen Dortmund-Hombruch und Dortmund-Barob. 1 Kilometer Stau. Wir wünschen allen unterwegs gute Fahrt.
4: Endlich wieder ohne schlechtes Gewissen schön auf der Couch hängen und Filme und Serien glotzen. Jawohl, der Herbst steht an. Und das Beste ist, wir checken hier Serien und Filme für euch, damit ihr nicht eure Zeit verschwenden müsst. Ne? Den nächsten Seriencheck gibt's hier nach rund 10 Minuten Musik bei mir.
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0: Was für eine Stimme.
1: Teddy Swims.
0: Perfect Man.
2: Was machen Sie beruflich?
3: Ich bin Tatortreiniger.
4: Ja, ich habe schon immer gern mit Blut und Tod zu tun gehabt und dann habe ich mein Hobby zum Beruf gemacht.
1: Bjarne Mädel als Schotti in der Kultserie Der Tatortreiniger. Dass es bei dem Job im Regelfall nicht ganz so viel zu lachen gibt, erlebt jetzt Eileen Tetzel in der neuen Serie Serial Cleaner, die heute Abend bei ZDF Neo läuft. Jörg Albrecht mit dem Seriencheck.
5: Schau mal einer an.
6: Ich bin nur die Putzfrau.
7: Die sich dummerweise zur falschen Zeit am falschen Ort aufhält. Ex-Dortmund-Tatort-Kommissarin Eileen Tetzel ist Theresa, die in einem Hotelkomplex Zeugin eines Mordes wird. Aus Angst um ihr Leben bietet sie den Tätern ihre Hilfe an.
6: Ich kann das sauber machen, bevor das Blut in den Boden sickert. Dann kann euch niemand nachweisen, was hier passiert ist.
7: Und so wird Theresa zur Tatortreinigerin.
6: Kann ich jetzt gehen?
7: Fragt sie, als sie mit der Beseitigung der Spuren fertig ist. Doch schon bald sieht sie einen der Männer aus der Tatnacht wieder.
8: Du hast vergessen abzuschließen.
6: Ganz sicher nicht.
7: Vincent, Sohn aus einer mafiösen Unternehmerfamilie, wartet auf Theresa in ihrer Wohnung.
6: Ich hab gemacht, was du wolltest. Ich hab geschwiegen. Was willst du noch von mir?
8: Dass du weiter für mich arbeitest.
7: So will er Theresa nicht nur im Auge behalten. Ein Auge hat Vincent auch auf sie geworfen. Als er dann auch noch mit einem Scheck dafür sorgt, dass Theresa schwerkranke Tochter an einer klinischen Studie teilnehmen kann, begibt sich Theresa in ein gefährliches Abhängigkeitsverhältnis.
6: Du hast gesagt, dass mir nichts passiert, wenn ich für dich arbeite. Mir darf nichts passieren, ich muss für Luca da sein.
7: Interessiert nur Vincents unberechenbaren Bruder nicht. Der will die Zeugin loswerden. Gespielt wird er von Rick Ocon und damit einem weiteren bekannten Gesicht aus dem Dortmund-Tatort.
9: Ich hätte das schon im Club durchziehen sollen. Also komm, verpiss dich.
8: Wer seid ihr diesmal die Spuren?
7: Wer Netflix hat, kennt vielleicht die US-Serie The Cleaning Lady. Die erzählt dieselbe Geschichte wie jetzt Serial Cleaner. Beide sind Remakes eines argentinischen Originals. Und auch in der deutschen Version funktioniert der spannende und emotionale Mix aus Thriller und Familiendrama. Mit Serial Cleaner hat Eileen Tetzel nach Unbroken ihre zweite starke Serie am Start.

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1: Heute geht's tagsüber hoch auf maximal 22 Grad. Dazu bleibt's meist bewölkt und nass, örtlich auch mit Gewittern. Freitag, also morgen, wieder trocken, dann bis zu 20 Grad.
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2: A40 Essen-Dortmund zwischen Dortmund-Barob und Dortmund-Hombruch. 1 Kilometer Stau. Wir wünschen allen unterwegs gute Fahrt.
1: Da gibst du mehrere hundert Euro für ein Handy aus und nun ist alles gefälscht. Kriminelle haben in Düsseldorf aus alten Handys neu aussehende Handys gebaut und sie online verkauft. Wir haben für euch abgecheckt, wie ihr sehen könnt, ob ihr ein echtes Handy habt oder eben ein gefälschtes. Hört ihr nach rund 10 Minuten Musik hier bei mir. Ich bin Sascha Fassbender. Schicken Mittwoch.
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0: verbringst den halben Tag mit ihm. Und es stellt sich raus, es ist gefälscht. Habt ihr ein Samsung-Handy? Es könnte gefälscht sein, ja. Denn Betrüger haben Handykäuferinnen und Käufer in ganz Deutschland und der EU wohl hinters Licht geführt. Sie sollen seit 8 Jahren im großen Stil Handys online als Neuware verkauft haben, die eben aus alten Teilen bestehen, hauptsächlich Samsung-Handys. Gestern gab es eine europaweite Razzia, auch hier in NRW. Ihr habt es bei uns gehört. Es geht um mindestens 1 Million gefälschte Handys und 300 Millionen Euro Schaden. Wahnsinn. Kollege Thorsten Ortmann, so einfach erkenne ich die Fälschung aber gar nicht.
1: Ja, das ist schwierig, denn die Fälschungen sind so gut gemacht, dass sie von außen wirklich neu aussehen. Die in Wahrheit gebrauchten Handys wurden in Asien professionell aufbereitet, neu verpackt und versiegelt wie Originalware. Und dann haben die Betrüger die Handys hauptsächlich über Verkaufsportale wie eBay oder Amazon als Neuware verkauft. Es gibt aber einige Indizien, die für gefälschte Neuware sprechen. Nutzer berichten zum Beispiel, dass das Gerät unerwartet neu startet oder häufiger abstürzt oder dass der Akku ungewöhnlich schnell an Leistung verliert. Wer es genau checken will, jedes Smartphone hat eine individuelle Kennnummer und die lässt sich über Einstellungen Handyinfo rausfinden. Wer Zweifel an seinem Gerät hat, der kann dann die Nummer beim Samsung Support prüfen lassen.
0: Thorsten, welche Ansprüche habe ich, wenn ich betroffen bin? Kriege ich mein Geld denn überhaupt zurück?
1: Man sollte auf jeden Fall Anzeige bei der Polizei erstatten. Das geht übrigens auch online. Dann sollte man den betreffenden Händler informieren und eine Rückerstattung verlangen. Wenn der Händler nicht reagiert, dann die Verkaufsplattform selbst einschalten, denn Online-Marktplätze haben häufig spezielle Käuferschutzprogramme, wenn ein Produkt falsch beschrieben wurde, sagt Rechtsanwalt Arndt Kempkens.
2: Und die haben ja den Käuferschutz und da bitte Anträge stellen und dann muss man einfach mal abwarten, wie die reagieren. Aber die werden natürlich auch jetzt aufgrund der Vielzahl der Fälle, werden die natürlich viel zu tun haben. Das wird lange dauern.
1: Allerdings gibt es bei Amazon eine 90-Tage-Frist. Ein Versuch ist es aber wert, denn es geht ja um Betrug. Eine andere Möglichkeit, über den Kreditkartenanbieter oder PayPal kann man bis zu 180 Tage nach dem Kauf noch ein sogenanntes Chargeback-Verfahren eröffnen, um dann so den Kaufpreis zurückzubekommen.
0: Kriminelle sollen mindestens 1 Million Handys aus Gebrauchteilen als neu deklariert online verkauft haben. Ein Großteil davon in Deutschland.
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1: Ich bin Uli Reitinger. Seit Mitternacht gilt der zweite Tankrabatt in diesem Jahr. Eine für 3 Monate geltende Absenkung der Energiesteuern soll eine Entlastung von 16,7 Cent pro Liter Benzin oder Diesel bringen. Wie vollständig sie an die Verbraucher weitergegeben wird, wird sich in den nächsten Tagen zeigen. Die Regierung hatte den Tankrabatt wegen der extrem hohen Spritpreise auf den Weg gebracht. Der September war der mit Abstand teuerste Tankmonat bisher. Das hat sich sogar in der Inflation niedergeschlagen. Im September stieg die Inflationsrate auf 3,3%. So hoch war sie seit fast 3 Jahren nicht mehr.
2: Die Lage im Nahen Osten macht sich weiter im Portemonnaie der Menschen bemerkbar. Insgesamt mussten Verbraucher im September für Kraftstoffe und Haushaltsenergie fast 15% mehr zahlen als ein Jahr vorher. Und je länger die Energiepreise hoch sind, umso größer ist das Risiko, dass auch andere Preise steigen. Denn auch Transport und Kühlung von Lebensmitteln wird dadurch teurer. Die Folgen von Hitze und Trockenheit treiben die Preise ebenfalls. Lea Matschulat, Nachrichtenredaktion.
1: Nach der Gewalttat auf einem Flug von Dubai nach Tel Aviv hat Israels Ministerpräsident Netanyahu den Mut des mutmaßlich von seinem Kollegen angegriffenen Piloten gewürdigt. Er ist ein wahrer Held, schreibt Netanyahu auf der Plattform X. Trotz schwerer Stichverletzungen habe der indische Flugkapitän Widerstand geleistet, die Cockpit-Tür geöffnet und es Passagieren ermöglicht, den Angreifer zu überwältigen. Damit habe er eine Katastrophe verhindert und die Leben von 174 Menschen gerettet. Zum Sport. Im dritten Anlauf will Neubundestrainer Jürgen Klopp endlich den ersten Sieg einfahren. Die deutsche Fußballnationalmannschaft trifft am Abend in München auf Serbien. Gelingt wieder kein Sieg, wäre Klopp der erste Bundestrainer überhaupt, der keine seiner ersten 3 Partien gewinnen konnte.
3: Von Druck ist bei Jürgen Klopp nicht zu spüren. Gut gelaunt präsentiert er sich in München und verweist immer wieder darauf, dass das Team Zeit brauche. Ein neu zusammengestelltes Ballett renne sich schließlich nach 4 Tagen auch noch über den Haufen. Im Tor steht erstmals Bayerns Ersatzkeeper Jonas Urbich. Abwehrspieler Nico Schlotterbeck muss dagegen verletzt abreisen. Gegner Serbien hat die ersten beiden Spiele verloren und wird sich wohl auf die Defensive konzentrieren, ähnlich wie Griechenland. Thomas Bremser, Sportredaktion.
1: Anpfiff ist um 20.45 Uhr, das ZDF überträgt.
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4: Es zieht sich heute immer weiter zu, weiter regnerisch mit maximal 22 Grad in der Spitze. Morgen am Freitag lockert es dann wieder auf und es wird meist trocken mit 20 Grad maximal.
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5: Hier die aktuelle Verkehrslage, A4 Aachen-Köln zwischen Kreuz Köln-West und Köln-Eiffeltor, 1 Kilometer Stau. Weiterhin auf der A40 Essen-Dortmund zwischen Dortmund-Barob und Dortmund-Hombruch, 1 Kilometer stockender Verkehr und zusätzlich auf der A52 Mönchengladbach-Düsseldorf zwischen Schiefbahn und Büderich, 1 Kilometer zähfließender Verkehr, 7 Minuten längere Fahrzeit. Wir wünschen allen unterwegs gute Fahrt.
4: Warte, was? Es gibt jetzt eine YouGov-Umfrage, die sagt, Zitat, fast 60% der Menschen arbeiten nur noch fürs Geld. Hä, ja, wofür denn sonst? Ja, stimmt, ich bin heute aus Spaß früh aufgestanden, zum Bahnhof getigert, habe auf die verspätete Bahn gewartet, die on top noch nach Urin gerochen hat. Ja, das mache ich alles ehrenamtlich. Wir stehen auch alle gerne morgens und nachmittags aus Jux im Stau. Nicht für Geld.
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4: Sascha Fassbinder hier, hi. Und jetzt mal ehrlich, natürlich macht der Job hier Spaß. Und ich spiele euch jetzt auch richtig gern Dua Lipa mit Houdini. Aber Geld stinkt halt nicht. Ja, komm mit.

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0: Boss kenne. Worshipping the Sun für euren ganz frühen Donnerstagmorgen.
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0: Ja, tanken ist ja für viele heute so rum das Wichtigste. Aber wenn ihr noch ein paar Tage damit warten könnt, dann solltet ihr das am besten tun. Die Kollegin Natascha Wittmacher ist da. Guten Morgen.
2: Guten Morgen.
0: Der Tankrabatt ist zwar in Kraft getreten, aber damit davon möglichst viel auch im Portemonnaie ankommt, macht das denn noch so ein bisschen mit dem Volltanken zu warten, ne?
2: Genau, der Kraftstoff, der zu alten Konditionen von den Tankstellen eingekauft wurde, der wird ja auch oft noch zu diesen verkauft. Also in ein paar Tagen, wenn neuer rabattierter Kraftstoff bei den Tankstellen angekommen ist, wird der Sprit wahrscheinlich noch mal ein bisschen günstiger.
0: Ganz schön frech eigentlich.
2: Ja, ja.
0: Aber wenn ihr unbedingt tanken müsst, dann am besten halt klar zwischen 11 Uhr und 11:30, wenn ihr dann so einen Platz an der Tanksäule auch findet.
2: Genau.
0: Und wo wir gerade bei Geld sind, der Bund der Steuerzahler veröffentlicht heute sein 54. Schwarzbuch. Da schauen wir natürlich auch rein.
2: Ja, 100 neue Fälle von Steuergeldverschwendung sind da abgedruckt. Also da können wir dann nachlesen, wo unser Steuergeld zum Teil hingegangen ist. Solange der Vorrat reicht, könnt ihr das auch kostenfrei nach Hause bestellen.
0: Na guck mal, das ist doch geil. Außerdem spricht heute Colleen Fernandes im Landtag auf Einladung der SPD über digitale Gewalt und Deepfakes im Internet. Wir werden natürlich auch für euch dranbleiben, ist doch klar.
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1: Mit Christoph Münch. Guten Morgen. Seit Mitternacht greift in Deutschland der neue Tankrabatt. Die Preise für den Liter Benzin oder Diesel sollen um insgesamt rund 17 Cent fallen. Hintergrund ist eine Absenkung der Energiesteuern, die Bund und Länder angesichts der zuletzt stark gestiegenen Spritpreise vereinbart hatten. Umweltverbände und Verbraucherschützer kritisieren, dass das Deutschland-Ticket von Januar an teurer werden soll. Die Chefin der Verbraucherzentralen Pop warnt, das Angebot müsse für alle bezahlbar bleiben. Der Preis für das Deutschland-Ticket steigt dann ab Januar um knapp 4 Euro auf 66,80 Euro.
0: Und jetzt das Wichtigste von hier.
1: Immer häufiger stören Drohnen den Flugverkehr hier in NRW. Ein neues System soll deshalb für mehr Sicherheit sorgen. In Köln-Bonn ist es schon gestartet, außerdem am größten NRW-Flughafen in Düsseldorf. Dort gibt es seit einigen Tagen eine Drohnenerkennung, hat ein Sprecher der Deutschen Flugsicherung bestätigt. Ziel sei es, Drohnen im An- und Abflugbereich des Köln-Bonner Airports früh erfassen zu können. Auch der Berliner Flughafen hat ein solches System schon. Nach und nach sollen weitere internationale Airports dazukommen. Jetzt rollt der Verkehr zumindest auf der Bonner

0: Südbrücke wieder besser. Ab heute stehen dort wieder 3 Fahrstreifen pro Richtung zur Verfügung. Auch im Baustellenbereich gibt es wieder 3 Spuren. Der Engpass dort ist beseitigt, sagt die Autobahn GmbH. Die Südbrücke in Bonn wird aber nicht saniert. Dort laufen Arbeiten für eine neue Brücke. Es geht um den Ausbau der S13. Die S-Bahn-Linie wird ja zwischen Troisdorf und Bonn-Oberkassel auf einer Länge von 13 Kilometern ausgebaut, wodurch Bonn dann direkt an den Flughafen Köln-Bonn angebunden werden soll. Das soll im nächsten Frühjahr alles fertig sein. Es gibt Geld für die Kultur im Rheinland und auch bei uns im Radio Bonn-Rhein-Siegland. Der Kulturausschuss der Landschaftsversammlung fördert rheinische Projekte mit insgesamt 6,8 Millionen Euro. Im Rhein-Sieg-Kreis landen davon 205.000. Die fließen in 3 Projekte in Siegburg und Hennef. Dort geht es zum Beispiel um die Ausstellung im Heimathaus Stadt Blankenberg oder um das Projekt Rhein-Sieg Theater 2028. Das soll Theaterangebote in unserer Region langfristig verankern. In Bonn kommen aus dem Fördertopf über 300.000 Euro an. Dort geht es um das Festival Junge Videonale, um das Forschungsprojekt Beethoven in Bonn und um das 25. Captain Book Lesefest. 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
0: Jetzt kommt der obligatorische Blick aufs heutige Wetter. Und natürlich habe ich dafür wieder einen Experten an meiner Seite. Unser Radio Bonn-Rhein-Sieg Wetterexperte Carsten Brandt. Carsten, wie wird's denn heute?
2: Einen schönen guten Morgen. Heute viele Wolken, immer wieder Regen. So sieht der Oktoberstart aus. Eher wechselhaft mit dem Schirm mit. Und die Temperaturen sind auch kühler. Ihr braucht auch eine Steppjacke unter 20 Grad zum Teil.
0: Danke, Carsten Brandt.
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0: Der ausführlichste Verkehrsservice für Bonn und den Rhein-Sieg-Kreis. Aktuell haben wir keine Meldungen über Staus oder andere Probleme auf den Straßen. Also kommt gut an.
3: Ich verstehe das nicht. Hi, Sascha Fassbender hier und vielleicht könnt ihr mir helfen. Jetzt soll Benzin günstiger werden. Es steigt aber der Preis des Deutschlandtickets um rund 4 Euro auf 66,80 Euro. Ich meine, wenn ich das mal irgendwann meinen Kindern erzähle, dass das Teil mal 9 Euro gekostet und nachweislich beim Klimaschutz geholfen hat, die lachen mich doch aus.
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1: Mit Thorsten Adolfs. Guten Morgen. Tanken hat die letzten Wochen richtig wehgetan. Aber jetzt gibt es wenigstens ein bisschen Entlastung für die Autofahrer. Um Mitternacht ist der neue Tankrabatt in Kraft getreten. Bis Jahresende werden die Energiesteuern auf Benzin und Diesel gesenkt. Unterm Strich macht das knapp 17 Cent weniger pro Liter. Malte Albrecht aus dem News-Team. Das Ganze ist für den Staat aber extrem teuer.
2: Allerdings, fast 2,5 Milliarden Euro kostet der Tankrabatt den Staat in den nächsten 3 Monaten. Trotzdem ist auch diesmal fraglich, ob die Mineralölkonzerne die Steuersenkung wirklich voll an uns weitergeben. Der Wirtschaftsverband Fuels und Energie verspricht das zwar, aber der ADAC ist da skeptischer. Und auch die Erfahrungen vom ersten Tankrabatt im Mai und Juni zeigen, dass die Steuersenkung zwar größtenteils bei den Verbrauchern ankam, aber eben nicht vollständig. Zu diesem Schluss waren unter anderem das IFO-Institut, die Monopolkommission und das Bundeskartellamt angekommen. Gut 200 Millionen Euro blieben damals bei den Konzernen hängen. Denn eine Pflicht, den Rabatt weiterzugeben, gibt es nicht. Immerhin sind die Spritpreise schon gestern Vormittag gesunken. Laut ADAC waren Super E10 und Diesel rund 4 Cent billiger als am Dienstag. Grund dafür könnte die jüngste Entspannung an den internationalen Ölmärkten sein, hieß es. Heute dürften die Preise dann nochmal fallen.
1: Dankeschön, Malte. Und jetzt weitere Meldungen im Überblick. Nach der Einigung im Bundeskabinett auf eine Pflegereform hat der Chef der Krankenkasse DAK Gesundheit Storm verfassungsrechtliche Zweifel. Bei der geplanten Anhebung der Beitragssätze für Kinderlose sei man in einer bedenklichen Dimension angekommen, sagte er der RP. Weiter dürfe die Spreizung der Beiträge zwischen Menschen mit und ohne Kinder nicht gehen. Im Zusammenhang mit der riesigen Rocker-Razzia gestern könnten auch ein Polizist und 2 Mitarbeiter der Stadt Duisburg in den Fall verwickelt sein. Laut Staatsanwaltschaft gibt es Anzeichen dafür, dass sie die Kriminellen möglicherweise gegen eine Geldzahlung mit dienstlichen Infos versorgt haben könnten. Einzelheiten zur Razzia soll es heute bei einer Pressekonferenz geben. Der VW-Software-Tochter Cariad droht nach Informationen aus Unternehmenskreisen der Abbau von rund 1000 Arbeitsplätzen. Das wäre ungefähr ein Viertel der Belegschaft. Wegen Problemen bei der Software vieler Modelle hat VW-Chef Blume die Strategie gewechselt. Er setzt auf Kooperationen mit Anbietern aus China und den USA. Es gibt Wirbel um den Ticketverkauf bei der letzten Fußball-WM. Die Glücksspielbehörde der Länder sagt, das Vorgehen der FIFA war illegal. Laut der Mitteldeutschen Zeitung war das Problem beim Ticketverkauf der Zufallsfaktor. Wer damals Eintrittskarten gekauft hat, wusste anfangs gar nicht, welche Plätze oder Kategorien er am Ende bekommen würde. Man hat also Geld bezahlt, ohne eine feste Zusage für einen bestimmten Platz zu erhalten. Und das sieht die Behörde nach deutschem Recht ganz klar als Glücksspiel an. Die FIFA hat mittlerweile reagiert. Sie verspricht, die Regeln beim Ticketverkauf zu ändern, damit sie deutschem Recht entsprechen.
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3: Mit Christoph Münch, guten Morgen. Es ist doch auch mal ganz schön, eine positive Meldung von den Bonner Brücken zu haben, denn die Südbrücke ist jetzt wieder in beiden Richtungen dreispurig. Auch dort im Baustellenbereich. Der Engpass ist also weg, sagt die Autobahn GmbH. Freie Fahrt. Gleich eins der Themen in unseren Lokalnachrichten um 1:30.
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4: Ja, der Sommer ist jetzt ganz offensichtlich vorbei. Radio Bonn-Rhein-Sieg-Wettermann Carsten Brandt, hallo.
5: Hallo Walli, einen schönen guten Morgen. Ja, das ist mal eine andere Wetterlage. Achtung, immer wieder Regen dabei. 20 Grad, Regenschirm, Regenjacke ist eine Pflicht. Und dadurch auch natürlich kühler über den Tag, nur selten Auflockung, nur selten mal die Sonne dazwischen. Meist ist es doch bewölkt.
4: Dann schauen wir auf die aktuellen Temperaturen, eure Aufstehtemperaturen in Bonn-Bechlinghofen 18 Grad, in Bad Honnef-Wiedenberg 18,2, 18,8, oben auf dem Ölberg in Königswinter.
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4: 4:50, Sarah hat die Übersicht für euch. Guten Morgen.
6: Guten Morgen. Und es ist noch schön ruhig bei uns auf den Straßen. Wir haben gerade keine Meldungen, ihr kommt gut durch. Wenn sich das aber ändert und ihr seht was, den ersten Stau für heute, Verkehrsbehinderung, vielleicht ein Blitzer, gebt das alles gerne durch. Geht wie immer per WhatsApp oder ihr ruft uns an. Die Nummer dafür ist die 0228 4007 111. Eine gute und sichere Fahrt euch.
4: Dass ich überhaupt da bin, der Walli hier, guten Morgen. Ich hätte tot sein können.
6: Warum?
4: Fahre ich heute Morgen los und habe vorne auf der Windschutzscheibe eine Spinne sitzen.
6: Ah, oh, ja.
4: Und habe dann gedacht, naja, mal gucken, bis wie viel km/h die das so durchhält.
6: Mhm.
4: Und fahre dann irgendwie auf die B42 und dann kommt ja irgendwann eine Strecke, wo man 100 fahren kann. Und ich dachte, Respekt, die zittert ja nicht mal. Das ist ja ein Ding.
6: Aha.
4: Müsste die nicht vom Fahrtwind langsam weggeweht werden? Bis ich dann festgestellt habe, ach so, auf der Innenseite der Frontscheibe ist ja gar kein Fahrtwind.
6: Nein. Das ist mein Horror.
4: Ich bin fast in die Leitplanken gerast. Ich dachte, jetzt ruhig bleiben. Tu es für den Hund, bring den Hund gesund zur Arbeit und dich vielleicht auch. Ja, aber das war schon wirklich ekelhaft. Es wird Herbst im Radio Bonn-Rhein-Sieg-Land. Heute ist der 1. Oktober. Hier sind Walli und Sarah.
6: Guten Morgen.
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0: David Guetta, Jennifer Lopez, Save Me Tonight am Donnerstag morgen. Wir müssen dringend Kinder machen, Sarah.
1: Bitte was?
0: Aber selbst wenn wir jetzt anfangen würden, würden wir es nicht mehr schaffen. Ab dem 1.1. soll die Pflegeversicherung für Kinderlose ja teurer werden. Mhm. Dass wir mehr zahlen als Menschen, die, ich sag mal, für den Pflegefall insofern vorgesorgt haben, dass sie sich ihre potenziellen späteren Pflegekräfte selbst gezeugt haben, ist jetzt nichts Neues, aber die Schere wird wohl weiter auseinandergehen von 4,2 auf 4,5% ab dem nächsten Jahr. Dass alles teurer wird, ist jetzt nichts Neues, gilt auch für das Deutschlandticket, das wird nächstes Jahr wieder ein paar Euro teurer. Und ich muss sagen, es ist wirklich schade, dass die Regierung 2,5 Milliarden Euro für die Autofahrrad, um den Sprit billiger zu machen, aber nicht mal den Preis für die stabil halten kann, die brav mit den Öffis fahren. Apropos Regierung, die letzte Kanzlerin, unter der ich mich souverän regiert gefühlt habe, war gestern in Bonn. Angela Merkel war im Palais Schaumburg und hat einen Baum gepflanzt und hat auch Erinnerungen mitgebracht an die ehemalige Hauptstadt.
2: Es ist ein ganz eigenartiges Gefühl, hier nach Bonn zurückzukommen. Ich weiß noch genau, wie ich dann manchmal mit wangem Herzen zu Helmut Kohl ins Büro geschlichen bin und irgendwas wollte.
0: Mhm. Dann würde ich sagen, starten wir mal mit bangem Herzen in den Donnerstagmorgen hier bei Radio Bonn Rhein-Sieg. Hier sind Walli und Sarah.
1: Guten Morgen. 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

0: Ist gar nicht Manic Monday, ist Manic Donnerstag. Hier ist Radio Bonn-Rhein-Sieg. Guten Morgen.
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1: Mit Christoph Münch. Guten Morgen. Seit Mitternacht gilt der neue Tankrabatt, den die Bundesregierung ja beschlossen hatte. Damit sinken die Steuersätze auf Benzin und Diesel um jeweils rund 17 Cent pro Liter. So sollen Autofahrer bei den massiv gestiegenen Spritpreisen entlastet werden. Der Bundesgerichtshof beschäftigt sich heute Vormittag mit der Frage, ob eine Preiserhöhung bei Amazon Prime aus dem Jahre 2022 rechtens war. Geklagt hat die Verbraucherzentrale Nordrhein-Westfalen. Sie kritisiert, dass der Online-Händler Millionen Abokunden nicht ausdrücklich auf die Preisanpassung hingewiesen habe.
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1: Drohnen sind ein großes Problem für die Flughäfen, nicht nur hier in NRW. Ein neues System soll deshalb jetzt für mehr Sicherheit sorgen. Hier in Köln-Bonn ist das schon gestartet, außerdem auch am größten NRW-Flughafen in Düsseldorf. Dort gibt es seit einigen Tagen die Drohnenerkennung. Das hat ein Sprecher der Deutschen Flugsicherung bestätigt. Ziel sei es, Drohnen im An- und Abflugbereich auch des Köln-Bonner Airports früh erfassen zu können. Wie das genau funktioniert, will man aus Sicherheitsgründen nicht bekannt geben. Es soll aber dazu führen, dass eine Lage schneller bewertet werden kann und die zuständigen Stellen besser zusammenarbeiten können. Auch der Berliner Flughafen hat ein solches System schon. Nach und nach sollen weitere internationale Airports dazukommen.
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1: Und wieder ist ein Auto im Wert von 30.000 Euro verschwunden, ohne dass die Diebe es aufbrechen mussten. Denn in Hennef hat ein Mann jetzt den Diebstahl seines Grand Cherokee von der Kurhausstraße gemeldet. Die Diebe haben wohl einen Reichweitenverlängerer genutzt, um das Funksignal des Keyless-Go-Systems abzufangen. Das Siebengebirge ist ausgezeichnet, und zwar zum dritten Mal. Es wurde wieder als Qualitätsnaturpark prämiert. Insgesamt gibt es 104 Naturparke. Sie kümmern sich auf fast einem Drittel der Fläche Deutschlands erfolgreich um lebendige Landschaften, heißt es vom Verband Deutscher Naturparke. Jetzt rollt der Verkehr, zumindest auf der Bonner Südbrücke, wieder besser. Denn von heute an stehen dort wieder 3 Fahrstreifen pro Richtung zur Verfügung. Auch dort im Baustellenbereich gibt's nun wieder 3 Spuren. Der Engpass ist weg, sagt die Autobahn GmbH. Dort laufen ja Arbeiten für eine neue Brücke. Dort geht's um den Ausbau der S13. Diese S-Bahn-Linie wird ja zwischen Troisdorf und Bonn-Oberkassel auf einer Länge von 13 Kilometern ausgebaut, wodurch Bonn ja dann direkt an den Flughafen Köln-Bonn angebunden sein soll. Im nächsten Frühjahr soll das fertig sein. 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
2: Zum Abschluss mal ein nasser Start in den neuen Tag. Carsten Brandt, guten Morgen.
3: Hallo, einen schönen guten Morgen, Walli. Viele Wolken, immer wieder Regen heute im Tagesverlauf. Temperaturen eher unter 20 Grad oder um die 20 Grad am Nachmittag. Dann wird's wieder ein bisschen freundlicher. Die nächsten Tage wieder ruhiges Wetter, dann wieder schöner. Nachts sehr kühl mit Nebel. Walli, du siehst am Rhein wieder die Nebelschwaden wabern, tagsüber dann aber schönes Wetter.
2: Die aktuellen Temperaturen, unsere Wetterstation in Bonn-Borbechlinghofen ist aktuell bei 18 Grad, Bad Honnef-Egidienberg 17,8 Grad und knapp 19 Grad haben wir aktuell oben auf dem Ölberg in Königswinter.
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2: 6:35 und Sarah hat den ersten Stau des Tages.
4: Und der ist wie immer auf der A4 Köln nach Aachen, da wieder zwischen dem Dreieck Köln-Holmer und dem Kreuz Köln-Süd, da 3 Kilometer stockend. Ihr verliert da mittlerweile so knapp 5 Minuten. Sonst aber ganz ruhig auf den Straßen, keine weiteren Staus gemeldet. Ändert sich das und ihr seht was, vielleicht auch ein Blitzer, dann gebt das alles gerne durch. Die Nummer dafür ist wie immer die 0228 4007 111. Gute Fahrt euch.
2: Stell dir mal vor, du könntest eine Minute lang im Radio sagen und erzählen, was du willst. Moment mal, warte mal. Okay, ja, das stimmt. Für uns ist das ja ein bisschen doof, weil wir können ja im Radio eine Minute lang erzählen, was wir wollen. Aber ihr ja in der Regel nicht. Das ändern wir an diesem 1. Oktober. Gleich was Neues hier bei Radio Bonn-Rhein-Sieg in der Morningshow mit Sarah und Walli.
4: Guten Morgen.
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0: Donnerstag, der 1. Oktober und das ist neu bei Radio Bonn-Rhein-Sieg.
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0: Ja, wenn ihr 60 Sekunden Zeit hättet und egal was ihr wollt, hier bei uns im Radio erzählen könntet, was wäre das? Das wollen wir wissen und wir teilen unseren schönen, netten Radiosender mit euch, denn wir wissen, sharing is caring. Und deshalb übergeben wir euch ab heute immer wieder mal für 60 Sekunden unser Programm.
2: Und diese 60 Sekunden, die könnt ihr nutzen, wie ihr wollt. Ihr habt ein außergewöhnliches Talent, das ihr zeigen wollt. Wollt Werbung für euren Verein, eine Veranstaltung machen, eine geliebte Person mal ordentlich hier bei uns im Radio hochleben lassen oder ganz im Gegenteil, euch für 60 Sekunden so richtig auskotzen. Ihr dürft alles machen.
0: Auch auskotzen.
2: Auskotzen darf man.
0: Ja, schickt uns einfach eine Sprachnachricht an die 0228 4007 111. Darf maximal eine Minute lang sein und vielleicht landet ihr dann bei uns on air.
2: Und wenn wir gerade schon dabei sind, on air geht es ab heute auch im Bonner GOP Varieté-Theater. 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

0: Viertel vor sieben am Donnerstagmorgen, um nicht zu sagen...
1: Es ist ernst. Nehmen Sie es auch ernst.
0: Ja, es regnet heute Morgen. Das hatten wir lange nicht. Euch einen schönen Start in diesem 1. Oktober. Die Frau, die wir gerade gehört haben, ich vermisse sie ein bisschen. Unsere Altkanzlerin Angela Merkel, unsere Angie. Gestern haben wir sie nochmal gesehen. Gestern war sie nämlich hier bei uns in Bonn, um ein Stück Geschichte zu schreiben. Oder ich sollte besser sagen, um ein Stück Geschichte einzupflanzen. Im Bonner Kanzlergarten, im Palais Schaumburg, da hat Angela Merkel ihren eigenen Baum gepflanzt. Eine Winterlinde. Die soll jetzt an ihre Zeit als Kanzlerin erinnern. Und in der ersten Reihe bei der großen Pflanzaktion stand auch Radio Bonn-Rhein-Sieg-Reporterin Katharina Hoffmann.
2: Die Radio Bonn-Rhein-Sieg-Reporter.
3: Ich freue mich, dass ich nun endlich in Bonn auf der Kanzlerwiese den Merkel-Baum, den ersten Bundeskanzlerinnenbaum, auch hier setzen kann.
4: Alle guten Dinge sind drei. Mit den Worten hat Merkel den Spaten in den Boden gesetzt und drei volle Berge an den Stamm ihrer Winterlinde geschüppt. Dann gab es noch eine Gießkanne voll Wasser und das Werk war vollbracht und der Kanzlergarten um einen Baum reicher. Zwischen all den riesigen anderen Altkanzlerbäumen wirkt der etwa 7 Meter hohe Merkelbaum zwar noch ziemlich zart, das soll in Zukunft aber anders aussehen.
3: So eine Linde kann bis zu 35 Meter hoch werden. Das wird diese hier nicht, weil sie zu viel Fläche hat. Dafür kann sie eine wunderschöne Krone ausbreiten und angesichts von heißen Sommertagen, die ja wahrscheinlich auch nicht weniger werden, kann man sich dann darunter setzen.
4: Die Winterlinde ist ein besonders nachhaltiger Baum. Das war Merkel auch sehr wichtig. Vor allem hat sie diesen Baum aber aus einem ganz persönlichen Grund gewählt.
3: Denn sie ist ein sehr häufiger Baum in der Uckermark. Und in der Uckermark bin ich ja aufgewachsen. Jedenfalls gibt es dort auch ein kleines Kirchlein in der Nähe meiner Heimatstadt Templin. Und dieses kleine Kirchlein ist umgeben von Winterlinden, die hunderte von Jahren alt sind.
4: Der Baum erinnert also nicht nur uns an 16 Jahre Merkel als Bundeskanzlerin, sondern auch sie selbst an ihre eigenen Wurzeln.
2: Wenn was ist, sind wir da. Die Radio Bonn-Rhein-Sieg-Reporter.

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1: Mit Thorsten Adolfs. Guten Morgen. Der Tag, auf den viele Autofahrer seit Wochen warten, ist endlich da. Seit Mitternacht gilt der neue Tankrabatt. Um 17 Cent pro Liter soll er uns in etwa entlasten. Danny Hopper aus dem News-Team. Und an vielen Tankstellen in NRW sind die Preise auch direkt zum Teil deutlich runtergegangen.
2: Ja, das sieht man, wenn man sich mal die Spritpreisportale anschaut, zum Beispiel vom ADAC. Da liegt der Liter Super E10 oft schon bei 2,03 Euro, vereinzelt sogar unter der 2-Euro-Marke und der Liter Diesel so bei 2,19 Euro. Damit liegen wir natürlich immer noch deutlich über den Literpreisen vom letzten Tankrabatt, aber als Autofahrer ist man inzwischen ja genügsam geworden und freut sich über jede Entlastung. Wie vollständig der Tankrabatt diesmal an die Verbraucher weitergegeben wird, kann man jetzt natürlich so kurz nach dem Start noch nicht sagen. Das wird sich erst in den nächsten Stunden und Tagen zeigen. Der Wirtschaftsverband Fuels und Energie hatte zwar angekündigt, dass der Rabatt schon ab Mitternacht weitergegeben werde. Der ADAC ist hier aber skeptischer.
1: Skeptisch sind auch einige Wirtschaftsinstitute, was den Tankrabatt angeht.
2: Ja, da haben sich jetzt nochmal zwei führende Institute zu Wort gemeldet, die den Tankrabatt schlicht für falsch halten. Das IFO-Institut zum Beispiel kritisiert, dass dadurch vor allem auch Vielfahrer mit großen Autos entlastet würden, die das gar nicht nötig hätten. Dazu kostet die Maßnahme den Staat rund 2,5 Milliarden Euro, heißt es. Genau in dieselbe Kerbe schlägt auch das Deutsche Institut für Wirtschaftsforschung. Es kritisiert, dass Haushalte ohne Auto nicht entlastet würden, die Maßnahme aber mitfinanzieren müssten. Außerdem erfüllten hohe Preise auch eine Funktion, sagt das DIW, nämlich dass Autofahrer sparsamer fahren oder das Auto auch mal stehen lassen würden.
1: Danke, Danny. Und jetzt weitere Themen im Überblick. Beim Einsatz autonomer KI-Agenten gehört Deutschland weltweit zur Spitzengruppe. Laut einer Umfrage des Technologiekonzerns HP nutzt fast jeder zweite Arbeitnehmer bei uns im Job solche KI-Agenten. Gleichzeitig befürchten viele Beschäftigte in Deutschland, dass durch den Umbruch der eigene Arbeitsplatz verloren gehen könnte. Für die Alpengletscher war der Sommer in diesem Jahr verheerend. In der Schweiz ging die Eismenge um 5,5% zurück. Einige kleinere Gletscher sind ganz verschwunden. Auch den vier letzten deutschen Gletschern setzt die Hitze weiter zu. In spätestens 10 Jahren sollen auch sie nach Berechnungen der Bayerischen Akademie der Wissenschaften komplett verschwunden sein. Beim FC Bayern soll laut Kicker die Verpflichtung von Torwart Oliver Baumann von der TSG Hoffenheim ein Thema sein. Der 36-Jährige sei Kandidat für die Rolle als neue Nummer 2 beim Rekordmeister, heißt es, wenn Jonas Obig nächsten Sommer Manuel Neuer als Nummer 1 im Tor ablöst. Kleinkinder bewegen sich deutlich mehr als viele Erwachsene. Forscher haben herausgefunden, dass sie, wenn sie 3 oder 4 Jahre alt sind, im Schnitt pro Tag 18.000 Schritte laufen. Die körperliche Aktivität in der frühen Kindheit sei für das Wachstum und eine gesunde Entwicklung unerlässlich, schreiben die mehr als 30 Autoren der sogenannten Sunrise-Studie. In der Studie kam außerdem heraus, dass Jungen in diesem Alter aktiver sind als gleichaltrige Mädchen, unter anderem, weil sie anders spielen würden, heißt es.
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3: Mit Christoph Münch, guten Morgen. Drohnen im Sperrbereich von Flughäfen sind ein großes Problem. Im schlimmsten Fall müssen Starts und Landungen gestoppt werden. Am Flughafen Köln-Bonn gibt es jetzt ein neues System, das im Start- und Landebereich schneller solche Drohnenflüge erkennen und dann auch die entsprechenden Stellen alarmieren kann. Hightech-Drohnenerkennung also an unserem Airport, gleich in unseren Lokalnachrichten um 19:30.
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4: Viele fragen sich heute Morgen, hey, was ist das denn hier auf meiner Frontscheibe? Ja, man nennt es Regen. Hatten wir lange nicht, aber werden wir auch nicht für lange haben, Carsten Brandt.
5: Walli, das ist jetzt noch nicht so der Wetterumschwung, dass wir jetzt dieses Schmuddelwetter von Westen her bekommen. Nein, wir kriegen jetzt heute zwar Regenwolken, aber morgen, übermorgen kommt der Hochdruckeinfluss wieder zurück. Dann Temperaturen zwischen 20 Grad tagsüber mit Sonne und nachts kühl mit Nebel 6 bis 10 Grad.
4: Schauen wir mal auf eure Aufstehtemperaturen. Ist mild draußen. 17,9 aktuell in Bonn-Bobbechlinghofen, Bad Honnef-Egidienberg. 17,6, 17,2 bei euch im östlichen Rhein-Sieg-Kreis in Windeck-Hochst.
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4: 4:07, wir schauen auf die Straßen. Sarah hat die Übersicht für euch.
6: Und es gibt Stau auf der A4 Köln nach Aachen, da zwischen dem Dreieck Köln-Holmer und dem Kreuz Köln-Süd mittlerweile 4 Kilometer stocken, gut 10 Minuten für euch obendrauf. Dann haben wir die A555 Bonn nach Köln zwischen Godorf und dem Kreuz Köln-Süd 1 Kilometer. Und im Bonner Stadtverkehr ist es auch schon voller geworden. Da habt ihr jetzt Stau auf der B56 von Beul Richtung Bonner Innenstadt. Ihr steht ab Vielich bis über die Kennedy-Brücke, ungefähr 10 Minuten kommen da für euch obendrauf. Genau wie auf der Reuterstraße in der Bonner Südstadt, wenn ihr Richtung B9 fahrt, auch da 10 Minuten. Minuten plus. Habt ihr noch was gesehen? Vielleicht den ersten Blitzer für heute? Dann meldet ihn gerne. Oder Staus, Verkehrsbehinderung, alles durchgeben. Die Nummer dafür ist die 0228 4007 111. Gute Fahrt euch.
7: Oh, guck mal da an der Tankstelle. Boah, ist das plötzlich wieder günstig.
6: Wow.
7: Danke, liebe Regierung. Danke, danke.
6: Toll.
7: Ja, ich will euch jetzt keinen Wein in die Suppe spucken. Wie man so sagt.
6: Klassische Redewendung?
7: Ja. Aber ihr könnt euch ja mal fragen, wo die Regierung dieses Geld hergenommen hat, um das zu subventionieren. Der Tankrabatt wird gleich nochmal Thema sein. Hier in 10 Minuten mit Walli und Sarah am Donnerstag. Guten Morgen.
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0: mit Alanis Morissette in euren Donnerstagmorgen. Hier ist Radio Bonn Rhein-Sieg. Guten Morgen um 12 nach 7. Na, was sehe ich denn da heute Morgen auf der Tankstellenanzeige? 2,16 Euro für einen Liter Benzin. Das ist ja quasi ein Schnapper, oder? Seit 0 Uhr in der Nacht läuft Tankrabatt Nummer 2. 14 Cent pro Liter für Sprit. Wird es jetzt günstiger, wenn man die Mehrwertsteuer noch mit einrechnet, dann spart ihr 17 Cent pro Liter. Claudia Wächter aus unserem Frühteam, bis Jahresende soll dieser Tankrabatt jetzt gelten. Wie viel davon bei uns tatsächlich ankommt, wir werden sehen. Was sagen die Ölkonzerne eigentlich dazu?
1: Die Mineralöllobby, die sagt, ihr werdet es sofort merken. Wir geben den Rabatt nämlich unverzüglich weiter, wie beim ersten Mal. Also beim ersten Tankrabatt, aber genau da liegt der Haken. Da haben die Konzerne ja auch einen Teil selbst einbehalten und viele vermuten, dass der Rabatt auch dieses Mal nicht 1:1 weitergegeben wird.
0: Sollen denn Autofahrer heute eigentlich mehr Zeit an der Tankstelle einplanen? Kommt es vielleicht zu langen Schlangen?
1: Ja, doch, das kann ich mir gut vorstellen. Also ein Puffer auf dem Weg zur Arbeit ist sicher keine schlechte Idee. Viele wollen heute sicher voll tanken, zumal die Preise ja auch um 12 Uhr mittags vermutlich wieder raufgehen werden. Das kennen wir mittlerweile ja alle. Und dann darauf zu spekulieren, dass in ein paar Tagen die Preise noch stärker sinken, tja, das könnte auch schief gehen.
0: Kritiker sagen ja, der Tankrabatt sei eh viel zu teuer für den Staat. Außerdem ungerecht, weil auch Gutverdiener davon profitieren. Ist das den Autofahrern nicht am Ende völlig egal?
1: Naja, das eigene Portemonnaie ist natürlich wichtig, aber so irre viel spart der durchschnittliche Autofahrer auch gar nicht. Knapp 40 Euro etwa bis Jahresende, also bis zum Auslaufen des Tankrabatts. Und viele Autofahrer, die fänden direkte Entlastungen eh viel besser. Aber so weit ist die Technik der Bundesregierung eben noch nicht.
0: Tanken wird ab heute wieder billiger. Seit Mitternacht läuft der zweite Tankrabatt in diesem Jahr. Und was Sarah und ich heute Morgen auf der Hinfahrt hier ins Funkhaus gesehen haben, es war tatsächlich günstiger.

0: Alors on danse am Donnerstagmorgen hier bei Radio Bonn Reisig. 20 nach 7 haben wir es jetzt. Höchste Zeit, aufs Wetter zu gucken. Das machen wir traditionell mit Radio Bonn Reisig Wettermann Carsten Brandt. Hallo.
1: Einen schönen guten Morgen, Walli. Hallo.
0: Grüß dich. Wie wird's heute? Bisschen anders, ne?
1: Ja, heute mal eine andere Wetterlage. Ein Tiefdruckgebiet zieht durch. Eine Wetterfront heute über uns. Immer wieder Regen. Erst am Nachmittag, dann so ein bisschen besser. Wobei, nimmt immer einen Schirm mit heute. Regenrisiko über den Tag bei 80%. Auch am Nachmittag müsst ihr mit Schauern rechnen. Es gibt zwar zwischendurch Auflockerungen und so richtig warm ist es nicht. Wir bleiben eher unter 20 Grad, die meiste Zeit zumindest im Rhein-Sieg-Kreis. In Bonn knapp an die 20 Grad heran. Aber das war ein Unterschied zu gestern, Walli, ne?
0: Allerdings, klingt ein bisschen herbstlicher als in den letzten Tagen. Wie geht's weiter morgen?
1: Morgen geht's dann wieder trocken weiter nach einer sehr kühlen Nacht. Nebelbildung, das ist jetzt so klassisch Herbst, ne? Die Hirsche röhren draußen. Also ich habe es zumindest in der Eifel hier am Weißen Stein am Donnerwetter-Wetterpark schon gehört. Ne? Also wenn man da morgens hinhört, dann raushört, Tür aufmacht, dann hört man die Hirsche röhren. Bei euch im Rhein-Sieg-Kreis auch an vielen Stellen. In Bonn weiß ich nicht, da hört man vielleicht anderes. Jedenfalls tagsüber dann nach Nebelauflösung. Schönes Wetter, wieder neues Hochdruckgebiet, aber nicht mehr so warm, Walli. An die 20 Grad heran.
0: Lass uns schon mal aufs Wochenende kurz gucken, da geht es nämlich endlich weiter.
1: Das geht auch so am Wochenende weiter, an die 20 Grad tagsüber. Nachts aber mit dem Feiertag zusammen dann 6 bis 9 Grad kühl, Nebel. Und dann muss die Sonne sich durchkämpfen tagsüber, dann schönes Wetter. Aber das brauche ich jetzt immer ein bisschen. Und die 30 Grad oder 25 Grad oder sowas, die sind jetzt erstmal vorbei.
0: Ah ja, siehst du, gut, dass du das gesagt hast. Am Samstag ist ja Tag der Deutschen Einheit, Feiertag.
1: Einen schönen Tag euch allen.
0: Danke dir auch, Carsten Brandt. Und jetzt zurück in die 80er.

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1: Mit Christoph Münch, guten Morgen. Um Mitternacht ist der zweite staatliche 17-Cent-Tankrabatt in diesem Jahr in Kraft getreten. Die Regel gilt zwar offiziell nur für Kraftstoffe, die ab Mitternacht Raffinerien und Lager verlassen haben. Es wurde aber erwartet, dass die Preise an den meisten Tankstellen auch für bereits dorthin ausgeliefertes Benzin und Diesel fallen. Tech-Milliardär Elon Musk soll eine führende Rolle bei einem neuen Projekt des US-Verteidigungsministeriums einnehmen. Es soll dabei um eine Erforschung der, wie es heißt, Zukunft der Kriegsführung gehen.
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1: Immer häufiger stören Drohnen den Flugverkehr, hier auch in NRW. Ein neues System soll deshalb jetzt für mehr Sicherheit sorgen. Am Airport Köln-Bonn ist dieses System schon gestartet, außerdem auch am größten NRW-Flughafen in Düsseldorf. Dort gibt es seit einigen Tagen die sogenannte Drohnenerkennung. Das hat ein Sprecher der deutschen Flugsicherung bestätigt. Ziel dabei sei es, Drohnen im Start- und Landebereich auch des Köln-Bonner Airports früh erfassen zu können. Wie das genau funktioniert, will man aus Sicherheitsgründen nicht bekannt geben. Das soll aber dazu führen, dass eine Lage schneller bewertet werden kann und dass die zuständigen Stellen dann auch besser zusammenarbeiten können. Auch am Berliner Flughafen am BER gibt es ein solches System bereits. Nach und nach sollen weitere internationale Airports dazukommen.
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1: Jetzt rollt der Verkehr, zumindest auf der Bonner Südbrücke, wieder besser. Denn von heute an stehen dort wieder 3 Fahrstreifen pro Richtung zur Verfügung, auch im Bereich der S13-Baustelle. Heute geht's um Kinderfahrräder, denn im Rahmen seiner Kinderwochen lädt der ADAC heute an seinem Center in Siegburg zum kostenlosen Sicherheitscheck ein von 10 bis 16 Uhr. Bremsen, Beleuchtung, Reifen, Gangschaltung werden getestet und kleinere Mängel werden sofort vor Ort behoben. Es war ein sommerlicher Besucherrekord. Fast 57.000 Gäste haben im Juli die Beherbergungsbetriebe im Rhein-Sieg-Kreis besucht mit über 129.000 Übernachtungen. Das war der stärkste Juli im Rhein-Sieg-Kreis seit Beginn der Auswertung vor 22 Jahren. Ein Plus von rund 8%. Gerade bei den Gästen aus dem Ausland ist es deutlich mehr geworden. Ein Plus von satten 38%. Der Rhein-Sieg-Kreis nennt das auch einen historischen Erfolg und sieht das als eindeutigen Beweis, dass der Rhein-Sieg-Kreis ein attraktiver Publikumsmagnet ist und bleibt, wie es heißt. Im Schnitt bleiben die Gäste übrigens rund 2 Tage bei uns. 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
2: Und jetzt wird es doch wieder ein bisschen herbstlicher. Carsten Brandt, hallo.
3: Weil die riesen Temperaturunterschiede, nachdem der Regen heute raus ist, morgen übermorgen teilweise trockenes Wetter, neblig, feucht morgens mit Tau und Nebel, so das ganze Herbstprogramm. Mhm. Tagsüber dann aber 20 Grad, Sonne und Wolken im Wechsel.
2: Da schauen wir auf die aktuellen Temperaturen. Unsere Wetterstation in Bonn-Hoholz ist bei 17,7. Bad Honnef-Egidienberg 17,2, 16,8 Grad oben auf dem Ölberg in Königswinter.
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2: 3,5,8, Sarah, 2 Warnmeldungen für euch.
4: Einmal von der A4 Köln nach Aachen. Da hat es zwischen dem Kreuz Köln-Gremberg und Kreuz Köln-Süd einen Unfall gegeben. Die Unfallstelle, die ist da noch nicht gesichert und es liegen Fahrzeugteile auf der Fahrbahn. Also da bitte extra aufpassen. Und auch Vorsicht auf der A560 Hennef nach St. Augustin. Da zwischen Siegburg und dem Dreieck St. Augustin West ebenfalls eine ungesicherte Unfallstelle. Dann Stau auf der A4 Köln nach Aachen zwischen dem Dreikolmer und dem Kreuz Köln-Süd. Mittlerweile 5 Kilometer stocken, Viertelstunde plus. A59 Köln nach Bonn zwischen dem Dreieck Holmer und dem Flughafen, da 2 Kilometer stockend. Dann steht ihr auf der A555 von Bonn nach Köln zwischen Godorf und dem Kreuz Köln-Süd. 3 Kilometer stockender Verkehr und auf der A562, also der Bonner Südbrücke Richtung Rheinaue. Da Stau und stockender Verkehr ab dem Kreuz Bonn-Ost, auch dahinter durch die Rheinaue und auf der B9 bis auf die Reuterstraße habt ihr immer wieder Stau und stockenden Verkehr. 20 Minuten braucht ihr aktuell länger für die gesamte Strecke. Dann schauen wir weiter auf den Bonner Stadtverkehr. Da steht ihr auf der B56 von Beul Richtung Bonner Zentrum. Ab Bonn-Vielich stockender Verkehr bis über die Kennedy-Brücken locker nach

0: halbe Stunde da für euch obendrauf. Und in der Bonner Südstadt auch auf der Reuterstraße Richtung B9, da eine Viertelstunde plus. Und es staut sich gerade auf der L281 Bornheim Richtung Bonn ab Uedorf. Da steht ihr 1 Kilometer im Stau, ihr müsst da eine Viertelstunde mehr einplanen. Außerdem hat Lara uns den ersten Blitzer für heute Morgen gemeldet, und zwar in Bonn-Auerberg. Da wird gerade auf der Kölnstraße geblitzt. Danke dir für die Info, und wenn ihr auch was gesehen habt, gebt das ebenfalls gerne bei uns durch. Die Nummer dafür ist wie immer die 0228 4007 111. Gute Fahrt euch.
1: Diesen Tag feiern wir doch gerne. Heute ist der Tag des Kaffees.
0: Ja.
1: Schätz mal, wie viel Liter trinkt so der Deutsche im Schnitt pro Jahr?
0: Boah, ich bin bei sowas richtig, richtig schlecht. Keine Ahnung. Von mir aus geht 30?
1: 161 Liter pro Kopf im Schnitt.
0: Ach so, boah, das ist ja super viel.
1: Das schaffen Sarah und ich an einem Morgen hier.
0: Wollte gerade sagen.
1: Guten Morgen am Donnerstagmorgen.
0: Guten Morgen.
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0: Oasis Wonderwall aus den 90ern hier in der Radio Bonn-Rhein-Sieg Morning Show. Ich habe einen Radiosender und ich werde ihn benutzen.
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0: 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Und jetzt geht's los. Falk kommt jetzt, der ist in Bonn aufgewachsen, lebt inzwischen in Köln und startet gerade als DJ durch. Falk, hier ist deine Minute.
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2: Hi, ich bin Falk und ich bin Techno-DJ aus Köln und ich wollte die Plattform hier einfach mal nutzen, um euch meinen eigenen Song, den ich jetzt rausgebracht habe, meinen ersten Song, zu zeigen. Isle of Muscles. Es geht darum, dass ich Typen hot finde, die einen Mullet, Muscles und Mustaches haben. Vielleicht können da ein paar Leute mit relaten. Anyway, so klingt der Song.

0: falls ihr mich live sehen wollt, auf Instagram unter falk.mp3 könnt ihr immer meine Gigs in der Bio sehen. Ich freue mich auf euch.
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0: Guck mal, passend zum Tag des Kaffees heute Sabrina Carpenter und Espresso. Hier ist Radio Bonn Rhein-Sieg, viertel vor acht.
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0: Ach, was ein herzlicher Start in den Donnerstagmorgen, oder? Nass draußen, noch ziemlich dunkel draußen. Wir zaubern euch jetzt trotzdem ein Lächeln aufs Gesicht, indem wir euch wieder einen Wunsch erfüllen. Wünscht euch was auf radiobonnrheinsieg.de. Haben wir eine kleine Liste für euch mit ein paar Vorschlägen. Ihr könnt euch aber auch was Eigenes wünschen. Und dann meldet sich vielleicht Jürgen Bangert aus unserem Wunscherfüller-Team.

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3: Mit Thorsten Adolfs. Guten Morgen. Am 1. Januar soll es losgehen mit dem staatlich geförderten Altersvorsorgedepot. Aber viele Menschen wissen bisher nur wenig darüber. Das zeigt eine aktuelle YouGov-Umfrage. Was für ein neues Angebot ist das nochmal genau?
4: Das Altersvorsorgedepot soll ermöglichen, unter anderem mit ETFs, Aktienfonds und Anleihen privat fürs Alter vorzusorgen. Der Staat fördert die Einzahlungen mit bis zu 540 Euro im Jahr. Für jedes Kind kommen bis zu 300 Euro hinzu. In der Ansparphase bleiben die Kapitalerträge steuerfrei. Allerdings zeigt die neue Umfrage, gut ein Drittel hat davon noch gar nichts gehört oder weiß nur wenig darüber. Mehr als die Hälfte derjenigen, die das Depot kennen, fühlt sich schlecht oder gar nicht darüber informiert. Deshalb halten auch nur 4 von 10 Befragten eine Depoteröffnung für sehr wahrscheinlich oder zumindest eher wahrscheinlich. Die Mehrheit ist noch unentschlossen.
3: Die Idee ist ja, dass die Menschen über die Anlage an der Börse chancenreicher fürs Alter vorsorgen können. Aber in der Umfrage haben 38% gesagt, dass sie bisher keine Erfahrungen mit der Wertpapieranlage haben.
4: Und genau deshalb ist das jetzt eine historische Chance, ein Gamechanger für die private Altersvorsorge, sagt Commerzbank-Manager Schaufler. Millionen von Menschen könnten zum ersten Mal mit dem Aktienmarkt in Berührung kommen. Das Potenzial scheint riesig zu sein. Der Manager ist überzeugt, dass die Nachfrage stark steigen wird, sobald die Menschen das Modell richtig verstanden haben. Aufklärung sei hier also der Schlüssel, damit es wirklich zum Erfolg werden kann, sagt er.
3: Malte, danke für die Infos und jetzt weitere Themen im Überblick. Der Tankrabatt ist seit Mitternacht in Kraft und er hat an vielen Orten schon für fallende Preise gesorgt. Den Liter Super E10 gibt es teilweise für unter 2 Euro. Bis Ende des Jahres gilt der Rabatt, um Autofahrer zu entlasten. Den Bund kostet die Maßnahme knapp 2,5 Milliarden Euro. Nach der Gewalttat an Bord einer Fly-Dubai-Maschine werden immer mehr Details bekannt. Nach Angaben von Passagieren soll ein Pilot mit einem Messer auf den anderen eingestochen haben, möglicherweise um die Maschine zum Absturz zu bringen. Gemeinsam mit Passagieren sei der Angreifer wenig später überwältigt worden. Crewmitglieder hätten die Maschine dann gelandet, heißt es. Das Bundesverwaltungsgericht entscheidet ab heute, ob ein Arzt selbst einen Impfstoff gegen das Coronavirus für seine Patienten herstellen darf. Ein Mediziner aus Baden-Württemberg wollte das machen. Das Regierungspräsidium Karlsruhe hatte ihm das aber verboten. Und dagegen zog der Arzt vor Gericht. Es sind gute Nachrichten für die Pendler zwischen Köln und Wuppertal. Die wochenlangen Behinderungen auf der Strecke sind vorbei. Ab sofort rollen die Züge wieder planmäßig über die Wupper bei Leverkusen-Opladen. Die Brücke dort ist repariert, nachdem dort ein Riss entdeckt worden war. Eine klitzekleine Einschränkung gibt es aber. Die Züge müssen etwas langsamer als früher über die Brücke fahren. Komplett saniert werden soll sie in den 2030er Jahren.
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5: Mit Christoph Münch. Guten Morgen. Das lief im Rhein-Sieg-Kreis im Sommer in Sachen Tourismus ja sehr gut. Oder wie der Kreis es formuliert, vor allem der Juli war ein historischer Erfolg. Denn noch nie kamen so viele Gäste in den Kreis, insbesondere auch aus dem Ausland. Tourismus-Hotspot Rhein-Sieg-Kreis also. Wir schauen da gleich drauf in unseren Radio Bonn Rhein-Sieg-Lokalnachrichten um 20:30.
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6: Ja, heute wird ja eher ein trüber und nasser Tag bei uns im Radio Bonn Rhein-Sieg, denn aber morgen, Carsten Brandt, wird es schon wieder ein bisschen besser.
7: Nach Nebelauflösung morgen und übermorgen schönes Wetter, an die 20 Grad, dann eigentlich ganz gute Aussichten und wieder trocken. Wally, du siehst, eine riesen Wetterwende ist das nicht, zwar heute Regen, aber die nächsten Tage ist es dann schon wieder schöner und trockener. Das heißt, der Rheinpegel steigt zwar ein bisschen an, aber ob das die große Wende ist, da habe ich doch große Zweifel daran. Ich vermute, wir sehen nochmal Tiefstände.
6: Die aktuellen Temperaturen 17,7 an unserer Wetterstation in Bonn-Bobbechinghofen, 16,9 oben in Bad Honnef-Egidienberg. Auf dem Ölberg in Königswinter messen wir 16,3 Grad.
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6: 4 nach 8, alles Wichtige von den Straßen. Jetzt von Sarah und die hat gleich 3 Bahnmeldungen für euch.
8: Fahrt bitte vorsichtig auf der A4 Köln nach Aachen. Zwischen dem Kreuz Köln-Gremberg und dem Kreuz Köln-Süd, da hat es einen Unfall gegeben. Es liegen immer noch Fahrzeugteile auf der Fahrbahn. Dann Vorsicht auf der A59 nach Bonn. Zwischen dem Dreikeulmer und Köln-Rath, da steht ein kaputtes Fahrzeug. Und noch auf der A560 Hennef nach St. Augustin. Zwischen Siegburg und dem Dreieck St. Augustin-West, auch da hat es einen Unfall gegeben. Bitte besonders vorsichtig fahren. Auch sonst eine Menge los. Wir starten mit Stau auf der A4 Köln nach Aachen zwischen dem Dreikeulmer und dem Kreuz Köln-Süd. 5 Kilometer stocken, Viertelstunde obendrauf. Dann haben wir die A59 Köln nach Bonn zwischen dem Dreikeulmer und dem Flughafen. 2 Kilometer stockend und dann da auch im weiteren Verlauf auf der 59 nach Bonn zwischen Vielich und dem Kreuz Bonn-Ost. Da habt ihr 3 Kilometer Stau und im weiteren Verlauf staut es sich auch über die Südbrücke durch die Rheinaue bis auf die Reuterstraße in Bonn. Für die gesamte Strecke müsst ihr aktuell 40 Minuten mehr einplanen. Dann steht ihr auf der A555 von Bonn nach Köln zwischen Godorf und dem Kreuz Köln-Süd. 3 Kilometer stocken, 10 Minuten plus. Und auf der A559 Bonn nach Köln zwischen dem Dreieck Köln-Porz und dem Kreuz Köln-Gremberg. Da 2 Kilometer stockender Verkehr. Dann schauen wir weiter auf die Bonner City. B56 von Beuel Richtung Bonner Zentrum. Da steht ihr wieder ab Vielich bis über die Kennedy-Brücke. Aktuell dauert es da eine Dreiviertelstunde länger für euch. Dann in der Bonner Südstadt Stau auf der Reuterstraße Richtung B9. 20 Minuten on top. Und in Bad Godesberg, da habt ihr wieder Stau rund um den Bad Godesberger Tunnel. Da müsst ihr locker 10 Minuten mehr einplanen. Und deshalb staut es sich auch wieder auf der L158 von Wachtberg nach Bad Godesberg ab. Pech, Stau eine Viertelstunde plus. Und ihr steht gerade auf der L281 von Bornheim Richtung Bonn. Da hat es am Uedorfer Weg einen Unfall gegeben. Da wurde auch die Ampel umgefahren. Deshalb staut es sich da ordentlich. Ihr müsst eine Viertelstunde mehr einplanen. Und zum Schluss habe ich auch noch einen Blitzer für euch. Und zwar wird in Bonn-Auerberg auf der Kölnstraße geblitzt. Danke Lara für die Info. Und allen unterwegs eine gute und eine sichere Fahrt.
6: Ich wollte dir mal ein bisschen Dampf machen hier. Ja. Aber der Zug ist wohl abgefahren.
8: Absolut.
6: Gleich habe ich ein kleines Lokangebot für euch. Ich liebe Eisenbahnvergleiche. Die Brohltalbahn wird 125 Jahre alt und das wird richtig gefeiert an diesem Wochenende. Dazu alle Infos gleich hier bei Radio Bonn Rhein-Sieg am Donnerstagmorgen mit Walli und Sarah.
8: Guten Morgen.
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0: Der Donnerstagmorgen bei Radio Bonn-Rhein-Sieg, 12 nach 8 jetzt.
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0: Ja, wenn ihr noch keine Pläne für euer Wochenende habt, dann ändern wir das doch jetzt einfach, oder? Hier kommen ein paar Tipps für euch. Da gibt es eine Premiere in Siegburg. Von morgen bis Sonntag wird der Marktplatz zum Treffpunkt für Bierliebhaber und Streetfood-Fans. Das erste Hopfenfest in Kombi mit einem Streetfood-Markt steht an. An über 30 Ständen könnt ihr euch durchschlemmen. Es gibt natürlich viele verschiedene Biere und Musik. Und am Sonntag haben dann auch noch die Geschäfte in der Siegburger City geöffnet. Außerdem sagen wir Happy Birthday Brohltalbahn. 125 Jahre ist sie jetzt schon bei uns unterwegs und dieses Jubiläum wird natürlich gefeiert. Drei Dampflokomotiven sind am Samstag und am Sonntag unterwegs. Der Vulkanexpress rollt an beiden Tagen im Stundentakt durch das Brohltal. An fast allen Bahnhöfen gibt es kleine Veranstaltungen. Auftakt der Jubiläumsparty für die Brohltalbahn ist schon morgen. Um 16 Uhr gibt es eine große Fahrzeugparade in den Rheinanlagen. Und natürlich gibt es auch an diesem Wochenende Oktoberfeste hier bei uns im Radio Bonn-Rhein-Sieg-Land. Zum Beispiel in Meckenheim auf dem Kirchplatz. Los geht's am Samstag um 20 Uhr mit einem zünftigen bayerischen Abend. Am Sonntag gibt es dann um 11 Uhr den Frühschoppen und danach den Spätschoppen. Sehr schön. Da trinke ich doch einen Schoppen. Mehr Tipps stehen auf radiobonn-rhein-sieg.de. Viel Spaß bei allem, was ihr macht.

0: Der Donnerstagmorgen hier bei Radio Bonn-Rhein-Sieg. Steuerverschwendung in Deutschland? Da sind Jens Spahn doch glatt die alten Masken aus der Hand gefallen. Ja, es ist wieder soweit. Der Bund der Steuerzahler veröffentlicht heute Vormittag sein Schwarzbuch. Dieses Buch zeigt, wo Steuergeld verschwendet wird. Unsere Bonner Beethovenhalle war ja viele Jahre lang gesetzt in diesem Schwarzbuch. Bin mal gespannt, ob es die Kölner Oper in diesem Jahr reingeschafft hat. Das zeigt auch, welche Fehlentscheidungen hinter den ganzen Steuerverschwendungen stecken und was die Verantwortlichen besser machen können. Die Kollegin Laura Potting hat mal im Archiv geschaut, welche Beispiele da schon so aufgeführt wurden in den letzten Jahren.
1: Wusstet ihr, dass Kaiser Wilhelm II. Einen Dackel namens Erdmann hatte?
2: Nein, doch.
1: Tja, so, laut Schwarzbuch hat 2020 eine Institution vom Land Hessen bei einer Auktion einen Mantel ersteigert, der angeblich besagtem Dackel mal gehört haben soll. 4.500 Euro hat das Ding gekostet. So, und jetzt kommt's. Leider war damals aber noch nicht mal sicher, dass die Decke überhaupt dem kaiserlichen Dackel gehört hat. Kunsthistoriker haben das nämlich angezweifelt. Ja, und laut Schwarzbuch gab es auch einfach gar keine Belege. Das heißt, diese 4.500-Euro-Decke hätte auch einfach jedem x-beliebigen Dackel gehören können. Die entsprechende Landesinstitution, die verweist darauf, dass sie vor dem Kauf nicht umfangreich nachprüfen konnte, da alles sehr kurzfristig war. Stand da bei der Decke vielleicht sowas wie: Dieses Angebot geht nur noch in den nächsten 10 Minuten. Schlagen Sie jetzt zu. Stark limitiert. Also ich habe da jedenfalls noch so ein paar Pöms. Die hat das Krokodil von Kaiserin Sissi immer getragen, wenn es in der Kirche Orgel gespielt hat. Nur 1.000 Euro. Nur 13 Millionen Exemplare verfügbar. Nur solange der Vorrat reicht. Und jetzt gucken wir noch nach NRW, nach Bochum-Wattenscheid. Da wurde 2024 eine neue Sporthalle eingeweiht. 20 Millionen Euro hat das Ding gekostet, laut Schwarzbuch. Das Problem, das Ding war innen mit schwarz-weißen Streifen verkleidet. Daher waren Netze und Tore leider schwer zu erkennen. Und den Kids ist zum Teil schwindelig geworden oder sie waren desorientiert. Jacqueline, rechts ist das Tor. Nein, nicht dahin. Jetzt, oh, jetzt heult der Elias wieder. Tja, das Ding musste also verändert werden. Kostenpunkt fast 50.000 Euro.

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1: Mit Christoph Münch. Guten Morgen. Bundesaußenminister Wadephul nimmt heute in Montenegro an einem Außenministertreffen zur geplanten EU-Erweiterung auf dem Westbalkan teil. Am Nachmittag reist Wadephul dann nach Rom weiter. Bei der ersten Hinrichtung einer Frau im US

0: Gedenksteine an die Opfer des Nationalsozialismus auf dem Gelände eines Friedhofs konzentriert werden. Die Troisdorfer SPD ist davon entsetzt. Heidenau ist eine Partnerstadt der größten Kommune des Rhein-Sieg-Kreises. Die Troisdorfer SPD sagt, dass diese Steine ja genau dafür da seien, Erinnerungen dort sichtbar zu machen, wo verfolgte Menschen gelebt haben. Es ginge ja auch darum zu zeigen, dass die Opfer des Nationalsozialismus Nachbarn waren, Freunde, die dort ein ganz normales Leben führten. Die Troisdorfer SPD-Fraktion fordert nun, dass diese Entscheidung auch im Austausch mit der Partnerstadt thematisiert werden soll.
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0: Und wieder ist ein teures Auto verschwunden, ohne dass die Diebe es aufbrechen mussten. In Hennef hat ein Mann jetzt den Diebstahler seines Grand Cherokee von der Kurhausstraße gemeldet. Die Diebe haben wohl einen Reichweitenverlängerer genutzt, um das Funksignal des Keyless Go-Systems abzufangen. Das Siebengebirge ist ausgezeichnet und zwar zum dritten Mal. Es wurde wieder als Qualitätsnaturpark prämiert. Insgesamt gibt es 104 solcher Naturparke. Sie kümmern sich auf fast einem Drittel der Fläche Deutschlands erfolgreich um lebendige Landschaften, heißt es vom Verband Deutscher Naturparke. Es war ein sommerlicher Besucherrekord, denn fast 57.000 Gäste haben im Juli die Beherbergungsbetriebe im Rhein-Sieg-Kreis besucht. Und das war damit der stärkste Juli seit Beginn der Auswertung dieser Zahlen vor 22 Jahren. Gerade bei den Gästen aus dem Ausland ist es deutlich mehr geworden. Der Rhein-Sieg-Kreis nennt das einen historischen Erfolg und sieht das auch als eindeutigen Beweis, dass der Rhein-Sieg-Kreis ein attraktiver Publikumsmagnet sei und bleibt. Im Schnitt blieben die Gäste übrigens rund 2 Tage bei uns. 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
2: Der Kollege Sven Jaworek ist gerade mit dem Fahrrad hier reingekommen. Unglaublich. Der Tapfere heute Morgen. Ja, es regnet. Carsten Brandt, guten Morgen.
3: Hallo Walli, einen schönen guten Morgen. Ja, das ist mal eine andere Wetterlage. Achtung, immer wieder Regen dabei. 20 Grad, Regenschirm, Regenjacke ist eine Pflicht. Und dadurch auch natürlich kühler über den Tag. Nur selten Auflockerung, nur selten mal die Sonne dazwischen. Meist ist es doch bewölkt.
2: In den nächsten Tagen wird es aber schon wieder besser. So viel sei auch noch gesagt. 17,7 aktuell an unserer Wetterstation in Bonn-Bechlinghofen. Auf dem Venusberg 16,2, 16,8 bei euch in Bad Honnef-Vergiedenberg.
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2: 8:53 und es ist immer noch einiges los da draußen.
4: Und es gibt eine neue Warnmeldung. Fahrt gerade bitte vorsichtig auf der A4 Köln nach Aachen. Da hat es in der Auffahrt Köln-Poll auf die 4 auf dem Beschleunigungsstreifen einen Unfall gegeben. Die Unfallstelle, die ist da noch nicht gesichert. Außerdem Vorsicht auf der A560 Hennef nach St. Augustin zwischen Siegburg und dem Dreieck St. Augustin West. Auch da hat es einen Unfall gegeben. Bitte weiter vorsichtig fahren. Und gerade ganz aktuell kommt noch eine Warnmeldung von der A59 Richtung Königswinter zwischen dem Dreieck Bonnort Ost und Fielich. Auch da hat es einen Unfall gegeben. Die linke Spur ist aktuell blockiert. Dann habt ihr Stau. A4 Köln nach Aachen zwischen dem Dreieck Holmer und dem Kreuz Köln Süd. 5 Kilometer stockend, eine Viertelstunde obendrauf. Auf der 59 nach Bonn zwischen dem Dreieck Holmer und dem Flughafen 2 Kilometer stockend und im weiteren Verlauf zwischen Fielich und dem Kreuz Bonn Ost 3 Kilometer Stau und es stockt da auch weiter über die Südbrücke durch die Rheinaue in Bonn bis auf die Reuterstraße. Für die gesamte Strecke müsst ihr da aktuell 40 Minuten mehr einplanen. Dann Stau auf der A61 Koblenz nach Mönchengladbach zwischen Swisthal-Miel und Weilerswist. 5 Kilometer Stau nach einem Unfall, 25 Minuten obendrauf. Dann haben wir die A555 nach Köln zwischen Godorf und dem Kreuz Köln Süd 3 Kilometer stockend. Und auf der A559 von Bonn nach Köln zwischen dem Dreieck Köln-Porz und dem Kreuz Köln-Grenberg da aktuell 2 Kilometer stockender Verkehr. Auch in der Bonner City weiter viel los. Ihr steht auf der B56 von Bonn-Beul Richtung Zentrum ab Bonn-Fielich. Eine Dreiviertelstunde dauert es da gerade länger. Dann in der Bonner Südstadt auf der Reuterstraße Richtung B9 20 Minuten on top. Außerdem steht ihr in Bad Godesberg auf der B9 rund um den Bad Godesberger Straßentunnel. Da müsst ihr ebenfalls 10 Minuten mehr einplanen. Und deshalb staut es sich auch auf der L158, wenn ihr von Wachberg nach Bad Godesberg unterwegs seid. Ihr steht da wieder ab Pech eine Viertelstunde obendrauf. Dann habt ihr uns auch noch einen Blitzer gemeldet und zwar in Bonn-Auerberg. Da wird auf der Kölnstraße geblitzt, sagt die Lara. Und wenn ihr auch noch was gesehen habt, mehr Blitzer, mehr Staus, gibt das ebenfalls gerne bei uns durch. Die Nummer dafür ist die 0228 4007 111. Gute und sichere Fahrt euch.
2: Guten Morgen, heute ist der 1. Oktober. Am Montag geht es übrigens wieder los mit dem

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0: Hier sind Sarah und Walli am Donnerstag. Guten Morgen.
2: Guten Morgen.
0: Eieieiei.

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0: 20 vor 9 am Donnerstag. Wir sind on air. Hier ist die Radio Bonn Rhein-Sieg Morning Show. Schönen guten Morgen.
1: Guten Morgen.
0: Ja, on air, das sind wir hier beim Radio jeden Tag. On air deshalb, was hat das mit Luft zu tun? Ja, weil diese Radiowellen ja durch die Luft gehen. On air heißt aber auch die neue Show, die heute Abend im GOP Varieté Theater in Bonn startet. Und ich sag mal so viel, also wenn das schon on air heißt und das ein bisschen was mit Radio zu tun hat, ihr werdet auch uns heute Abend in der Show an einer kleinen Stelle sehen. Wir schicken euch hin, ihr könnt Tickets gewinnen und zwar VIP-Tickets mit Abendessen. Und Michael möchte gerne hin. Guten Morgen, Michael.
2: Guten Morgen, ihr zwei. Also ich würde sehr gerne diese GOP-Show sehen mit meiner Frau. Zum einen, weil ich noch nie im GOP war und irgendwie es auch nie geschafft habe, Tickets zu besorgen in diversen Shows, die mich eigentlich immer schon interessiert haben. Aber viel wichtiger ist eigentlich, heute Abend ist Fußball und meine Frau hat überhaupt gar keinen Bock, das zu gucken. Und so könnte ich ihr damit einen riesen Gefallen tun und mir sicherlich auch.
0: Ja, das klingt so, als würde der Michael da richtig gerne hinwollen mit seiner Frau. Und dann würde ich sagen, machen wir das. Michael, du bist dabei heute Abend bei der Premiere der neuen GOP-Show.
1: Aber Michael ist nicht der einzige Gewinner heute Morgen hier bei uns. Wir haben nochmal 2 Tickets für euch, die ihr gewinnen könnt.
0: Jetzt anrufen. Nee, nicht anrufen. Schickt eine WhatsApp rüber, ist leichter. 0228 4007 111 und ihr könnt auch gleich gerne eine Sprache draus machen. Martin Garrix und Ed Sheeran jetzt mit neuer Musik. Repeat it. Guten Morgen.

0: Viertel vor neun am Donnerstagmorgen. Heute ist der Tag des Kaffees. Das liebste Heißgetränk vom Walli und aller Deutschen. 161 Liter pro Kopf haben wir in Deutschland im letzten Jahr konsumiert. Ja, viele von euch werden sagen, ich trinke überhaupt keinen Kaffee, dafür trinkt der Walli umso mehr. Ja, diese Tasse Kaffee oder diese Tassen Kaffee in meinem Fall, sollte man eher sagen, brauchen viele von euch einfach zum Start in den Tag. Jetzt stellt euch mal vor, ein Tag ohne Kaffee geht gar nicht, oder?
1: Ein Leben ohne Kaffee wäre für mich
2: undenkbar.
1: Wie viele Tassen trinken Sie denn am Tag?
2: Ich würde sagen so 4 bis 5.
1: Ein Leben ohne Kaffee wäre für mich
3: Katastrophe. Ich kann nicht wach ohne Kaffee. Also mein Tag wäre schlecht. Die Leute, die rauchen zum Beispiel, die brauchen eine Zigarette. Ich brauche so genau einen Kaffee.
1: Ein Leben ohne Kaffee wäre für mich
4: ziemlich ermüdend.
1: Wie viele Tassen Kaffee dürfen es denn am Tag sein?
4: Gar nicht so viele, 2. Fair Trade am besten und genau, dass ich mit gutem Gewissen trinken kann.
0: Ja, ein Tag ohne Kaffee wäre schon schlimm, aber ein Leben ohne Kaffee undenkbar, oder?
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1: Mit Thorsten Adolfs. Guten Morgen. Die elektronische Patientenakte feiert heute ihren ersten Geburtstag. Seit einem Jahr müssen Praxen und Kliniken Daten wie Befunde oder Laborwerte dort eintragen. Und nach dem etwas holprigen Start sind die technischen Bedingungen mittlerweile flächendeckend erfüllt. Das hat das Bundesgesundheitsministerium mitgeteilt. Danny Hopper aus dem News-Team. Von 160.000 Einrichtungen in Deutschland arbeiten mittlerweile mehr als 159.000 mit der E-Akte.
2: Genau, das klingt erstmal ganz gut. Allerdings gibt es da auch direkt eine kleine Einschränkung, denn ob die Praxen und Kliniken die E-Akte auch wirklich täglich füllen oder sie nur einmal kurz getestet haben, das geht aus diesen Zahlen nicht hervor. Aber andere Zahlen belegen, dass die E-Akte immer wichtiger wird. Laut Ministerium werden inzwischen pro Woche 3 Millionen Dokumente hochgeladen und mehr als 35 Millionen digital gespeicherte Listen mit verschriebenen Medikamenten geöffnet. Also da geht es voran, bestätigt auch die Kassenärztliche Bundesvereinigung. Sie kritisiert gleichzeitig aber auch, dass es noch immer oft Störungen gibt und es technisch nicht immer alles so stabil ist.
1: Können wir also festhalten, in den Praxen ist die E-Akte angekommen? Wie sieht es bei den Patienten aus?
2: Ja, da sieht die Kassenärztliche Bundesvereinigung noch Luft nach oben. Gut 73 Millionen der 74,5 Millionen gesetzlich Versicherten haben eine E-Akte von ihrer Krankenkasse angelegt bekommen. Aber nur rund 5,4 Millionen Versicherte haben inzwischen auch eine digitale Gesundheitsidentität. Mit der kann man auf die eigene E-Akte zugreifen, zum Beispiel um Daten anzusehen oder auch sensible Inhalte zu sperren. Und da sagt die Kassenärztliche Bundesvereinigung, die E-Akte sei noch nicht so richtig im Bewusstsein der Menschen angekommen. Viele hätten offenbar aber auch Probleme, sich zu registrieren, selbst diejenigen, die die App nutzen wollten, scheiterten oft schon bei der Anmeldung, heißt es. Also so ganz rund läuft es noch nicht.
1: Danke dir, Danny. Und jetzt weitere Meldungen in der Zusammenfassung. Der Tankrabatt ist in Kraft und die Preise an vielen Tankstellen sind schon gefallen. Kritik an der Maßnahme kommt unter anderem vom Deutschen Institut für Wirtschaftsforschung. Dort heißt es, am meisten würden diejenigen profitieren, die viel mit großen Autos fahren und in der Regel höhere Einkommen hätten. Haushalte ohne Auto erhielten keine Entlastung, sie müssten den Tankrabatt aber mitfinanzieren. In den USA ist die geplante Hinrichtung einer verurteilten 50-Jährigen abgebrochen worden. Beide Giftspritzen hatten nicht zum Tod der Frau geführt. Sie wurde in eine Klinik gebracht. Die Frau war in den 90er Jahren zum Tode verurteilt worden, weil sie eine Bekannte ermordet hatte. Für die Herstellung von Plastikflaschen wird immer mehr wiederverwertetes Material verwendet. Laut einer Studie der Gesellschaft für Verpackungsmarktforschung lag der Anteil im vergangenen Jahr bei fast 60%. Damit übertreffen wir in Deutschland deutlich die Mindestvorgaben der EU. Der Deutschen Umwelthilfe geht das aber nicht weit genug. Sie findet, dass insgesamt immer noch viel zu viel aus Einwegflaschen getrunken wird. Ein echter Umweltschutz werde erst dann erreicht, wenn Flaschen mehrmals befüllt werden, statt sie direkt zu schreddern, heißt es.
0: Und jetzt das Wichtigste von hier.
3: Mit Christoph Mündig, guten Morgen. Es sieht ja schon lange nicht mehr so dolle aus am zentralen Omnibusbahnhof in Bonn. Und seit Jahren ist die Stadt Bonn auch da dran, Beschlüsse zu fassen, Pläne aufzustellen, damit sich dort was ändert. Die Bonner Stadtwerke fordern nun mehr Tempo, denn die Zustände seien unzumutbar. Was tut sich am Bonner Zopp? Gleich in unseren Lokalnachrichten um 9:30.
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4: Und nochmal raus zu Radio Bonn, Rhein-Sieg, Wettermann Carsten Brandt.
5: Ja, wir ziehen nochmal ganz kurz September-Bilanz. Der war natürlich viel zu warm und zu trocken, trotz des Regens jetzt. Und es geht ja zumindest jetzt mal kühler weiter. Die Temperaturen gehen runter und es gibt heute ein bisschen Regen, Gott sei Dank. Ja, dringend nötig. Wir hatten ja sogar wieder Feld- und Waldbrandgefahr. Das ist jetzt vorbei.
4: Die aktuellen Temperaturen bei Regen 17,8 Grad in Bonn-Bobechlinghofen, bei Tonnefgiedenberg 16,8, 16,6 ganz oben auf dem Ölberg in Königswitter.
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4: 4:09, alles Wichtige von den Straßen und es ist sehr viel los heute Morgen. Sarah hat die Übersicht für euch.
6: Und deswegen gehen wir jetzt die Staus ab, 15 Minuten Zeitverlust durch. Wir starten mit der A3 Frankfurt nach Köln zwischen Königsforst und Köln-Delbrück. 6 Kilometer Stau nach einem Unfall. Ihr müsst da fast eine Stunde mehr einplanen. Dann haben wir die A4 Köln nach Aachen zwischen dem Dreieck und dem Kreuz Köln-Süd. 5 Kilometer stocken, 15 Minuten plus. Die A59 Köln nach Bonn zwischen dem Dreieck St. Augustin West und dem Kreuz Bonn Ost insgesamt 30 Minuten Zeitverlust. Dann haben wir die A61 Koblenz nach Mönchengladbach zwischen Swisttal-Miel und Weilerswist. 5 Kilometer Stau nach einem Unfall, 25 Minuten obendrauf. Und ihr steht auf der A562, also der Bonner Südbrücke Richtung Rheinaue. und durch die Rheinaue bis über die B9 auf die Reuterstraße. Da verliert ihr insgesamt 25 Minuten für die gesamte Strecke. Dann schauen wir weiter auf den Bonner Stadtverkehr. B56 Bonn-Beul Richtung Bonner Zentrum. Ihr steht weiter ab Vielich bis über die Kennedy-Brücke. Auch da fast eine Stunde Zeitverlust. Und auch in der Gegenrichtung ab der Kennedy-Brücke durch Beul bis St. Augustin. Da müsst ihr locker 30 Minuten mehr einplanen. Dann haben wir die Bonner Südstadt, die Reuterstraße Richtung B9. Stau und stockender Verkehr 25 Minuten plus. Außerdem steht ihr in Bad Godesberg auf der B9 Richtung Bonn vor und im Bad Godesberger Straßentunnel, da eine Viertelstunde obendrauf, und es staut sich deshalb auf der L158 von Wachtberg nach Bad Godesberg. Ihr steht ab Pech und müsst eine halbe Stunde mehr einplanen. Außerdem hat uns Stefan gerade einen neuen Blitzer gemeldet. Der sagt, in der Bonner Südstadt wird auf der Adenauer Allee geblitzt. Und es blitzt auch noch in Bonn-Auerberg, da auf der Kölnstraße. Allen unterwegs eine gute und sichere Fahrt.
4: Ja, man merkt, glaube ich, ein bisschen heute Morgen, dass viele gesagt haben, oh, heute fahre ich aber mal mit dich mit dem Fahrrad zur Arbeit.
6: Ja, ist Autowetter.
4: Ja. Oh Mann, worauf müssen wir uns denn da einstellen, wenn das an diesem ersten herbstlichen Tag schon so aussieht auf den Straßen?
6: Ja, lange, lange Staus.
4: Ja. Ich stelle Oma auf Homeoffice. Ich mache das demnächst ja alles von zu Hause aus.
6: Nein.
4: Ja, du kommst ja dann zu mir.
6: Oh, na gut.
4: Der Walli ist hier. Guten Morgen.
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0: der Donnerstag hier bei Radio Bonn Rhein-Sieg. Manchmal ist das Leben ja ein Wunschkonzert, zumindest hier bei uns.
1: Wunscherfüller mit Local Hero Bingo.
0: Jede Menge Konzertkarten warten nur darauf, dass ihr sie euch wünscht und sie hier bei uns abstaubt. Anna zum Beispiel hat sich Tickets für Apache 207 gewünscht.
2: Yeah.

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1: Mit Christoph Münch. Guten Morgen. Seit Mitternacht gilt der neue Tankrabatt. Der Preis je Liter Benzin oder Diesel soll insgesamt um rund 17 Cent fallen. An vielen Tankstellen sanken in der Nacht auch bereits die Preise. Ob diese 17 Cent aber vollständig an die Verbraucher weitergegeben werden, muss sich erst noch zeigen. Die Hitzewelle in Europa und ein trockener Winter haben die Gletscherschmelze in den Schweizer Alpen extrem beschleunigt. Seit 2022 ist dort demnach fast ein Fünftel des Gletschereises weggeschmolzen.
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1: Die Bonner Stadtwerke fordern Tempo für einen neuen zentralen Omnibusbahnhof in Bonn. Der SWB-Aufsichtsrat und die Geschäftsführung haben dafür jetzt eine Resolution beschlossen, um die Situation dort zwischen der Innenstadt, dem Hauptbahnhof und dem Kaiserplatz zu verbessern. Denn die Zustände am über 50 Jahre alten ZOB seien unhaltbar. Ein weiteres Warten auf einen neuen Busbahnhof sei niemandem zumutbar, heißt es. Anfang kommenden Jahres soll es demnach einen Ablauf- und Umsetzungsplan geben. Für einen zeitgemäßen, sicheren und barrierefreien ZOB fordern die Bonner Stadtwerke.
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1: Jetzt

0: Mängel werden sofort vor Ort behoben. Altdorf gehört zu den 15 Kommunen bundesweit, die für das Programm Jugend entscheidet, der Hertie-Stiftung ausgewählt wurden. Bürgermeister Rainer Viehhof zeigt sich erfreut über die erfolgreiche Bewerbung. Jugendliche sollen künftig bei einer konkreten politischen Frage mitentscheiden können. Inhaltlich will die Gemeinde die Jugendbeteiligung mit der Entwicklung der Talachse Altdorf verbinden, die zentrale Fragen zu Schulen, Mobilität und Infrastruktur betrifft. Viele Entscheidungen, die heute in diesen Bereichen getroffen werden Altdorf über Jahrzehnte prägen. Gerade junge Menschen werden mit den Auswirkungen besonders lange leben, heißt es aus der Gemeinde. 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
2: Carsten Brand mit den Aussichten, hallo.
3: Hallo, einen schönen guten Morgen, Walli. Viele Wolken, immer wieder Regen heute im Tagesverlauf. Temperaturen eher unter 20 Grad oder um die 20 Grad am Nachmittag. Dann wird es wieder ein bisschen freundlicher. Die nächsten Tage wieder ruhiges Wetter, dann wieder schöner. Nachts sehr kühl mit Nebel. Walli, du siehst am Rhein wieder die Nebelschwaden wabern. Tagsüber dann aber schönes Wetter.
2: Ja, der Rheinpegel heute Morgen bei 60 Zentimetern und die aktuellen Temperaturen 18 Grad in Bonn-Bör-Wechlinghofen, bei Donnerwig-Dienberg 16,9, 16,6 oben auf dem Ölberg in Königswinter.
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2: 4:30, Sarah hat die Übersicht für euch.
4: Und es gibt eine neue Warnmeldung. Vorsicht bitte auf der A3 Frankfurt nach Köln, im Dreieck Köln-Heumer in der Überleitung auf die A4 nach Aachen. Da gibt es eine ungesicherte Unfallstelle, also da bitte vorsichtig fahren. Auch sonst weiter super viel los auf den Straßen, deshalb jetzt die längsten Staus. Da starten wir auch mit der A3 Frankfurt nach Köln zwischen Königsforst und Köln-Dellbrück. 6 Kilometer Stau weiter nach einem Unfall, ihr müsst immer noch locker eine Stunde mehr einplanen. Dann haben wir die A4 Köln nach Aachen zwischen dem Dreieck Heumer und dem Kreuz Köln-Süd. 5 Kilometer stocken, 15 Minuten obendrauf. Außerdem steht ihr auf der A59 Köln nach Bonn zwischen dem Dreieck St. Augustin West und dem Dreieck Bonn Nordost. Da auch immer noch Stau, 20 Minuten on top für euch. Und in der Gegenrichtung A59 nach Köln zwischen dem Flughafen und dem Dreieck Köln-Heumer 4 Kilometer Stau wegen des Unfalls. Auch da müsst ihr deutlich mehr Zeit einplanen. Dann haben wir immer noch die A61 Koblenz nach Mönchengladbach zwischen Swisttalmiel und Weilerswist. 5 Kilometer Stau nach einem Unfall, 25 Minuten obendrauf. Und es stockt auch immer noch auf der A562, also der Bonner Südbrücke, wenn ihr Richtung Rheinaue unterwegs seid. Und auch dahinter über die B9 bis auf die Reuterstraße. Für die gesamte Strecke braucht ihr locker eine Viertelstunde mehr. Dann schauen wir weiter auf den Bonner Stadtverkehr. Immer noch viel Stau auf der B56 von Bonn-Beul Richtung Bonner Zentrum. Ihr steht weiter ab Bonn-Vielich, 45 Minuten für euch da oben drauf. Dann in der Bonner Südstadt Stau auf der Reuterstraße Richtung B9. 25 Minuten braucht ihr da länger. Und ihr steht auch immer noch auf der L158 von Wachtberg nach Bad Godesberg. Da müsst ihr immer noch 10 Minuten mehr einplanen. Blitzer habt ihr uns auch gemeldet, und zwar einmal in der Bonner Südstadt. Da wird auf der Adenauer Allee geblitzt und in Bonn-Auerberg auf der Kölnstraße. Danke euch für die ganzen Infos und allen unterwegs eine gute und eine sichere Fahrt.
2: Sarah, trinkst du doch einen Kaffee mit mir?
4: Auf jeden Fall.
2: Einen Kaffee.
4: Einen Kaffee.
2: Habe ich es jetzt richtig ausgesprochen?
4: Jetzt hast du richtig ausgesprochen.
2: Einen Kaffee.
4: Ja, weil vorher hast du immer Kaffee gesagt und das ist für mich der Raum, wo man den Kaffee bekommt und zu sich nimmt.
2: Ja, aber auch das Produkt schreibt sich ja mit Doppel-F und Doppel-E. Kaffee.
4: Kaffee?
2: Und du sagst Kaffee?
4: Ich sag Kaffee.
2: Kaffee.
4: So, dass du...
2: Also Sarah trinkt einen Kaffee im Kaffee.
4: Genau. Richtig.
2: Ein Leben ohne Kaffee, schreibt hier Frau Blue Rap. Ich verstehe die Frage gar nicht. Ich trinke am Tag so 2 bis 2,5 Liter. Es gibt kein Leben ohne Kaffee. Das wäre Leben am Limit.
4: Absolut richtig.
2: Heute ist der Tag des... Sag du es.
4: Kaffees.
2: Genau.
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2: Und gleich gehen wir ins Kaffee. Endspurt für uns. Guten Morgen.
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0: Test 1, 2, Test, Test, Test. Ah! Wir sind on air. Hier ist die Radio Bonn Rising Morning Show am Donnerstag. Es ist 9:45. Der Michael hat ja schon gewonnen und geht mit seiner Frau heute Abend zur Premiere der neuen Show on air im GOP Varieté Theater. Aber wir hatten ja nochmal zwei VIP-Tickets.
1: Ganz genau.
0: Für heute Abend. Richtig schön. Es sind ja nicht nur VIP-Plätze, sondern...
1: Es ist auch noch was Leckeres zu essen mit dabei. Ein Dinner kriegt er auch noch oben drauf.
0: Genau. Wer möchte denn noch hin?
2: Hallo, liebes Radio-Team. Mein Name ist David Moretto und ich würde ganz gerne die Karten zum GOP-Premiere bekommen und würde gerne mit meiner Frau zusammen hingehen, weil wir hatten Hochzeitstag letzte Woche und wir hatten auch überhaupt keine Zeit, irgendetwas zusammen zu unternehmen. Das wäre super.
0: Dann würden wir sagen, lieber David, du und deine Frau... Ihr seid dabei heute Abend bei der Premiere der neuen Show im GOP Varieté Theater. Ja, euch viel Spaß, allen anderen, die auch schon Tickets haben für die Premiere, gerne. Und für alle, die das noch nicht gesehen haben, ihr hört morgen früh, hören wir mal so ein bisschen. Gucken wir mal, wie es war heute Abend. So, wir sind da erstmal raus für heute.
1: Ganz genau, wir hören uns morgen wieder.
0: Genau, und wünschen jetzt viel Spaß mit der Kollegin Susanne Szymanowski-Wagner. Die bringt euch hier durch den Vormittag. Balli und Sarah sagen Tschüss, bis morgen.
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1: Mit Thorsten Adolfs. Guten Morgen. An den Tankstellen dürfte heute mehr los sein als an den letzten Tagen, denn seit Mitternacht gilt der neue Tankrabatt. Und viele Autofahrer hatten deshalb zuletzt damit gewartet, den Tank voll zu machen. Danny Hopper aus dem News-Team. Und das war auch nicht verkehrt, denn die Preise sind in der Nacht direkt deutlich runtergegangen.
2: Ja, das hat das Spritportal Tankerkönig am Morgen mitgeteilt. Demnach sind die Preise für Diesel und Benzin kurz nach Mitternacht schon um 10 bis 11 Cent gesunken. An einigen Tankstellen gab es den Liter Super E10 sogar schon wieder für unter 2 Euro. Das ist aber von Tankstelle zu Tankstelle unterschiedlich und auch regional gibt es zum Teil noch große Unterschiede. Laut ADAC gab es zum Beispiel in München, Stuttgart oder Leipzig am Morgen schon viele Angebote unter 2 Euro. In Köln dagegen an keiner Tankstelle. Wie vollständig der Tankrabatt an die Autofahrer wirklich weitergegeben wird, das kann man jetzt nach ein paar Stunden noch nicht sagen. Das dürfte erst nach ein paar Tagen der Fall sein.
1: Genau das ist ja auch immer wieder ein Kritikpunkt, denn das Vertrauen gegenüber den Mineralölkonzernen ist nicht besonders groß.
2: Nein, denn der erste Tankrabatt wurde eben nicht vollständig an die Autofahrer weitergegeben. Das haben ja zum Beispiel das IFO-Institut oder auch die Monopolkommission ausgerechnet. Worauf aber auch immer wieder hingewiesen wird, die Tankstellen müssen die Steuersenkung auch nicht 1:1 wiedergeben. Aber dass die Preise jetzt zum Start des neuen Tankrabatts zum Teil schon so stark gesunken sind, kann man erstmal als positives Signal werten. Generell hatten die Preise in den letzten Tagen aber sowieso schon ein gutes Stück nachgegeben, vielleicht auch schon als Vorgriff auf den Tankrabatt. Deshalb ist es momentan noch schwierig zu beurteilen, wie groß der Effekt gerade wirklich ist.
1: Danke, Danny. Und jetzt weitere Themen im Überblick. Viele Branchen schwächeln. In der deutschen Elektroindustrie sieht das gerade aber völlig anders aus. Sie entwickle sich zunehmend zur Konjunkturlokomotive, heißt es vom Münchner IFO-Institut. Die Unternehmen melden deutlich mehr Neuaufträge und wollen die Fertigung in den nächsten Monaten ausweiten. Auch vom Auslandsgeschäft werden Impulse erwartet. Polizei und Steuerfahndung wollen heute in Duisburg Bilanz zu der Großrazzia gegen ein Geldwäschenetzwerk und die Hells Angels ziehen. Gestern waren bei Einsätzen in 5 Bundesländern und weiteren Ländern Vermögenswerte in Höhe von rund 49 Millionen Euro beschlagnahmt worden. Nach Angaben der Ermittler besteht der Verdacht, dass Dritte den Kriminellen bei ihren Machenschaften geholfen haben könnten. Die Bevölkerung auf dem Land altert schneller als in den Städten. Das hat das Statistische Bundesamt ermittelt. Demnach liegt das Durchschnittsalter auf dem Land bei 46,8 Jahren und in den Großstädten bei 43,5 Jahren. Die im Schnitt jüngsten Bürger hat Hamburg, die ältesten leben in Sachsen-Anhalt. Der Bund der Steuerzahler stellt in einer Stunde in Düsseldorf sein neues Schwarzbuch vor. In dem Buch wird jedes Jahr kritisiert, wie mit dem Geld der Steuerzahler umgegangen wird. Beispiele aus Nordrhein-Westfalen haben in diesem Jahr ein eigenes Kapitel. Oft geht es um öffentliche Bauprojekte, deren Kosten aus dem Ruder laufen oder die nach Ansicht des Steuerzahlerbundes insgesamt überflüssig sind. Manche Projekte tauchen mehrfach in dem Buch auf, wenn sich die Kosten weiter erhöhen und sich die Fertigstellung über Jahre verzögert. Im vergangenen Jahr war die Kölner Oper ein Dauerbrenner. Das neue Opernhaus, bei dem Bauzeit und Baukosten massiv aus dem Ruder gelaufen waren, ist mittlerweile fertig und wieder eröffnet worden.
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3: Mit Christoph Münch, guten Tag. Dort leben, wo andere Urlaub machen, also im Rhein-Sieg-Kreis. Denn dort lief der Sommertourismus ziemlich gut, um nicht zu sagen herausragend. Denn so viele Gäste wie noch nie kamen im Juli in den Kreis, insbesondere aus dem Ausland kamen viele Besucher. Tourismus-Hotspot Rhein-Sieg-Kreis. Wir schauen da gleich drauf in unseren Lokalnachrichten um halb.
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4: Hier bei uns im Radio Bonn-Rhein-Siegland zeigt sich der heutige Donnerstag überwiegend nass. Immer wieder fällt Regen, es bleibt dabei aber noch recht mild. Auch am Abend bleibt es regnerisch. In der Nacht ziehen noch einzelne Schauer durch und die Temperaturen sinken auf etwa 12 Grad. Morgen lockern die Wolken dann zunehmend auf und es gibt auch wieder sonnige Abschnitte. Juhu! Die aktuelle Temperatur an der Wetterstation in Bonn-Beuel-Bechlinghofen, genau 18 Grad.
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4: Schauen wir zunächst auf die A3 Frankfurt Richtung Köln. Nach dem Unfall haben wir jetzt zwischen Rösrath und Köln-Delbrück 10 Kilometer Stau. Ihr braucht hier mindestens eine Stunde länger. Die A59 Bonn-Köln zwischen Köln-Wahn und dem Dreieck Köln-Heumer 5 Kilometer. Auch hier braucht ihr noch mal 45 Minuten länger wegen des Unfalls auf der A3. Die A59 Köln jetzt in Richtung Bonn zwischen Troisdorf und Bonn-Vielich. Nach einem Unfall Höhe Pützchen 4 Kilometer Stau. Hier braucht ihr gut 15 Minuten länger. Die A61 in Richtung Mönchengladbach zwischen Rheinbach und Kreuz Bliesheim 10 Kilometer Stau. Hier 35 Minuten mehr einplanen. Die A555 Bonn-Köln zwischen Köln-Godorf und Kreuzköln-Süd 2 Kilometer und 5 Minuten plus. Die A559 Köln-Porz Richtung Köln-Gremberg zwischen 3 Köln-Porz und Kreuz-Köln-Gremberg 2 Kilometer, mindestens 10 Minuten mehr. Die A560 Hennef-St. Augustin zwischen Siegburg und Dreieck St. Augustin-West 1 Kilometer stockend, 5 Minuten draufrechnen. So, kommen wir in die Bonner City über die Kennedy-Brücke rüber von Beuel Richtung Bonn-Zentrum. Auch hier stockt der Verkehr noch ganz gut, 20 Minuten mindestens mehr einplanen. Die Südbrücke, hier haben wir stockenden Verkehr in Richtung Ramersdorf, 10 Minuten plus. Auf den Zufahrtsstraßen haben wir auch noch stockenden Verkehr auf der Petra-Kelly-Allee, 10 Minuten plus stockender Verkehr auch auf der B9 und der Reuterstraße in Richtung B9, 15 Minuten draufrechnen. Dann haben wir noch die Blitzer in der Bonner Südstadt. Auf der Adenauerallee in Richtung Reuterbrücke wird geblitzt und in Bonn-Auerberg auf der Kölnstraße. Wenn ihr jetzt noch mehr seht, Staus oder Blitzer, könnt ihr das melden. 0228 4007 111. Kommt gut und sicher ans Ziel. Willkommen am Donnerstag bei uns. Ich hoffe, ihr habt die unendliche Staustäherei langsam hinter euch. Könnt jetzt einen Kaffee genießen. Heute am Tag des Kaffees. Da schnuppern wir doch gleich zweimal an diesem, wie ich finde, wunderbaren, schwarzen, heißen Getränk. Um 15:15 machen wir das auch gemeinsam mit Baumann und Klausen, den zwei vom Bauamt, unserer Comedy am Vormittag. Ich bin Susanne Szymanowski-Wagner und ich schenke euch obendrein eine extra lange Musikstrecke jetzt nach 10. Rein geht's mit einem, wie sollte es anders sein, Espresso. Hier ist Sabrina Carpenter für euch.
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1: Mit Christoph Münch. Guten Tag. Kommt Großbritannien zurück in die EU? Zumindest will der britische Premierminister Burnham die Optionen dafür prüfen. Aus Spanien und Frankreich heißt es bereits, das wäre eine hervorragende Entscheidung. Fußball-Bundestrainer Jürgen Klopp hat mit Abscheu auf rassistische Diskussionen über die Hautfarben von deutschen Nationalspielern reagiert. In den sogenannten sozialen Medien gibt es Stimmen, die kritisieren, dass die Mannschaft nicht weiß genug sei. Klopp sagte, er hätte für solche Dummheit keine Zeit.
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1: Die Bonner Stadtwerke fordern Tempo für einen neuen zentralen Omnibusbahnhof in Bonn. Der SWB-Aufsichtsrat und die Geschäftsführung haben dafür jetzt eine Resolution beschlossen, um die Situation dort zwischen Innenstadt, dem Hauptbahnhof und dem Kaiserplatz schnellstmöglich zu verbessern. Denn die Zustände am über 50 Jahre alten ZOB seien unhaltbar für die Fahrgäste und die SWB-Mitarbeitenden, hieß es bei einem Vororttermin gestern. Ein weiteres Warten auf einen neuen Busbahnhof sei niemandem zumutbar, heißt es. Anfang kommenden Jahres soll es demnach einen Ablauf- und Umsetzungsplan geben für einen zeitgemäßen, sicheren und barrierefreien Omnibusbahnhof, fordern die Bonner Stadtwerke. Im sächsischen Heidenau hat diese Schlagzeile bundesweit für Aufsehen gesorgt, dass dort keine weiteren sogenannten Stolpersteine in Straßen und

0: Rekord im Sommer. Fast 57.000 Gäste haben im Juli die Beherbergungsbetriebe im Rhein-Sieg-Kreis besucht. Mit 129.000 Übernachtungen. Und das war dann der stärkste Juli seit Beginn der Auswertung dieser Zahlen. Und gerade bei den Gästen aus dem Ausland ist es deutlich mehr geworden. Der Rhein-Sieg-Kreis selbst nennt das seinen historischen Erfolg, sieht das auch als einen eindeutigen Beweis, dass der Kreis eben ein attraktiver Publikumsmagnet ist und bleibt. Im Schnitt blieben die Gäste übrigens rund 2 Tage bei uns. 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
2: Heute braucht ihr vor allem eins hier im Radio Bonn-Rhein-Siegland, einen Regenschirm. Der Donnerstag bleibt grau und nass bei Temperaturen um die 20 Grad. In der Spitze am Abend fällt weiter Regen. In der Nacht wird es dann langsam ruhiger und morgen wird es wieder eine Wetterwende geben. Es wird wieder freundlicher, teils sonnig, auch mit rund 20 Grad dann angenehm mild. Aktuell messen wir an der Wetterstation in Troisdorf am Rottersee 18 Grad.
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2: Zunächst auf die A3 Frankfurt-Köln nach dem Unfall zwischen Rösrath und Köln-Delbrück. 8 Kilometer, hier braucht ihr immer noch eine Stunde mehr. Die A59 Richtung Köln zwischen Köln-Warn und dem Dreieck Köln-Holmar 4 Kilometer Stau und noch 30 Minuten plus. A59 Richtung Bonn zwischen Troisdorf und Bonn-Vielich nach dem Unfall Höhepütz hier noch 3 Kilometer, eine Viertelstunde drauf. A61 Richtung Mönchengladbach zwischen Rheinbach und Kreuz-Bliesheim 10 Kilometer Stau, mindestens 40 Minuten plus. A559 Richtung Köln-Gremberg zwischen Dreieck Köln-Porz und Kreuz Köln-Gremberg 3 Kilometer. Die A560 Hennef St. Augustin zwischen Siegburg und Dreieck St. Augustin West 1 Kilometer. Damit kommen wir in die City, auf die Kennedy-Brücke. Es gibt noch Stau von Beuel Richtung Bonn-Zentrum, 25 Minuten plus. Auch auf der L269 aus Niederkassel Richtung Beuel, 10 Minuten plus. Stockender Verkehr auch auf der Südbrücke, wenn ihr Richtung Rheinau unterwegs seid, 10 Minuten plus. Und auf der Reuterstraße haben wir auch noch stockenden Verkehr in beide Richtungen. Ein Blitzer steht auf der Adenauerallee Richtung Reuterbrücke. Und wenn ihr mehr seht, Staus oder Blitzer, bitte melden 0228 4007 111. Kommt gut und sicher ans Ziel. Wenn euch der Regen auf den Zeiger geht heute, denkt nochmal dran, dass man doch immer sagt, Regen macht schön. Und gleich hüpft ihr ein bisschen fröhlich durch die Regentropfen. Einen schönen Donnerstag mit uns. Ich bin Susanne Szymanowski-Wagner.
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0: 194 Länder, Mark Forster, ihr hört Radio Bonn Rhein-Sieg am Donnerstagvormittag. 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
4: Morgens, Alfred. Na, wie ist?
3: Wunderbar.
4: Alfred, Sie sind übrigens unter uns.
3: Wer, die Kollegen vom Finanzamt?
4: Nein, Außerirdische. Alfred, die haben möglicherweise außerirdische Technologie.
3: Ja, wir auch. 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
4: Ich habe gestern Abend sogar selbst ein UFO gesehen.
3: Okay, wo denn?
4: Über unserem Garten, rund, hell, erleuchtet und völlig lautlos.
3: Und dann?
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3: Wieso das denn?
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3: Harvey, dann sollen die mal unsere KI kennenlernen. 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
3: Hä, warum?
4: Dann lernen sie die künstliche Intelligenz nicht als erstes kennen.
3: Anstatt...
4: Die natürliche Dummheit.
3: Frechheit.
4: Dringendes Versöhnungskäffchen.
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1: Mit Thorsten Adolfs. Guten Tag. Wer den Führerschein machen will, der muss dafür heute tausende Euro einplanen. Für viele Familien und Jugendliche ist der Lappen damit kaum noch bezahlbar. Die Bundesregierung will das ändern und plant im nächsten Jahr eine Reform der Fahrausbildung, um den Führerschein wieder günstiger zu machen. Danny Hopper aus dem Newsteam. Eine neue Umfrage im Auftrag der DEVK zeigt jetzt, dass vor allem junge Menschen die geplanten Maßnahmen gut finden.
2: Genau, zum Beispiel soll der Theorieunterricht in Zukunft ja ausschließlich online stattfinden dürfen. Das heißt, Fahrschülerinnen und Fahrschüler können komplett digital lernen, zum Beispiel auch mit Hilfe einer Lern-App. Und 59% der befragten 16- bis 29-Jährigen finden das gut. Ältere Befragte sehen das dagegen deutlich skeptischer. Anders sieht es bei einer weiteren geplanten Änderung aus, dem Fahren üben mit den Eltern. Das soll dann ja nach der bestandenen Theorieprüfung möglich sein. Kommt auch bei den meisten jungen Menschen in der DEVK-Umfrage gut an, bei den 40- bis 49-Jährigen. Aber noch besser. Da dürften viele Teenager-Eltern dabei sein, die gerne mit ihren Kindern üben wollen, ohne dafür nur auf teure Fahrstunden angewiesen zu sein.
1: Geplant sind ja auch Erleichterungen für die Führerscheinprüfung.
2: Genau, momentan umfasst der Theorieteil ja noch mehr als 1100 Fragen. Das soll um ein Drittel zusammengestrichen werden. Und auch die Pflicht, Sonderfahrten, zum Beispiel bei Nacht oder auf der Autobahn, sollen reduziert werden. Auch das schont das Portemonnaie nochmal, denn die Online-Plattform Statista hat ausgerechnet, dass die Preise für den praktischen Unterricht von 2020 bis 2025 um 45% gestiegen sind. Wer heute den Führerschein machen will, muss laut Statista mit absoluten Kosten von bis zu 4500 Euro rechnen. Und deshalb findet auch der ACV, Automobilclub Verkehr, ist gut, dass der Fahrschulunterricht moderner und bezahlbarer werden soll. Er warnt aber auch, die Einsparungen dürften nicht zulasten der Ausbildung gehen.
1: Dankeschön, Danny. Und jetzt weitere Themen im Überblick. Mit dem Start des Tankrabatts sind die Preise an vielen Tankstellen deutlich gesunken. Im Schnitt gab es pro Liter einen Preisrückgang um rund 10 bis 11 Cent, meldet das Portal Tankerkönig. Mit dem Tankrabatt sollen Autofahrer bis Ende des Jahres finanziell entlastet werden. Ob die 16,7 Cent pro Liter komplett an die Verbraucher weitergegeben werden, wird sich in den nächsten Tagen zeigen. Nach der gewaltsamen Auseinandersetzung im Cockpit einer Maschine der Fluggesellschaft Fly Dubai haben die Behörden der Vereinigten Arabischen Emirate Ermittlungen eingeleitet. Sie wollen die Hintergründe des Vorfalls klären. Israels Regierung geht von einem versuchten dschihadistischen Terroranschlag des Co-Piloten aus, der aus dem Oman stammt. Der VW-Software-Tochter Cariad droht nach Informationen aus Unternehmenskreisen der Abbau von rund 1000 Arbeitsplätzen. Das wäre ungefähr ein Viertel der Belegschaft. Wegen Problemen mit der Software bei mehreren Modellen hatte VW-Chef Blume schon vor einiger Zeit die Strategie gewechselt. Er setzt auf Kooperationen mit Anbietern aus China und den USA. Heute Abend wird wieder Fußball gespielt. Die deutsche Nationalmannschaft hat ihren dritten Auftritt in der Nations League und Bundestrainer Klopp will den ersten Erfolg in seinem neuen Amt feiern. Im Auftaktspiel gegen die Niederlande gab es ein 1:1 Unentschieden und danach eine 0:1 Niederlage gegen Griechenland. Heute Abend heißt der Gegner in München Serbien. Die Serben stehen noch komplett ohne Punkte da. Anstoß ist um 8:45.
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4: Mit Christoph Münch. Guten Tag. Das ist gelebte Demokratie. In Eitorf sollen junge Menschen jetzt in der Politik mitentscheiden. Schülerinnen und Schüler bei Themen, die sie betreffen. Denn schließlich müssen die jungen Menschen von heute noch in der Zukunft viele Jahre mit den Entscheidungen leben, die jetzt getroffen werden. Also, Jugendliche machen Politik in Eitorf gleich in unseren Lokalnachrichten um 9:30.
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5: Heute haben wir Regen und einen bedeckten Himmel. Dabei bleibt es ungewöhnlich mild eigentlich. Am Abend setzt sich dieses nasse Wetter auch weiter fort. In der Nacht sind bei auflockernder Bewölkung dann noch einzelne Regenschauer möglich. Morgen beruhigt sich die Wetterlage. Es bleibt weitgehend trocken und bei gut 20 Grad zeigt sich morgen auch zeitweise schon wieder die Sonne. Die aktuelle Temperatur an unserer Wetterstation auf dem Bonner Venusberg 17,6 Grad.
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5: Zunächst eine Warnmeldung für die A3 Frankfurt-Köln. Zwischen Königsforst und Dreieck-Köln-Holmar besteht jetzt auch noch Gefahr durch eine ungesicherte Unfallstelle auf dem mittleren Fahrstreifen. Wir haben ja schon einen Unfall auf der A3 Frankfurt-Köln, der uns diesen langen Stau, in dem es jetzt noch einen Unfall gegeben hat, beschert. Zwischen Rösrath und Köln-Delbrück haben wir 10 Kilometer. Ihr braucht hier mindestens eine Stunde länger. Die A59 Bonn-Köln zwischen Flughafen Köln-Bonn und Dreieck-Köln-Holmar 2 Kilometer und 20 Minuten drauf. A61 Richtung Mönchengladbach zwischen Rheinbach und Erftstadt 10 Kilometer Stau, 30 Minuten mehr. A555 Bonn-Köln zwischen Rodenkirchen und Kreuzköln-Süd 1 Kilometer. A559 Köln-Porz Richtung Köln-Gremberg zwischen Dreiköln-Porz und Kreuzköln-Gremberg 3 Kilometer und eine Viertelstunde draufrechnen. Schauen wir in die City auf die Kennedy-Brücke, noch Stau von Beuel in Richtung Bonner Zentrum 20 Minuten plus. Dann auf der Reuterstraße in beiden Richtungen 5 Minuten plus, auch von der Südbrücke über die Petra-Kelly-Allee und die B9 stockt es noch in Richtung Innenstadt. Wenn ihr jetzt noch mehr seht, Staus oder Blitzer, gerne melden 0228 4007 111. Kommt gut und sicher ans Ziel. Es gibt ja so Songs, die erinnern und Nähe manchmal bedeutet, auch aufeinander zuzugehen. Meet Me Halfway von den Black Eyed Peas ist so einer. Denn der verbindet genau dieses Gefühl mit einem, finde ich, unverwechselbaren Beat. Und damit geht's rein in die lange Musiksession nach 11 bei mir. Ich bin Susanne Szymanowski-Wagner, wünsche euch einen schönen Donnerstag.
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1: Mit Christoph Münch. Guten Tag. Verbraucherschützer und Umweltverbände kritisieren den kommenden Preisanstieg beim Deutschlandticket auf 66,80 Euro. Die Chefin des Verbraucherzentrale Bundesverbands POP erklärte, jährliche Preissteigerungen dürften nicht dazu führen, dass immer mehr Menschen aus Kostengründen auf das Ticket verzichten müssten. Bei der ersten Hinrichtung einer Frau im US-Bundesstaat Tennessee seit mehr als 200 Jahren ist es zu Komplikationen gekommen. Die verurteilte Mörderin Christa Pike überlebte offenbar zwei Giftspritzen. Sie wurde in ein Krankenhaus gebracht.
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1: Es muss sich was tun am zentralen Omnibusbahnhof in Bonn. Seit Jahren will die Stadt den ja neu machen, aber der Status quo ist nach wie vor unhaltbar, finden die Bonner Stadtwerke. Sie fordern jetzt mehr Tempo. Der SWB-Aufsichtsrat und die Geschäftsführung haben dafür jetzt eine Resolution beschlossen, um die Situation dort zwischen Innenstadt, Hauptbahnhof und Kaiserplatz zu verbessern. Ein weiteres Warten auf einen neuen Busbahnhof sei niemandem zumutbar, hieß es gestern bei einem Vor-Ort-Termin. Anfang kommenden Jahres soll es demnach einen Ablauf- und Umsetzungsplan geben für einen zeitgemäßen, sicheren und barrierefreien ZOB, fordern die SWB. Im sächsischen Heidenau hat diese Schlagzeile bundesweit für Aufsehen gesorgt, dass dort keine weiteren sogenannten Stolpersteine in Straßen und Gehwegen verlegt werden sollen, sondern auf einem Friedhof. Die Troisdorfer SPD ist davon entsetzt. Heidenau ist Partnerstadt der größten Kommune des Rhein-Sieg-Kreises. Die Troisdorfer SPD sagt, dass diese Steine ja genau dafür da seien, Erinnerungen dort sichtbar zu machen, wo verfolgte Menschen gelebt haben. Die SPD-Fraktion fordert, dass diese Entscheidung auch im Austausch mit der Partnerstadt thematisiert werden müsse. Denn dazu gehöre auch nicht zu schweigen, wenn eine Entscheidung der Partnerstadt falsch sei. In Altdorf sollen junge Menschen jetzt Politik machen und mitentscheiden. Altdorf gehört zu den 15 Kommunen bundesweit, die für das Programm Jugend entscheidet der Hertie-Stiftung ausgewählt wurden. Inhaltlich will die Gemeinde die Jugendbeteiligung mit der Entwicklung der Talachse Altdorf verbinden, die zentrale Fragen zu Schulen, Mobilität und Infrastruktur betrifft. Viele Entscheidungen, die heute in diesen Bereichen getroffen werden, werden Altdorf über Jahrzehnte prägen. Und gerade junge Menschen würden mit diesen Auswirkungen besonders lange leben, heißt es aus der Gemeinde. 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
2: Das Radio Bonn-Rhein-Siegland startet in diesen Oktober mit reichlich Regen. Bei rund 20 Grad bleibt der Himmel heute meist dicht bewölkt. Auch am Abend ist weiterhin mit Niederschlägen zu rechnen. In der Nacht gehen die Temperaturen dann auf etwa 12 Grad zurück. Einzelne Schauer sind auch dann noch möglich. Morgen, der Freitag, macht aber deutlich mehr Hoffnung auf freundliches Wetter. Neben Wolken gibt es morgen wieder mehr sonnige Momente und rund 20 Grad. Aktuell messen wir an unserer Wetterstation in Bornheim-Wittig 18,8 Grad.
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2: Raus auf die Autobahnen, die Frankfurt-Ober- Kind des Vormittags zwischen Königsforst und Köln-Mülheim nach dem Unfall. 8 Kilometer Stau noch, 55 Minuten Zeitverlust. Die A59 Bonn-Köln zwischen Köln-Rath und Dreieck Kölnheimer, 1 Kilometer Stau, 10 Minuten drauf. Die A599

0: auf jeden Fall einrechnen. Dann haben wir Reuterstraße in beide Richtungen 5 Minuten plus. Auch auf der Petra-Kelly-Allee und der B9 stadteinwärts stockt der Verkehr noch. Auch hier 5 Minuten mindestens mehr einrechnen. Wenn ihr jetzt noch was seht, Staus oder Blitzer, dann meldet uns das über die 0228 4007 111. Kommt gut und sicher ans Ziel. Das Wochenende ist ja schon zum Greifen nahe und ein paar Tipps habe ich gleich für euch. Wird ja wieder besseres Wetter, das ist vor allem die beste Nachricht. Kommt erstmal gut in die Mittagspause mit uns. Ich bin Susanne Szymanowski-Wagner.
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0: Ab heute neue Show im GOP in Bonn. On Air, Licht, Kamera, Action. Es geht in die Tiefen eines echten TV-Studios. Live, direkt und garantiert unzensiert. Dazu natürlich akrobatische Highlights, schillernde Charaktere und jede Menge schräge Typen. Die Show läuft bis Mitte Januar im GOP. Premierentickets gibt es noch ab 44 Euro aufwärts. Noch eine Premiere, diesmal aber in Siegburg. Von morgen bis Sonntag wird nämlich der Marktplatz zum Treffpunkt für Bierliebhaber und Streetfood-Fans. Das erste Hopfenfest in Kombi mit einem Streetfood-Markt steht an. An über 30 Ständen könnt ihr euch durchschlemmen. Es gibt natürlich viele verschiedene Biere und Musik. Und am Sonntag habt ihr dann auch noch die Möglichkeit, in der Siegburger City zu shoppen.

Die Geschäfte sind nämlich dann geöffnet. Außerdem sagen wir Happy Birthday Brohltalbahn. 125 Jahre ist die jetzt schon bei uns unterwegs und dieses Jubiläum wird natürlich gefeiert. Drei Dampflokomotiven sind am Samstag und Sonntag unterwegs. Der Vulkanexpress rollt an beiden Tagen im Stundentakt durchs Brohltal. An fast allen Bahnhöfen gibt es kleine Veranstaltungen. Auftakt der Jubiläumsparty für die Brohltalbahn ist schon morgen. Um 16 Uhr gibt es eine große Fahrzeugparade in den Rheinanlagen. Und natürlich gibt es auch an diesem Wochenende Oktoberfeste bei uns im Radio Bonn Rhein-Siegland, zum Beispiel in Meckenheim auf dem Kirchplatz. Los geht's am Samstag um 20 Uhr mit einem bayerischen Abend. Am Sonntag gibt's dann um 11 Uhr ein Frühschoppen, danach gibt's dann auch noch das Spätschoppen.

0: Na, na, na, na, na. 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Ich brauche ja am Vormittag so mein Käffchen. Und natürlich auch immer als allererstes morgens, bevor ich das Haus verlasse. Oder zumindest to go, also einen zum Mitnehmen, so im Auto. Ohne Kaffee kommen viele von uns ja gar nicht so richtig in den Tag. Erst recht nicht am Tag des Kaffees. Der ist nämlich heute. Wie sieht denn das mit dem Käffchen bei euch so aus?
1: Ein Tag ohne Kaffee ist für mich ein schwerer Tag, weil dann komme ich müde in den Tag und nicht so richtig in Schwung.
2: Ein Tag ohne Kaffee für mich ist aushaltbar, würde ich sagen, weil ich nicht so viel Kaffee trinke, weil das nicht gut für den Herzkreislauf ist.
3: Tag ohne Kaffee ist für mich ein guter Tag, aber mit Kaffee ist er deutlich besser.
4: Ein Tag ohne Kaffee ist für mich nicht vollständig. Da fehlt mir was, weil Kaffee gehört für mich einfach zum Leben dazu.
5: Ein Tag ohne Kaffee für mich, es ist ein Tag ohne Sonne. Ich mag Kaffee heiß, schwarz und süß.
6: Kaffee ist für mich super wichtig, weil es mir einfach extrem, extrem gut schmeckt. Und dementsprechend trinke ich tatsächlich sogar eine Stunde nach dem Aufstehen keinen, weil ich ihn eben nicht als ja, so Mittel zum Zweck sehen möchte, sondern einfach als Genuss.
0: Und ich dachte, er sagt, sonst schmeckt er nach Zahnpasta. Gönnt euch ruhig noch ein Tässchen heute am Tag des Kaffees. Und der riecht ja auch so fantastico.
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20: Hallo.
21: Hallo.
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1: Mit Thorsten Adolfs. Guten Tag. Mal so richtig schön durchschlafen und dann am nächsten Morgen ausgeschlafen, frisch und munter wach werden. Das schaffen leider nur die wenigsten von uns. Das zeigt eine neue Forsa-Umfrage für die AOK. Demnach ist Schlafmangel ein großes Problem in Deutschland. Danny Hopper aus dem News-Team Schlafexperten empfehlen ja 7 bis 9 Stunden. Das schaffen aber wirklich nur die wenigsten.
2: Genau, nicht mal jeder Dritte. Der Rest kommt nicht mal auf 7 Stunden Schlaf pro Nacht. Vor allem Menschen zwischen 45 und 59 Jahren haben große Schlafprobleme. Hier bleiben 77% der Befragten unter der empfohlenen Schlafdauer. Die meisten von ihnen haben Probleme damit durchzuschlafen, werden also zwischendurch immer mal wieder wach. Dann gibt es aber auch die, die abends im Bett lange wach liegen und einfach nicht einschlafen können. Und dann noch die, die morgens zu früh wach werden und nicht mehr einschlafen können. Und die Folgen spüren viele Betroffene dann tagsüber. Hier wurden in der Umfrage vor allem Müdigkeit, Erschöpfung und Antriebslosigkeit genannt. Viele fühlen sich dadurch aber auch einfach nicht belastbar im Alltag. Ist natürlich nicht gut für die Gesundheit und deshalb sollte das auch kein Dauerzustand sein, sagt die AOK.
1: Das ist natürlich leichter gesagt als getan. Was sind denn die Gründe dafür, dass so viele schlecht schlafen?
2: Also fast 2/3 der Befragten nannten hier Stress und psychische Belastungen. Denn der Alltag ist für viele Menschen nun mal stressig. Volle Terminkalender, Arbeit, Kinder, Krankheit oder auch pflegebedürftige Angehörige. Das sind natürlich alles Faktoren, die man nicht so einfach abstellen kann. Ein paar Dinge kann man aber beeinflussen. Die Raumtemperatur zum Beispiel sollte zwischen 16 und 18 Grad liegen. Dazu ist eine ruhige Umgebung gut fürs Einschlafen, genauso wie Bewegung im Alltag. Alkohol vorm Schlafen ist dagegen nicht förderlich. Und was die Experten auch empfehlen, vorm Schlafen gehen das Smartphone weglegen. Der Konsum digitaler Medien sei bei rund jedem 4. ein Grund für Schlafprobleme, heißt es.
1: Dankeschön, Danny. Und jetzt weitere Nachrichten im Überblick. Ein Teil des neuen Tankrabatts ist schon an den Zapfsäulen angekommen. Im Schnitt waren die Preise am Morgen rund 10 bis 11 Cent günstiger als gestern. Regional gibt es aber große Unterschiede. Für den Liter E10 mussten Kunden in München, Stuttgart oder Leipzig oft weniger als 2 Euro zahlen. In Hamburg und Köln lag der Preis dagegen an vielen Tankstellen über der 2-Euro-Marke. Der Bundesgerichtshof befasst sich heute mit den Preiserhöhungen beim Abo-Dienst Amazon Prime. Die Verbraucherzentrale NRW war gegen Amazon vorgegangen, weil nicht nach dem Einverständnis der Kunden zu den höheren Gebühren gefragt wurde. Amazon hatte die Preise vor 4 Jahren von 69 Euro auf 89,90 pro Jahr erhöht. Das Leben wird teurer und viele machen sich Sorgen, wie sie die monatlichen Rechnungen noch bezahlen sollen. Das zeigt eine neue Studie der R&V-Versicherung. Fast 6 von 10 Befragten haben Angst davor, dass das Einkaufen, die Miete oder andere Dinge des täglichen Bedarfs das eigene Budget sprengen. Das Thema ist ein Dauerbrenner. Schon zum 16. Mal führt diese Angst das Ranking an. Neben den Preisen schauen die Bürger mit Sorge auf die Staatskasse und die politische Lage. Gut jeder Zweite hat große Angst, dass die Steuern steigen oder Leistungen gekürzt werden. Und fast genauso viele sorgen sich, ob unser Staat durch die Anzahl der Geflüchteten überfordert ist.
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3: Mit Christoph Münch, guten Tag. Gestern waren unter anderem Bonner Polizeibeamte an einem Wertstoffhof in Weilerswist im Einsatz. Sie suchen eine 46-Jährige aus Euskirchen, die möglicherweise Opfer eines Gewaltverbrechens geworden ist. Auch heute geht die Suche dort weiter. Die Frau war am Freitag nicht bei ihrer Arbeitsstelle erschienen und ist seitdem weg. Mehr zu dem Fall gleich in unseren Radio Bonn-Rhein-Sieg Lokalnachrichten um 9:30.
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4: Hier bei uns im Radio Bonn-Rhein-Siegland zeigt sich der heutige Donnerstag überwiegend nass. Immer wieder fällt Regen runter heute, es bleibt dabei aber recht mild. Auch am Abend bleibt der Regen bei uns. In der Nacht ziehen dann noch so einzelne Schauer durch. Zwischendurch ist es aber auch schon mal ein bisschen trocken. Die Temperaturen sinken dann auf etwa 12 Grad. Morgen lockern die Wolken zunehmend auf. Es gibt auch wieder sonnige Abschnitte. Juhu, die aktuelle Temperatur an der Wetterstation in Bonn-Beuel-Bechlinghofen 18,4 Grad.
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4: Zunächst eine Warnmeldung für die A3 Frankfurt-Köln zwischen Bad Honnef-Linz und Siebengebirge. Hier Gefahr durch Metallteile auf der Fahrbahn. Dann eine gute Nachricht für die A3 Frankfurt in Richtung Köln bzw. Oberhausen ab dem Dreieck Köln-Holmar. Hier ist es wieder frei jetzt nach dem Unfall. Die Autobahn kann also wieder ganz normal befahren werden. Dann haben wir die A61, Koblenz-Mönchengladbach zwischen Rheinbach und Erftstadt. Hier stockt es jetzt wieder auf 10 Kilometer, mindestens 15 Minuten Zeitverlust. Die A555 Bonn-Köln zwischen Köln-Rodenkirchen und Kreuz-Köln-Süd 1 Kilometer. A559 Köln-Porz Richtung Köln-Gremberg zwischen Dreieck Köln-Porz und Kreuz-Köln-Gremberg 2 Kilometer. Und die A560 Hennef St. Augustin zwischen St. Augustin und Dreieck St. Augustin West 1 Kilometer Stau. Schauen wir in die Bonner City zur Kennedy-Brücke. Hier staute sich noch von Beuel Richtung Bonn-Zentrum 15 Minuten plus einrechnen. Auf der Reuterstraße stockt der Verkehr stadtauswärts 5 Minuten plus. Auch auf der Petra-Kelly-Allee und der B9 in Richtung Reuterbrücke haben wir noch stockenden Verkehr. Und rund um den Godesberger Tunnel stockt es auch. Auch hier von allen Richtungen 10 Minuten mehr einrechnen. Bei den Fähren mal kurz der Überblick noch. Bad Honnef und Bad Godesberg fahren ja wegen des Niedrigwassers nicht mehr. Königswinter, Linz und Mondorf fahren aber. Wenn ihr jetzt noch was seht, Staus oder Blitzer, dann meldet uns das über die 0228 4007 111. Wo unser Steuergeld so landet, das ist ja immer eine spannende Frage. Da schaut der Steuerzahler ganz genau hin. Heute ist das für 2026 veröffentlicht worden und auch Bonn hat wieder ein Kapitel bekommen. Könnt ihr aber mal wetten, oder? Letztes Jahr haben wir vor allem mit der Beethovenhalle Minuspunkte bekommen im Schwarzbuch. Was drin steht für unsere Region und ansonsten auch so Kurioses, dazu gleich mehr. Ich bin Susanne Szymanowski-Wagner. Hallo zusammen.
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0: Radio Bonn Rhein-Sieg, Donnerstag, 1. Oktober. Ich klopfe jetzt mal ganz laut auf Holz hier und sage Glück gehabt. Jetzt, wo die Beethovenhalle fertig ist, sind wir erstmal fein raus aus dem Schneider. Oder besser gesagt aus dem Schwarzbuch 2026. In dem hält der Bund der Steuerzahler nämlich jedes Jahr die größten Steuerverschwendungen fest. Tja, und dieses Jahr sind wir anscheinend verschont geblieben, Katharina Hoffmann aus dem News-Team. Das war aber nicht immer so.
1: Nee, ganz und gar nicht. Letztes Jahr waren wir sogar dreimal drin. Einen alten Bekannten, den hattest du ja schon erwähnt, die Beethovenhalle. Dann gab es noch einen Eintrag über zwei Eisenbahnwaggons aus Siegburg. Die wurden für ein Jugendhilfeprojekt gekauft, aber einfach nie gebraucht. Seitdem standen die dann auf dem Abstellgleis. Ja, und neu dazugekommen war 2025 noch ein Zaun in Bonn-Niederholtorf. Da gab es 40 Jahre lang so einen Trampelpfad, über den die Nachbarn vom Garagenhof auf einen Spielplatz kamen. Das war einem Anwohner aber zu unsicher. Deswegen wurde der Weg mit einem 1.000-Euro-Zaun versperrt. Ein anderer Trampelpfad sollte für den Weg genutzt werden. Der musste für 5.000 Euro aber auch erstmal verkehrssicher gemacht werden.
0: Tja, und trotzdem aber ist ja das Schwarzbuch wieder prall gefüllt mit Fällen aus NRW. Bei welchem musstest du denn so richtig mit dem Kopf schütteln?
1: Ja, das ist ein Wiederholungstäter. Die heißen Sitzbänke aus Paderborn haben mir wirklich mal wieder die Worte geraubt. 2018 hatte die Stadt zwei Hochbeete aus Messing in der City gebaut. Daran angeschlossen waren dann so Sitzbänke aus Holz. Schlappe 180.000 hat das Projekt gekostet. Das Metall wurde im Sommer aber, wer hätte es gedacht, super heiß. Man hat dann angefangen, irgendwelche Matten auszulegen, Warnschilder aufzustellen. Ja, und das war dann der Grund, warum Paderborn 2019 schon mal im Schwarzbuch gelandet war. Ja, und jetzt sind sie wieder drin, diesmal aber mit diesen angeschlossenen Holzbänken. Eigentlich sollten diese um die 20 Jahre halten, also mal bis locker 2028. Nee, 2038 sogar. Das unbehandelte Holz war aber eben nicht wetterfest und ist deswegen jetzt nach nur 8 Jahren schon komplett hinüber.
0: Kann bei Holz ja mal passieren, aber ganz schön teure Verschwendungen. Das Schwarzbuch für 26 ist raus und wir, das Radio Bonn Rhein-Siegland, sind diesmal auch raus. Mal sehen, wie es im nächsten Jahr aussieht. Dank dir, Katharina, für die Infos.
1: Gerne.

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1: Mit Christoph Münch. Guten Tag. Wie lässt sich ein Ansturm von Migranten wie in der spanischen Exklave Ceuta künftig vermeiden? Darüber sprechen heute die EU-Innenminister in Luxemburg. Im Mittelpunkt steht dabei ein stärkerer Schutz der Außengrenzen der EU. War die Preiserhöhung bei Amazon Prime im Jahr 2022 rechtswidrig? Mit dieser Frage befasst sich heute der Bundesgerichtshof. Geklagt hat die Verbraucherzentrale Nordrhein-Westfalen. Sie hält die Preiserhöhung für nicht zulässig und fast 150.000 Menschen haben sich der Sammelklage angeschlossen.
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1: Die Bonner Polizei sucht weiter nach einer vermissten Frau aus Euskirchen. Wir hatten darüber berichtet. Die Beamten können weiterhin nicht ausschließen, dass die 46-Jährige Opfer eines Gewaltverbrechens geworden ist. Polizisten des Bonner Kriminalkommissariats 11 haben gestern im Wohnhaus der Frau Spuren gesichert sowie einen Wertstoffhof in Weilerswist durchsucht. Auch heute gehen die Suchmaßnahmen in Weilerswist weiter. Die Bonner Polizei bittet um Hinweise. Wer etwas zum Verbleib der Frau sagen kann, meldet sich bitte unter Bonn 15.0. Ein Link zu einem Foto von ihr gibt's auch bei radiobonnrheinsieg.de. Die Bonner Polizei hat einen Ladendieb geschnappt, der nicht zum ersten Mal zugegriffen hatte. Anfang der Woche beobachtete die Videokamera in einem Geschäft in der Bonner City den Mann, wie er sich eine Geldbörse und Schmuck schnappte und dann in Richtung Friedensplatz floh. Die alarmierten Bonner Polizeibeamten stellten den 43-Jährigen in der Maximilianstraße. Und dabei kam heraus, dass er gesucht wurde. Gegen ihn war ein Untersuchungshaftbefehl der Staatsanwaltschaft Aachen offen, wegen besonders schweren Diebstahls. Sein Weg führte dann weiter zum Polizeipräsidium und danach vor einen Haftrichter. Es gibt Geld für die Kultur im Rheinland, auch bei uns im Radio Bonn-Rhein-Siegland. Der Kulturausschuss der Landschaftsversammlung fördert rheinische Projekte mit insgesamt 6,8 Millionen Euro. Im Rhein-Sieg-Kreis landen davon 205.000. Die fließen dann in drei Projekte in Siegburg und Hennef. In Bonn kommen aus dem Fördertopf über 300.000 Euro an. Und wer jetzt schon für 2028 ein Kulturprojekt plant, kann sich von Anfang Januar an für die nächste Förderrunde bewerben. 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
2: Heute braucht ihr hier im Radio Bonn-Rhein-Siegland vor allem eines, den Regenschirm oder eine Regenjacke. Denn dieser Tag bleibt grau und nass bei Temperaturen.

0: defekte LKW auf dem linken Fahrstreifen und hier laufen auch Personen über die Autobahn. Bitte ganz besonders vorsichtig hier. Dann haben wir die A61 München-Gladbach-Koblenz zwischen Kreuz Meckenheim und Auffahrt Grafschaftring haben wir 2 Kilometer stockenden Verkehr. Auf der A555 Bonn Richtung Köln zwischen Köln-Godorf und Kreuz Köln-Süd 1 Kilometer Stau. A559 Köln-Porz Richtung Köln-Gremberg zwischen Köln-Gremberg-Hofen und Kreuz Köln-Gremberg 1 Kilometer Stau. Und die A560 Hennef-St. Augustin zwischen Siegburg und Dreieck St. Augustin West ebenfalls 1 Kilometer Stau, bedeutet 5 Minuten plus. Schauen wir nach Bonn in die City auf die Kennedy-Brücke. Hier staut es sich von Beul Richtung Bonn-Zentrum rüber, noch 10 Minuten mehr einrechnen. Und die B9 Richtung Belderberg, auch hier staut es sich 10 Minuten plus. Auf der Reuterstraße in Richtung Autobahn braucht ihr auch noch gut 10 Minuten länger. Und das war's für den Moment. Wenn ihr mehr seht, Staus oder Blitzer, meldet uns das über die 0228 4007 111. Kommt gut und sicher ans Ziel. Habt ihr eigentlich noch einen Wunsch? Vielleicht braucht ihr dringend Tickets für ein Konzert oder ihr wollt euch die Zauberflöte unbedingt ansehen. Dann habe ich in den nächsten 20 Minuten 2 ganz wertvolle Tipps für euch dabei. Es geht nämlich ins Theater in Bonn zur Zauberflöte. Und wir erfüllen eure Wünsche mit unserem Wunscherfüller. Das gleich nach Mike Posner und der Pille in Ibiza. Ich bin Susanne Schimanowski-Wagner.
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0: Denn Elias zieht bald mit seiner Freundin zusammen in das Haus von der Oma. Und da wird vorher natürlich ordentlich renoviert. Neue Tapeten, neue Möbel und vor allem muss ein neuer Boden her. Und den wünscht er sich von uns. Jürgen Bangert aus dem Wunscherfüller-Team hat ihn heute Morgen angerufen.
1: Was macht ihr mit den Fußböden?
2: Ja, haben wir jetzt schon mal ein bisschen geguckt, ob wir da jetzt irgendwie Laminat, Vinyl oder ähnliches drauf verlegen.
1: Hast du noch nicht gekauft, auch noch nicht bestellt?
2: Nee.
0: Es muss was qualitativ Gutes sein, denn seine Freundin bringt 4 Katzen mit ins Haus. Und wir dachten uns, bevor die beiden jetzt etwas Halbgares kaufen, das nach einem Jahr vielleicht wieder komplett hin ist, helfen wir ein bisschen nach.
1: 2.500 Euro als Gutschein vom Laminatdepot sind 21 Filialen in NRW, wo du das einlösen kannst oder online.
2: Oh wow, also da bin ich jetzt echt sehr geschockt.
3: Ja, vielen Dank, das ist super.
1: Bitteschön.
0: So, mega. 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

0: An diesem Wochenende, am bevorstehenden Feiertag, Samstag, 3. Oktober ist das ja, beginnt die neue Spielzeit an der Bonner Oper. Premiere feiert eines der beliebtesten und meistgespielten Stücke überhaupt, die Zauberflöte.
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2: Was höre ich?
3: Der Vogelfänger bin ich ja. Das hört ihr gerade. Und was sehe ich? Auf den ersten Blick ein ganz normales Schlafzimmer. Hölzerne Möbel, Bett, Schrank, Komödchen. Die Bühne der Bonner Oper ist blau beleuchtet und fertig für den ersten Akt der Zauberflöte. Am Samstag findet hier die Premiere statt und ganz besonders ist das für den gerade einmal 12 Jahre alten Maxim, einer der jüngsten hier im Ensemble.
4: Ich find's einfach toll, weil super Atmosphäre, schöne Musik, interessante Geschichte. Die ganzen Elemente, bisschen Magie, bisschen Licht. Sehr viel Musik.
3: Und obwohl die Oper ein echter Klassiker ist, sind ihre Themen zeitlos.
4: Liebe, Freundschaft, gut, böse, nicht immer ist alles so, wie es scheint.
3: Eine Sache macht die neue Bonner Inszenierung ganz besonders.
4: Es ist halt eine Oper für die ganze Familie, an der man sich sehr gut rantasten kann, weil es ist eine einfachere Oper als viele andere. Man kommt gut mit. Der Text ist vielleicht auch manchmal verständlicher als in anderen Opern, wo es einfach nur lalala ist.
3: Ihr habt's gehört. Das Stück ist also was für die ganze Familie. Die Premiere ist diesen Samstag um 18 Uhr.
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3: Mit Jannik Böke. Schönen guten Tag. Moderne Autos erinnern mittlerweile an kleine Raumschiffe. Auf breiten Bildschirmen bedienen wir heute fast alles, vom Navi über die Heizung bis zur Innenbeleuchtung. Das Problem, die verschachtelten Bildschirmmenüs lenken gefährlich vom Verkehr ab. Die Rettung soll Sprachsteuerung sein. Der ADAC hat jetzt getestet, wie gut die wirklich schon funktioniert. Malte Albrecht aus dem News-Team, was haben die Experten dabei herausgefunden?
4: Der ADAC hat 40 Fahrzeugmodelle getestet. Dabei ging es um 3 Bereiche: Infotainment, Klimaanlage und sicherheitsrelevante Funktionen. Das Ergebnis: 16 Modelle haben mit der Gesamtnote gut abgeschnitten. Spitzenreiter ist der BMW 5er. Er verstand fast alle untersuchten Befehle. Ganz anders der Suzuki e-Vitara. Der konnte nur 3 Befehle verarbeiten. Dafür gab es die Note mangelhaft. Und auch Dacia hat enttäuscht. Hier steuert der Sprachknopf am Lenkrad nur ein angeschlossenes Smartphone, aber nicht das Auto selbst.
3: Kann die Sprachsteuerung damit die klassischen Knöpfe und Schalter im Auto ersetzen?
4: Der ADAC sagt, nein, noch nicht. Vor allem bei Navigation und Radio klappt die Sprachsteuerung zwar schon ziemlich gut, da kann sie nach Ansicht der Experten eine sinnvolle Unterstützung sein. Aber wenn es um die Sicherheit geht, zum Beispiel Warnblinker, sieht es anders aus. Diese Funktionen lassen sich bei den meisten getesteten Autos nicht per Sprache bedienen. Und das ist auch gut so, sagt der ADAC. Genau diese Funktionen müssten schnell und zuverlässig erreichbar sein. Deshalb bleiben echte Knöpfe und Schalter im Auto vorerst unersetzlich.
3: Danke, Malte. Mehr Meldungen jetzt im Überblick. 11 Tage nach der Abgeordnetenhauswahl in Berlin gibt es erste offizielle Gespräche. Linke, Grüne und SPD haben sich zu ersten Verhandlungen getroffen. Themen sind unter anderem die Haltung der Linken zu den Themen Antisemitismus, organisierte Kriminalität und Linksextremismus. 2 russische Drohnen haben nach Angaben von Kiews Bürgermeister Klitschko eine wichtige Brücke in der ukrainischen Hauptstadt getroffen. Der U-Bahn-Verkehr und öffentliche Nahverkehr über die Brücke sei eingestellt worden, so Klitschko auf Telegram. Die Südbrücke verbindet den Westen und den Osten Kiews. Die teils gewalttätigen Schülerproteste in Frankreich weiten sich aus. In Marseille wurden mehrere Busse in Brand gesetzt. Aus einem Pariser Vorort wurden erneut gewaltsame Auseinandersetzungen gemeldet. Auslöser der Proteste waren Forderungen, zahlreiche Missstände an den weiterführenden Schulen Frankreichs zu beenden. Die Bedeutung erneuerbarer Energien in Deutschland ist weiter gestiegen. Der Anteil der Erneuerbaren ist in den ersten 3 Quartalen des Jahres auf knapp 61% gestiegen. Das geht aus aktuellen Berechnungen hervor, die unter anderem der Bundesverband der Energie- und Wasserwirtschaft heute vorgestellt hat. Dabei ist der Stromverbrauch insgesamt ebenfalls gestiegen. Experten führen das unter anderem auf die Hitzewellen und den Einsatz von Klimaanlagen zurück. Besonders stark zugelegt hat die Stromproduktion durch Windräder und Photovoltaikanlagen. Wegen der geringen Niederschlagsmengen haben Wasserkraftwerke dagegen weniger Energie geliefert.
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5: Mit Katrin Meyer-Sebastian. Die Masche mit den falschen Polizisten kennen viele schon. Ein Mann hat es vielleicht deshalb jetzt als falscher Feuerwehrmann versucht und als solcher ein Ehepaar in St. August es um Schmuck und Bargeld gebracht. Wie genau hat er es gemacht, klären wir auf in den nächsten News von hier um 9:30.
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6: Heute haben wir Regen und einen bedeckten Himmel bis zum Abend. Also der ganze Nachmittag wird auch noch deutlich nass bleiben. In der Nacht dann bei auflockernder Bewölkung noch einzelne Regenschauer möglich. Morgen allerdings beruhigt sich diese Wetterlage wieder. Es bleibt weitgehend trocken, die Sonne kommt auch mal wieder raus. Und die aktuelle Temperatur gibt es noch von unserer Wetterstation auf dem Bonner Venusberg. Da messen wir 18,2 Grad.
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6: Zunächst eine Warnmeldung für die A61 Koblenz-München-Gladbach zwischen Kreuz Meckenheim und Zwisthal. Gefahr durch einen defekten LKW auf dem Standstreifen. Die A61 München-Gladbach-Koblenz zwischen Rheinbach und Auffahrt Grafschaftringen 2 Kilometer stockender Verkehr. A555 Bonn-Köln zwischen Köln-Godorf und Kreuz Köln-Süd 2 Kilometer Stau. A559 Köln-Porz Richtung Köln-Gremberg. Zwischen Köln-Gremberghofen und Kreuz Köln-Gremberg 1 Kilometer Stau. Dann geht's in die Bonner City zur Kennedy-Brücke. Von Beuel Richtung Bonn-Zentrum bleibt es zäh, 30 Minuten plus. Von Bonn nach Beuel rüber stockt der Verkehr jetzt auch wieder 10 Minuten mehr einrechnen. Und das war's für den Moment. Wenn ihr mehr seht, könnt ihr uns aber anrufen oder WhatsAppen über die 0228 4007 111. Kommt gut und sicher ans Ziel. Meine Family kam gestern Abend komatös satt nach Hause. Die haben sich einen großen Teller mit Kebab gegönnt. In Bonn. Das war lecker und das war viel vor allem. Um Kebab geht's auch gleich mit unserer Gastro-Expertin Karin Krubeck. Es gibt nämlich ein neues Lokal am Kaiserplatz in Bonn. Und das soll auch richtig, richtig geil sein. Mehr dazu gleich nach 3 Songs hier bei mir. Ich bin Susanne Szymanowski-Wagner. Hallihallo.
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0: Kebab ist lecker und es gibt Neues. Unsere Gastro-Expertin Karin Krubeck hat Kebab-Chi am Kaiserplatz in Bonn für uns getestet. Und wie hat's dir geschmeckt, das Kebab?
2: Fangen wir damit an, genau, weil es hat mir fantastisch geschmeckt. Es war tatsächlich so eine kleine Offenbarung, oft gegessen. Und jetzt war ich hier und habe gedacht, boah, das ist schon was ganz Besonderes.
0: Was machen die denn so besonders?
2: Ich kam rein und der Chef, der mich kennt, hat mich mitgenommen in die Küche und auch in die Backstube. Und da hört ihr es schon, es gibt eine Backstube, Teig wird gemacht, alle 2 Stunden frisches Brot gebacken. So, das bekommt man am Tisch auch serviert, zusammen mit Cremes, mit Salaten, wenn man denn eine Hauptspeise bestellt. Und dann bin ich aber mit ihm auch in die Fleischküche gegangen und da ist kein Fleischwolf, der dann vom Roboter gedreht wird oder so, sondern da stehen wirklich Männer mit Messern und Säbeln und befreien dieses Fleisch von Sehnen. Das heißt, wenn es bei mir dann auf den Tisch kommt, es wird auch von Hand gehackt, dann ist das wirklich so butterweich zu essen und er achtet halt auch auf hohe Qualität. Das hat mich komplett überzeugt. Das fand
0: also
2: ich
0: richtig
2: toll.
0: Schön zart. Mag ich auch sehr gerne. Wie sieht es mit der Soße aus? Läuft die so raus, wenn man die so, also ne, man kennt, das ist ja sowas, was man immer nach vorne übergebeugt isst.
2: Ja, nein, tatsächlich nicht. Kebab heißt erstmal Grillgericht am Spieß und das Chi ist die Holzkohle. Also Kebab-Chi sind die Gerichte von der Holzkohle, die dort kommen. Und tatsächlich, dass es nicht mit Soße überhäuft, weil es ist sehr gut gewürzt, das Fleisch. Also das wird gehackt und dann sehr, sehr gewürzt, bevor es auf den Grill kommt. Aber wer eine Hauptspeise bestellt, der bekommt dazu auch unter anderem 3 kleine Cremes serviert. Und die kann man dann mit dem Ganzen essen. Und das ist sehr lecker.
0: Und man kann dort im Sitzen essen und to go mitnehmen?
2: Genau, du kannst mitnehmen, natürlich, aber es ist jetzt kein Imbiss oder so. Ich würde das schon tatsächlich als Restaurant klassifizieren. Unheimlich schöne Deko hat er gemacht, wobei das Feedback bei mir auf dem Account schon zeigte, die Leute sind verliebt in die Lampen und das war ich auch. Die habe ich in 10 Varianten fotografiert. Sehr, sehr schön gemacht. Man kann dort wirklich gemütlich und nett sitzen. Also ich empfehle es, dort mal hinzugehen.
0: Und was kostet's?
2: Der gemischte Grillteller, den ich hatte, Achtung, 33 Euro. Gute Qualität, aber du bekommst, wenn du diese Hauptspeise bestellst, eben auch frisches Brot, Cremes, diverse Salate, also über 3 Salate dann noch dazu, ohne dass du es bestellen musst, weil der Chef Halil hat gesagt, ich möchte ein bisschen von meiner Esskultur aus der Türkei mitbringen und genau das macht er hier.
0: Es hört sich so an, als käme man pappensatt da wieder raus.
2: Das stimmt.
0: Kebab-Chi, da läuft mir doch das Wasser im Mund zusammen. Neu am Kaiserplatz, ausprobiert von unserer Gastro-Expertin Karin Krubeck. Mehr dazu auf radiobonnrheinsieg.de und wie immer natürlich auch bei Karin unter Bonn geht Essen auf Instagram.
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1: Mit Katrin Meyer-Sebastian. Schönen guten Tag. Das Kanzleramt stoppt vorerst die Zuckersteuer. Aus Regierungskreisen heißt es, der Entwurf von Finanzminister Klingbeil zu zuckerhaltigen Getränken weiche vom Vorschlag der Finanzkommission Gesundheit ab und sei in dieser Form in der Regierung nicht mehrheitsfähig. Der Deutsche Bundestag ist ab sofort auch auf TikTok vertreten. In seinem ersten Kurzvideo auf der Social-Media-Plattform geht es um die Redezeit und den angemessenen Ton am Rednerpult. Mit dem neuen Kanal möchte das Parlament seine Präsenz in den sozialen Medien ausweiten und insbesondere jüngere Menschen besser erreichen.
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1: Die Bonner Polizei sucht weiter nach einer vermissten Frau aus Euskirchen. Wir hatten berichtet, die Beamten können weiterhin nicht ausschließen, dass die 46-jährige Opfer eines Gewaltverbrechens geworden ist. Polizisten des Bonner Kriminalkommissariats 11 haben gestern im Wohnhaus der Frau Spuren gesichert und einen Wertstoffhof in Weilerswiss durchsucht. Geholfen hat bei letzterem auch die Bereitschaftspolizei. Hunde waren dabei, außerdem das technische Hilfswerk. Und auch heute gehen die Suchmaßnahmen in Weilerswiss weiter. Die Bonner Polizei bittet um Hinweise, wer etwas zum Verbleib der Frau sagen kann, meldet sich bitte unter der Bonn 15.0. Einen Link zu einem Foto von ihr gibt es auf radiobonnrheinsieg.de. Nach der Masche mit den falschen Polizisten war in St. Augustin jetzt ein falscher Feuerwehrmann auf Diebestour. Leider erfolgreich. Der Mann hatte bei einem älteren Ehepaar geklingelt. Er trug eine Weste, hatte einen Ausweis und gab an, etwas in Sachen Brandschutz und der Wohnung überprüfen zu müssen. Das Ehepaar ließ ihn rein, ging mit dem Mann ins Badezimmer. Der angebliche Feuerwehrmann schloss die Türen von innen, drehte den Wasserhahn auf, wohl um Geräusche von außen zu übertönen. In der Zwischenzeit muss ein Komplize Wertgegenstände aus der Wohnung geholt haben. Nachdem der Mann sich verabschiedet hatte, bemerkte die 88-jährige Seniorin, dass Schmuck und Bargeld fehlten. Die Kreispolizei rät nochmal, misstrauisch zu sein und keine Fremden in die Wohnung zu lassen. Eitorf gehört zu den 15 Kommunen bundesweit, die für das Programm Jugend entscheidet der Hertie-Stiftung ausgewählt wurden. Bürgermeister Viehoff freut sich über die erfolgreiche Bewerbung. Jugendliche sollen künftig bei einer konkreten politischen Frage tatsächlich mitentscheiden können. Inhaltlich will die Gemeinde die Jugendbeteiligung mit der Entwicklung der Talachse Eitorf verbinden. Sie betreffe zentrale Fragen zu Schule, Mobilität und Infrastruktur. Viele Entscheidungen, die heute in diesen Bereichen getroffen werden, würden Eitorf über Jahrzehnte prägen. Und gerade junge Menschen werden mit ihren Auswirkungen besonders lange leben, heißt es. Erreicht werden sollen Jugendliche aus Gymnasium, Sekundarschule, Berufskolleg sowie Azubis aus Eitorf. Die Gemeinde wird bei der Umsetzung fachlich begleitet und bekommt auch einen finanziellen Zuschuss von der Hertie-Stiftung. 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
2: Das Radio Bonn-Rhein-Siegland startet in diesen Oktober rein mit reichlich Regen. Der Himmel bleibt auch heute meist dicht bewölkt und auch am Abend ist weiterhin mit Niederschlägen zu rechnen. In der kommenden Nacht gehen die Temperaturen auf gut 12 Grad zurück. Einzelne Schauer sind auch dann noch möglich. Morgen neben Wolken auch wieder mehr sonnige Momente. Und aktuell messen wir in der Wetterstation in Bornheim-Willich 19,7 Grad.
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2: Zunächst die Warnmeldungen für euch. Die L124, das ist die östliche Zubringerstraße an der Ausfahrt Kreuz Köln-Gremberg. Hier besteht Gefahr durch eine ungesicherte Unfallstelle. Hier läuft auch ein Feuerwehreinsatz. Bitte die Gasse für Rettungs- und Einsatzfahrzeuge freihalten. Dann haben wir die A4 Köln-Aachen zwischen Dreiköln-Heumer und Kreuz Köln-Gremberg. Hier Gefahr durch eine ungesicherte Unfallstelle auf dem rechten Fahrstreifen. Auf der A59 Köln-Bonn in der Ausfahrt Spich besteht Gefahr durch eine Ölspur im Kurvenbereich. Und Vorsicht, die A61 Koblenz-Mönchengladbach zwischen Rheinbach und Miel. Hier Gefahr durch Reifenteile auf dem rechten Fahrstreifen. Kommen wir zu den Staus. Die A59 Köln-Bonn zwischen Köln-Rath und Flughafen 1 Kilometer. A61 Richtung Koblenz zwischen Kreuz Meckenheim und Grafschaftringen 2 Kilometer. A555 Bonn-Köln zwischen Köln-Godorf und Kreuz Köln-Süd 3 Kilometer Stau. Und die A599

0: Fake-Videos. Damit beschäftigt sich heute Nachmittag der Landtag in Düsseldorf und hat sich dazu Schauspielerin Colleen Fernandes eingeladen. Sie ist ja Opfer durch ihren eigenen Mann bzw. Ex-Mann geworden. Sprechen wir gleich drüber. Mein Name ist Susanne Szymanowski-Wagner.
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0: Radio Bonn Rhein-Sieg, es ist der Donnerstag. Wir schauen so ein bisschen auf den Tag und was heute noch so passiert. Es geht nach Düsseldorf in den NRW-Landtag. Denn Schauspielerin und Moderatorin Colleen Fernandes, die soll heute Nachmittag gegen 15.30 Uhr dort als Sachverständige aussagen. Es geht um das Thema digitale Gewalt, um Fake-Profile, um Deepfakes und um die Frage, wie Menschen im Netz besser vor sexualisierter Gewalt geschützt werden können. José Nasciandi aus unserem Landtagsstudio, was erhoffen sich die Abgeordneten konkret von Colleen Fernandes?
1: Ja, sie wollen vor allem ihre persönliche Erfahrung hören. Fernandes hat ja öffentlich gemacht, dass sie digitale Gewalt erfahren hat, dass Fake-Profile in ihrem Namen eingerichtet wurden. Die Abgeordneten wollen verstehen, wie solche Angriffe für

0: Betroffene aussehen und wo bestehende Schutzmechanismen einfach nicht ausreichen. Neben ihr sind auch Fachleute, zum Beispiel von HateAid und von der Landesmedienanstalt, eingeladen. Fernandes ist außerdem prominentes Gesicht einer Kampagne des Weißen Rings gegen sexualisierte digitale Gewalt. Und sie macht für die Landesmedienanstalt einen Podcast mit dem Titel Likes und Nebenwirkungen zu genau diesen Themen.
1: Colleen Fernandes wird im Ausschuss für Kultur und Medien sprechen. Warum befasst sich der NRW-Landtag gerade mit diesem Thema?
0: Weil digitale Gewalt inzwischen sehr, sehr viele Menschen betrifft. Es geht um Deepfakes, gefälschte Profile, um die Verbreitung sexualisierter Inhalte. Die Politik will jetzt schauen, was passieren muss, damit solche Taten verhindert werden können. Aber auch, wie können die Täter besser verfolgt werden und wie können Betroffene besser geschützt werden. Die SPD hat Fernandes zu dieser Anhörung eingeladen. Es geht also nicht nur um ihren ganz persönlichen Fall, sondern auch um die grundsätzliche Frage, wie der Staat mit digitaler Gewalt umgehen muss.
1: Schauspielerin und Moderatorin Colleen Fernandes soll heute Nachmittag also aus persönlicher Erfahrung zeigen, wo digitale Gewalt stattfindet und was Politik und Strafverfolgung dagegen tun können. Die Infos und Hintergründe dazu von José Nasiandi. Danke dir.

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1: Mit Jannik Böke. Schönen guten Tag. Wann immer Bund und Länder Fördergelder vergeben, klingt das erstmal nach einer guten Nachricht für Städte und Gemeinden. Doch genau solche Zuschüsse können nach Ansicht des Bundes der Steuerzahler dazu führen, dass Kommunen unnötig viel Geld für Projekte ausgeben. Das kritisiert der Verband in seinem neuen Schwarzbuch, das heute vorgestellt wurde. Insgesamt nennt er 100 Fälle von Steuerverschwendung in ganz Deutschland, 17 davon aus NRW. Rosina Sjandi aus dem Landtagsstudio. Wo sieht der Steuerzahlerbund bei uns denn besonders problematische Beispiele?
2: Ja, nach Ansicht des Steuerzahlerbundes sorgen Förderprogramme für falsche Anreize. Städte investieren in Projekte, weil es dafür Zuschüsse gibt und nicht unbedingt, weil sie gerade am dringendsten gebraucht werden. Ein Beispiel kommt aus Bielefeld. Dort wurden Wasserstoffmüllfahrzeuge für 7,5 Millionen Euro angeschafft, größtenteils mit Fördergeldern. Zum Tanken mussten die Fahrzeuge aber ins 35 Kilometer entfernte Reda-Wiedenbrück fahren, obwohl es in Bielefeld bereits eine Wasserstofftankstelle gab. Die durften die Müllfahrzeuge aber nicht benutzen, weil diese Tankstelle mit Fördergeldern finanziert worden war. Und die Richtlinien sahen das Betanken von Müllfahrzeugen nicht vor, sondern nur von Bussen. Rick Steinheuer, der Vorsitzende des Bundes der Steuerzahler, fordert deshalb:
3: Wäre es viel besser, man würde den Kommunen das Geld über Pauschalen zur Verfügung stellen, statt über detaillierte Vorgaben in Förderprogrammen. Und dann könnten die Kommunen das Geld dort einsetzen, wo es am dringlichsten gebraucht wird.
2: Die Geschichte in Bielefeld ging noch weiter. Inzwischen dürfen Müllfahrzeuge die Tankstelle benutzen. Allerdings hat Bielefeld inzwischen beschlossen, bei der nächsten Generation auf Elektroantrieb zu setzen.
1: Weitere Themen jetzt im Überblick. Die Bundesregierung debattiert aktuell über die Details der angekündigten Pflegereform. Der Druck für Veränderungen ist dabei weiter gestiegen. Die Durchschnittslöhne in der Pflege haben in diesem Jahr erneut um 3,4% zugelegt, meldet der Spitzenverband der gesetzlichen Krankenkassen. Wegen steigender Kosten droht ein Rekorddefizit bei den Pflegekassen. Bei Razzien gegen Oppositionspolitiker in der Türkei sind erneut Bürgermeister festgenommen worden. Knapp 60 Menschen wird Korruption vorgeworfen, berichtet die staatliche Nachrichtenagentur Anadolu. Seit dem Wahlsieg der Oppositionspartei CHP bei den Kommunalwahlen geht die Justiz immer stärker gegen Politiker vor. Die Regierung weist eine Einflussnahme auf die Justiz zurück. Immer noch werden zu viele Lebensmittel in Plastik eingepackt, die eigentlich gar keine Verpackung brauchen. Darauf macht die Deutsche Umwelthilfe aufmerksam. Bei eigenen Untersuchungen in Supermärkten und Discountern sei der Verpackungsanteil weiter sehr hoch ausgefallen, heißt es von den Umweltschützern. Zum Beispiel lagen bei Obst und Gemüse rund 68% der Produkte verpackt im Regal. Die Deutsche Umwelthilfe fordert deshalb mehr verbindliche Regeln von der Politik. Dass viele Verpackungen oft nicht nötig sind, zeigen der Untersuchung zufolge Biomarktketten. Hier lag der Verpackungsanteil bei Obst und Gemüse nur bei durchschnittlich 16%.
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4: Mit Katrin Meyer-Sebastian. Es gibt Geld für die Kultur im Rheinland und auch das Radio Bonn-Rhein-Siegland bekommt einiges davon ab. Der Kreis über 200.000 Euro, Bonn über 300.000. Hier unter anderem für das Forschungsprojekt Beethoven in Bonn oder für das 25. Captain Book Lesefest. Gucken wir uns mal genauer an in den nächsten News von hier um halb.
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5: Der Himmel bleibt heute meist dicht bewölkt. Es regnet munter weiter und auch am Abend ist weiterhin mit Niederschlägen zu rechnen. In der kommenden Nacht gehen die Temperaturen dann auf 12 Grad runter. Einzelne Schauer sind auch dann noch dabei. Morgen wird es freundlicher, neben Wolken auch wieder mehr sonnige Momente und der Regen hat sich weitgehend verzogen. Aktuell messen wir an der Wetterstation in Niederkassel-Ranzel 19,8 Grad.
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5: Schauen wir zunächst auf die Autobahn, die A59 Richtung Bonn zwischen Köln-Rath und Flughafen. Hier haben wir 1 Kilometer. Die A555 Bonn-Köln zwischen Köln-Godorf und Kreuz-Köln-Süd 3 Kilometer Stau, mindestens eine Viertelstunde mehr einrechnen. Die A559 Köln-Porz Richtung Köln-Gremberg zwischen Köln-Gremberghofen und Kreuz-Köln-Gremberg 2 Kilometer und 10 Minuten plus. Damit gehen wir in die City zur Kennedy-Brücke. Von Beul nach Bonn rüber 10 Minuten plus. Von Bonn rüber nach Beul 20 Minuten mehr einplanen. Auch die Zufahrten wie die Kölnstraße laufen wieder voll. Dann haben wir die Reuterstraße statt einwärts. Auch hier braucht ihr mindestens 10 Minuten länger. Die Südbrücke inklusive Zufahrt, auch hier stockt der Verkehr rüber in Richtung Bonn-Ost, 10 Minuten mehr einplanen. Und einen Blitzer habe ich in Murg-Kippenstein auf der L312, das hat uns der Thomas gemeldet. Wenn ihr noch was seht, Staus oder Blitzer, dann her damit 0228 4007 111. Kennt ihr das? Ihr kurvt die ganze Zeit gedanklich um einen Film rum, der euch zum Streamen ins Auge gefallen ist. Ihr wisst aber nicht, taugt der auch wirklich was? Unser TV-Experte Sven, der kann euch da gleich helfen, zumindest wenn ihr auf Mayday schielt. Mehr gleich nach 3 Songs. Ich bin Susanne Szymanowski-Wagner. Tag zusammen.
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0: Mayday, Mayday. Abgestürztes Flugzeug über russischem Waldgebiet.
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0: Sven, auf Apple TV hast du dir jetzt den Film Mayday angeguckt. Der ist ja ganz neu auf der Plattform und deine Daumen gehen so eher nach unten.
2: Also ganz ehrlich, guckt euch was anderes an. Ich für meinen Teil war enttäuscht und habe dem Film ein vorzeitiges Ende bereitet. Wobei die Besetzung erstmal ja durchaus vielversprechend ist. Ryan Reynolds, Kenneth Branagh. Beim Trailer war ich dann schon skeptischer.
3: Von einem Escort-Service. Aha, hoffen wir, dass es bloß das Vorspiel ist und sie nach oben gehen, um den Geschlechtsakt zu vollziehen. Du versenkst gleich mein Ohr mit der Hitze deines Atems.
2: Ah, okay. Wieder so eine eigenproduzierte Actionkomödie, die man auch von Prime und von Netflix kennt und von der ich noch keine einzige richtig dolle fand. So war es auch bei Mayday.
4: Sie befinden sich jetzt im sowjetischen Luftraum.
2: Ryan Reynolds ist ein amerikanischer Militärpilot, der in den 80ern über Russland abstürzt und ausgerechnet von einem Russen entdeckt und verarztet wird, der Bruce Springsteen hört und auch sonst lieber selbst ein Amerikaner wäre. Die beiden sind jetzt auf der Flucht und das ist auch schon die ganze Geschichte.
3: Wenn du dir vorstellen kannst, was ich jetzt echt los, ich bin hinter den feindlichen Linien.
2: Es ist nicht alles schlecht an dem Film, das nicht, aber der Film ist nicht richtig lustig, er hat keine besondere Action, ist aber auch überhaupt nicht spannend. Die Charaktere waren mir schnurzegal. Auch dieses Amerika-Anhimmeln, das passt überhaupt nicht mehr in die jetzige Zeit. Von daher kurz und knapp mein Urteil. Mayday ist ein Film, den ich ausnahmsweise mal nicht empfehlen kann. Ich habe ihn so nach, ich glaube, 40 Minuten ausgeschaltet.
0: Ihr könnt euch natürlich euer eigenes Urteil bilden. Mayday ist neu zu sehen bei Apple TV. Okay.

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1: Mit Katrin Meyer-Sebastian. Schönen guten Tag. Das Kanzleramt stoppt vorerst die Zuckersteuer. Aus Regierungskreisen heißt es, der Entwurf von Finanzminister Klingbeil zu zuckerhaltigen Getränken weiche vom Vorschlag der Finanzkommission Gesundheit ab und sei in dieser Form in der Regierung nicht mehrheitsfähig. Der Deutsche Bundestag ist ab sofort auf TikTok vertreten. In seinem ersten Kurzvideo auf der Plattform geht es um die Redezeit und den angemessenen Ton am Rednerpult. Mit dem neuen Kanal möchte das Parlament seine Präsenz in den sozialen Medien ausweiten und vor allem jüngere Menschen besser erreichen.
0: Und jetzt das Wichtigste von hier.
1: Immer noch besteht die Befürchtung, eine Frau aus Euskirchen könnte einem Gewaltverbrechen zum Opfer gefallen sein. Die 46-Jährige wird seit Freitag vergangener Woche gesucht und auch die Bonner Polizei sucht nach ihr. Wir hatten darüber berichtet. Polizisten des Bonner Kriminalkommissariats 11 haben gestern im Wohnhaus der Frau Spuren gesichert, außerdem einen Wertstoffhof in Weilerswist durchsucht. Unterstützung kam von der Bereitschaftspolizei, von Polizeihundeführern und vom Technischen Hilfswerk. Auch heute gehen die Suchmaßnahmen dort in Weilerswist weiter, sagt die Bonner Polizei, und sie bittet weiterhin um Hinweise auf den Verbleib der zweifachen Mutter. Einen Link zu einem Foto der Frau gibt es auf radiobonnrheinsieg.de. 3,5 Jahre hatte man das Angebot in Lohmar getestet, leider ohne den gewünschten Erfolg. Jetzt wurde das Carsharing-Projekt am Lohmarer Stadthaus beendet. Mehrere Elektroautos hatten da über die letzten Jahre zur gemeinsamen Nutzung bereitgestanden. Sie sollten die nachhaltige Mobilität fördern und eine Alternative zum eigenen Auto darstellen. Aber zu wenige Menschen nutzten letztendlich dieses Angebot und deshalb läuft die Förderung jetzt auch aus. Lohmar war damit Teil eines Pilotprojektes gewesen, mit dem man testen wollte, wie stark Carsharing im ländlichen Bereich genutzt wird. In Lohmar bestand offenbar kein allzu großes Interesse. Es gibt Geld für die Kultur im Rheinland und auch bei uns im Radio Bonn-Rhein-Sieg-Land. Der Kulturausschuss der Landschaftsversammlung fördert rheinische Projekte mit insgesamt 6,8 Millionen Euro. Im Rhein-Sieg-Kreis landen davon 205.000. Die fließen in drei Projekte in Siegburg und Hennef. Es geht etwa um die Ausstellung im Heimathaus Stadt Blankenberg. Das Projekt Rhein-Sieg-Theater soll Theaterangebote in der Region verankern. In Bonn kommen aus dem Fördertopf über 300.000 Euro an. Hier geht es um das Festival Junge Videonale, um das Forschungsprojekt Beethoven in Bonn und um das 25. Captain Book Lesefest. Wer jetzt schon für 2028 ein Kulturprojekt plant, kann sich bald für die nächste Förderrunde bewerben. Von Anfang Januar bis Ende Februar können Anträge gestellt werden. 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
2: Regenschirm mitnehmen und raus, denn mild ist es ja, aber nass. Und es bleibt grau und nass bei Temperaturen um 20 Grad in der Spitze heute. In der Nacht wird es allmählich ruhiger. Morgen haben wir dann eine Wetterwende. Es wird wieder freundlicher und es kommt die Sonne auch wieder teils raus. Aktuell messen wir an der Wetterstation in Troisdorf am Rottersee 19,8 Grad.
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2: Und wir schauen auf die Autobahnen, die A3 Frankfurt-Köln zwischen Siebengebirge und Kreuzbonn-Siegburg. 4 Kilometer Stau und 10 Minuten plus. A4 Olpe-Aachen zwischen Kreuzköln-Ost und Kreuzköln-Süd haben wir 4 Kilometer. Hier braucht ihr mindestens 25 Minuten länger. Die A61 Koblenz-München-Gladbach zwischen Kreuz-Meckenheim und Miel 4 Kilometer Stau und eine Viertelstunde mehr. Die A555 Bonn-Köln zwischen Köln-Godorf und Kreuz-Köln-Süd 3 Kilometer und 20 Minuten plus. Schauen wir in die Bonner City zur Kennedy-Brücke. Hier staut es sich von Beul nach Bonn rüber gut 20 Minuten plus. Und von Bonn rüber nach Beul braucht er ebenfalls mindestens 20 Minuten mehr. Auch die Zufahrten wie die Kölnstraße sind schon wieder ganz gut gefüllt. Und auch die Reuterstraße statt einwärts, da ist auch wieder richtig gut was los, 10 Minuten plus. Und die Südbrücke rüber nach Bonn-Ost, da braucht ihr auch mindestens 10 Minuten mehr. Und rund um den Godesberger Tunnel, da stockt der Verkehr auch 10 Minuten, auch hier ein Plan. Ein Blitzer noch auf der L312 in Much-Gippenstein hat uns der Thomas gemeldet. Und wenn ihr noch was seht, Staus oder Blitzer, dann bitte durchgeben unter der 0228 4007 111. Kommt gut und sicher ans Ziel. Heute ist endlich mal wieder ein Gammelnachmittag und ein Gammelabend. Das Wetter drängt uns ja nicht unbedingt rauszugehen. Im Gegenteil, wir können ganz einfach drinnen chillen.

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0: Mein Wunsch ist jetzt Feierabend und den erfüllt mir Nico Jansen. Der übernimmt nämlich ab 3. Ich bin raus bis morgen. Ich bin Susanne Schimanowski-Wagner. Ciao, ciao.

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4: Mit Jannik Böke. Schönen guten Tag. Aus der geplanten Zuckersteuer wird erst einmal nichts. Das Kanzleramt hat sein Veto eingelegt und den Entwurf von Finanzminister Klingbeil vorerst gestoppt. Das ist aus Regierungskreisen durchgesickert. Malte Albrecht aus dem News-Team. Erst gestern war der Entwurf bekannt geworden.
5: Geplant war demnach, alle Getränke mit mehr als 5 Gramm Zucker pro 100 Milliliter zu besteuern. Je nach Zuckergehalt wären zwischen 26 und 38 Cent pro Liter fällig geworden. Starten sollte das Ganze im Juli kommenden Jahres. Mit der Steuer will Klingbeil nicht nur jährlich rund 1 Milliarde Euro einnehmen, sondern vor allem Herstellern einen Anreiz geben, Getränke weniger stark zu zuckern und so gesünder zu machen. Aber heute heißt es aus Berlin, Klingbeils Entwurf weiche vom Vorschlag der Finanzkommission Gesundheit ab und sei in dieser Form in der Regierung nicht mehrheitsfähig.
4: Woran entzündet sich der Streit konkret?
5: Na, die Kommission hatte niedrigere Steuersätze vorgeschlagen, höchstens 32 Cent pro Liter und nicht 38 Cent. Entsprechend hatte sie auch mit deutlich weniger Einnahmen gerechnet. Außerdem gibt es Widerstand aus der Union und mehreren Bundesländern. Hessens Ministerpräsident Rhein warnt etwa vor zusätzlichen Belastungen für Verbraucher und mittelständische Getränkehersteller. Und auch aus der Wirtschaft gibt es Kritik. Die Zuckersteuer ist damit also erstmal ausgebremst. Laut Finanzministerium laufen die Abstimmungen, wie sie doch noch umgesetzt werden kann, aber weiter.
4: Mehr Meldungen jetzt in der Zusammenfassung. Der Bund der Steuerzahler wirft Bund, Ländern und Kommunen einen sorglosen Umgang mit Steuergeld vor. Es müsse mehr Kontrolle und Transparenz gefördert werden, fordert der Chef des Lobbyverbands Holznagel. Insgesamt 100 Fälle von Steuerverschwendung hat der Verband in seinem neuen Schwarzbuch heute vorgestellt, 17 davon in NRW. Wegen der teils gewaltvollen und wachsenden Schulproteste hat Frankreichs Premier eine Krisensitzung einberufen. Mehrere Minister sollen zur Lage an den Gymnasien beraten. Seit Tagen protestieren Schüler für mehr Mittel und mehr Personal. Teils arteten die Proteste allerdings aus. Allein gestern wurden mehr als 600 Menschen festgenommen. Eisige Kälte, kaum Sauerstoff und unter einer eisigen Kruste ein Ozean, dessen Wasser so ätzend ist wie Rohrreiniger. Für Menschen klingen die Bedingungen auf dem Saturnmond Enceladus alles andere als gemütlich. Mikroorganismen könnten in dem Ozean des Eismonds aber durchaus überleben. Zu diesem Ergebnis kommen Wissenschaftler der Ludwig-Maximilians-Universität München in einer aktuellen Studie. Die Forscher haben dafür die Bedingungen auf dem Meeresboden des Monds nachgebildet. Im Labor überlebten dabei Einzeller, die sich von Wasserstoff ernähren. Ob es tatsächlich Leben auf dem Eismond gibt, beantwortet die Studie zwar nicht. Die Europäische Weltraumorganisation hat allerdings angekündigt, bei einer geplanten Mission Wasserproben untersuchen zu wollen, allerdings erst im Jahr 2042.
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6: Mit Katrin Mayer-Sebastian. Es war ein besonders tragischer Unfall am Abend in Hürth. Da waren ein Polizeiauto und ein Rollerfahrer zusammengekracht. Der 24-Jährige starb bei dem Unfall. Und jetzt ermittelt die Bonner Polizei in dieser Sache. Das hat Neutralitätsgründe. Das ist eins der Themen gleich in den nächsten News. Von hier um halb.
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7: Es ist ein verregneter Donnerstag und das bleibt ja auch bis in die Nacht hinein immer noch Regenschauer bei uns. Das Ganze bei Maxiwerten von 20 Grad. Aktuell messen wir sogar unter 20 Grad, 18,2 in Bonn-Bolbechlinghofen. Ab morgen wird es dann deutlich besser. Morgen schon wieder ein richtig schöner Tag. Das Ganze auch bei 20 Grad. Am Samstag und Sonntag ähnliches Bild. Der Sonntag verdient sogar richtig seinen Namen. Viel Sonnenschein im Radio Bonn-Rhein-Siegland. Freut euch also aufs Wochenende.
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7: Und da ist um kurz nach drei schon einiges los auf den Straßen. Wir beginnen auf der A3 Richtung Köln zwischen Siebengebirge und Kreuz Bonn-Siegburg 4 Kilometer. Die A59 in beide Richtungen und zwar Höhe 3 Köln-Rath, 1 Kilometer Stau. Dann die A61 Richtung Mönchengladbach zwischen Kreuz Meckenheim und Swisttal 4 Kilometer stockender Verkehr. In die Gegenrichtung zwischen Miel und Grafschaftringen 6 Kilometer stockend. Die A555 Richtung Köln zwischen Godorf und Kreuz Köln-Süd 3 Kilometer Stau. Und die A559 in beide Richtungen Höhe Gremberghofen 2 Kilometer Stau und stockend. Die Bonner Südbrücke, jetzt schauen wir auf die Brücken. Die Bonner Südbrücke hier im Moment richtig viel los. Und zwar von Bad Godesberg Richtung Ramersdorf. 1 bis 2 Kilometer Stau, 10 Minuten plus. Und dann auch noch auf der Bonner Kennedy-Brücke aus Beul kommend einiges los. Hier auch 2 Kilometer Stau von Beul bis ins Zentrum rein. Im Bonner Zentrum vor allem auch rund um den Bertha-von-Suttner-Platz zur Kennedy-Brücke hin 1 Kilometer Stau. Schauen wir noch kurz auf die Blitzer. In Much-Gippenstein stehen sie auf der L312. Danke an Thomas. Und falls ihr noch was seht, Staus oder Blitzer, jetzt anrufen oder WhatsApp 0228 4007 111. Gute und sichere Fahrt und hallo an diesem Donnerstagnachmittag. Es ist der Nachmittag, wo wir euch etwas ganz Neues vorstellen. Ab heute gibt es hier bei Radio Bonn-Rhein-Sieg nämlich den Theatertipp. Es gibt so viele tolle Theatermöglichkeiten in Bonn, Kultur, und das wollen wir euch näher bringen. Heute hier um 15:45 nach unseren 3 nach 3. 3 Songs am Stück. Ich bin Nico Jansen.
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7: Und euch einen schönen Donnerstag.

0: Ed Sheeran zusammen mit Martin Garrix. Das waren so 3 nach 3, 3 Hits nach 3 und um die 3 geht es auch jetzt hier bei Radio Bonn-Rhein-Sieg. Wir sind im Oktober angekommen und kümmern uns jetzt um Oktobertag Nummer 3. Der 3. Oktober ist ja am Wochenende Tag der Deutschen Einheit. Wie toll, dass ein Feiertag auf den Samstag fällt, haben wir richtig viel von. Nein, aber mal Spaß beiseite. Am bevorstehenden Wochenende beginnt die neue Spielzeit an der Bonner Oper und Premiere feiert eins der bestbesuchten und meistgespielten Stücke überhaupt, nämlich die Zauberflöte.
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2: Was höre ich?
3: Der Vogelfänger bin ich ja. Das hört ihr gerade. Und was sehe ich? Auf den ersten Blick ein ganz normales Schlafzimmer. Hölzerne Möbel, Bett, Schrank, Komödchen. Die Bühne der Bonner Oper ist blau beleuchtet und fertig für den ersten Akt der Zauberflöte. Am Samstag findet hier die Premiere statt und ganz besonders ist das für den gerade einmal 12 Jahre alten Maxim, der den zweiten Knaben in dem Stück spielen darf. Aufgeregt ist er aber gar nicht so. Auch nicht bei dem Gedanken an die ganzen Menschen, die im Publikum sitzen.
4: Ich sehe die Gesichter gar nicht deshalb. Vor allem, man denkt, der Theatersaal ist riesig, aber wenn man auf der Bühne steht, das fühlt sich überdimensional klein an.
3: Eine Sache macht die jetzige Aufführung der Oper aber ganz besonders.
4: Es ist halt eine Oper für die ganze Familie, an der man sich sehr gut rantasten kann, weil es ist eine einfachere Oper als viele andere. Man kommt gut mit. Der Text ist vielleicht auch manchmal verständlicher als in anderen Opern, wo es einfach nur lalala ist.
3: Die Inszenierung ist total fantasievoll. Manche Figuren, wie die Königin der Nacht, entwickeln sich aus Bildern und Möbelstücken auf der Bühne heraus. Und super spannend machen es auch die ganzen Akrobaten auf der Bühne. Das erhofft sich Maxim von der Premiere.
4: Ich wünsche mir, dass alle viel Spaß haben, das Publikum als auch auf der Bühne und dass alles reibungslos läuft. Toi, toi, toi.
3: Los geht's diesen Samstag um 18 Uhr.
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1: Mit Katrin Meyer-Sebastian. Schönen guten Tag. Der Tankrabatt sorgt für fallende Spritpreise. Bis zum Mittag sanken die Preise für Benzin und Diesel durchschnittlich um rund 15 Cent pro Liter. Der ADAC sieht die Steuersenkung in den Preisen weitgehend abgebildet, obwohl wegen der 12-Uhr-Regel die Preise am Mittag wieder deutlich erhöht wurden. Zum ersten Mal in Deutschland ist nach Charité-Angaben ein Patient erfolgreich mit einem Medikament behandelt worden, das auf der Genscherentechnologie beruht. Die Entwicklerinnen der Methode hatten dafür 2020 den Nobelpreis bekommen. Der 19-jährige Patient hat eine genetisch bedingte Bluterkrankung und ist nach Angaben der Charité dank der Behandlung nicht mehr von Bluttransfusionen abhängig.
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1: Es war ein besonders tragischer Unfall am Dienstagmittag in Hürth. Ein Polizeiauto im Einsatz, also mit Blaulicht und Martinshorn, war auf einer Kreuzung mit einem Rollerfahrer zusammengestoßen. Der 24-Jährige wurde dabei so schwer verletzt, dass er noch an der Unfallstelle starb. Wiederbelebungsversuch. Die Polizei die Ermittlungen zu dem Unfall übernommen. Das hat Neutralitätsgründe. Die Polizei im Rhein-Erft-Kreis soll nicht gegen die eigenen direkten Kollegen ermitteln müssen. Und deshalb bittet jetzt das Verkehrskommissariat aus Bonn um Hinweise. Zeugen sind aufgerufen, sich hier zu melden. Die Airports Köln-Bonn und Istanbul-Sabiha-Gökçen sind ab sofort Partnerflughäfen. In Istanbul wurde eine entsprechende Absichtserklärung unterschrieben. Im Rahmen einer Delegationsreise von NRW-Ministerpräsident Wüst. Man will künftig nämlich strategisch zusammenarbeiten. Es geht darum, kontinuierlich Wissen und Erfahrungen auszutauschen. So sollen sich die beiden Airports neue Impulse für die tägliche Arbeit und für ihre Weiterentwicklung geben. Diese Absichtserklärung sei für Köln-Bonn ein Meilenstein und sie schaffe eine Brücke zwischen Deutschland und der Türkei, betonte der Geschäftsführer des Flughafens Köln-Bonn, Özetürk. Die Stadt Bonn hat in Holzla den Neubau einer klimafreundlichen Kita an der alten Bonner Straße fertiggestellt. Das alte Gebäude bot Platz für 4 Kindergartengruppen. Im neuen werden 6 Gruppen betreut. Das Besondere, bei den Gesamtkosten ist man 20% unter dem geplanten Budget geblieben. Das betonte Bonns OB Deus. Die Gesamtkosten am Ende 8 statt mehr als 10 Millionen Euro. Dafür gibt es hier auch ein Außengelände mit Sandspielfläche, umlaufender Bobbycar-Strecke und einem Klimawäldchen mit Sonnensegel und Schattennetzen. Vor dem Haupteingang gibt es außerdem eine teilweise überdachte Hohl- und bringt die neues Nachrichtenradio.
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2: Und das gibt's wie immer mit unserem Wettermann, mit Carsten Brandt.
3: Hallo, das ist nasser Donnerstag. Gut. War viel zu trocken. Jetzt regnet es endlich mal längere Zeit. Freuen wir uns drüber. Nimmt einen Schirm mit, Jacke, Temperaturen unter der 20-Grad-Marke deutlich. Immer wieder kräftige Schauer. Eher selten, dass die Sonne mal durchkommt.
2: Der aktuell 18,4 Grad in Echlinghofen, Bad Honnef-Egidienberg liegt zurzeit bei 17,1 und der Ölberg in Königswinter mit 15,6 Grad.
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2: Und Achtung Autofahrer, direkt 2 Gefahrenmeldungen. A3 Richtung Köln zwischen Siebengebirge und Kreuz Bonn-Siegburg. Eine ungesicherte Unfallstelle. Und auf der B42 Richtung Bonn zwischen dem Tunnel Oberdollendorf und Kreuz Bonn-Ost. Hier Spanngurte auf der Fahrbahn. Dann haben wir Stau auf der A3 Richtung Köln zwischen Siebengebirge und Kreuz Bonn-Siegburg. Eben da, wo der Unfall ist, 3 Kilometer. Die A61 Richtung Koblenz zwischen Miel und Grafschaft-Ringen, 12 Kilometer stockend. Dann die A555 Richtung Köln zwischen Godorf und Kreuz Köln-Süd, 3 Kilometer Stau. Und die A559 Richtung Köln-Gremberg zwischen Gremberghofen und Kreuz Köln-Gremberg, hier 1 Kilometer. Wir schauen in die Bonner City auf die Kennedy-Brücke. Hier staut es sich zurzeit und zwar ab Bonn-Beul-Villig 30 Minuten plus. Das sind rund 2 Kilometer Stau. Und auch Stau von der City rüber Richtung Beul, hier 1 Kilometer plus die Zufahrtsstraßen, sprich die Kölnstraße, die Römerstraße oder auch die B9, rund 20 Minuten Zeitverlust. Dann auf der Bonner Südbrücke Stau Richtung Bonn-Ramersdorf 1 Kilometer und 10 Minuten plus und auf den Zufahrtsstraßen der Petra-Kelly-Allee 30 Minuten plus, der Friedrich-Ebert-Allee oder auch der Ludwig-Erhard-Allee 10 Minuten plus. Dann der Willy-Brandt-Ring Richtung Bonner City, hier 20 Minuten mehr einplanen und auch stockender Verkehr wie jeden Tag auf der Reuterstraße und am Godesberger Tunnel. Der neueste Blitzer steht in Much-Gippenstein auf der L312 und solltet ihr jetzt noch was sehen, Staus oder Blitzer melden, das geht über die 0228 4007 111. Gute und sichere Fahrt und hallo an diesem Donnerstagnachmittag. Es ist verregnet. Der Wunsch war aber von vielen auch, dass es mal wieder regnet. Dass der Rheinpegel mal ein bisschen steigt. Gut, dafür müssten ein paar Tage mehr her. Habt ihr noch einen anderen Wunsch? Sagt ihn uns über radio-bonn-rhein-sieg.de, denn wir erfüllen ja aktuell Wünsche, gleich auch den nächsten.
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2: Ich bin Nico Jansen, schönen Donnerstag.

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0: All We Got, Robin Schulz hier bei Radio Bonn-Rhein-Sieg. Wobei, alles haben wir ja noch nicht, ne? 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
3: Mit Jannik Böke. Schönen guten Tag. Nach der europaweiten Großrazzia gegen die organisierte Kriminalität gestern haben die Ermittler heute weitere Details bekannt gegeben. Es geht um ein Netzwerk aus Geldwäschern und Rockern der Hells Angels. Insgesamt 14 Menschen wurden festgenommen. Malte Albrecht aus den Nachrichten. Die Ermittler sprechen von einem wichtigen Schlag gegen die Hells Angels in Duisburg und es sollen auch hochrangige Mitglieder der Rockergruppe ins Netz gegangen sein.
4: Nach Angaben der Staatsanwaltschaft ist die Führungsriege der Duisburger Hells Angels festgenommen worden. Zwei Hauptverdächtige sollen die Redelsführer des Netzwerks gewesen sein. Anderen ranghohen Mitgliedern werden unter anderem Erpressung und Nötigung vorgeworfen. Die Rocker sollen Hand in Hand mit einer weiteren kriminellen Vereinigung zusammengearbeitet haben. Dabei soll illegal beschafftes Geld über Firmen, Grundstücke und andere Vermögenswerte einem künstlichen Wirtschaftskreislauf zugeführt worden sein. Insgesamt wird gegen 71 Verdächtige ermittelt, auch gegen drei Mitarbeiter der Stadt Duisburg und einen Polizisten. Ein städtischer Mitarbeiter steht im Verdacht der Bestechlichkeit. Er soll Geld für die Gewährung von Vorteilen in Verwaltungsverfahren angenommen haben. Die beiden anderen Stadtangestellten und der Polizist gaben offenbar dienstlich erlangte Informationen weiter. Wie es aussieht, hatten sie die Rocker bei früheren Razzien vorgewarnt.
3: Danke, Malte. Mehr Meldungen jetzt im Überblick. Das Bundeskanzleramt hat die Pläne für eine Zuckersteuer vorerst gestoppt. Das ist aus Regierungskreisen durchgesickert. Ein Entwurf von Finanzminister Klingbeil hatte eine Steuer zwischen 26 und 38 Cent für zuckerhaltige Getränke vorgesehen. Die Zuckersteuer soll Hersteller motivieren, gesündere Rezepturen auf den Markt zu bringen. Teile der Union lehnen die Pläne ab. Nach russischen Drohnenattacken auf Kiew gibt es immer mehr Berichte über Schäden. So soll eine Drohne das Gelände einer Atomforschungsanlage getroffen und einen Brand ausgelöst haben. Erhöhte Radioaktivität sei aber nicht festgestellt worden, meldet die ukrainische Atomaufsichtsbehörde. Nur ein mageres Pünktchen aus zwei Spielen. Das ist die bisherige Bilanz der deutschen Fußballnationalmannschaft in der Nations League unter Jürgen Klopp. Heute Abend gibt es allerdings die nächste Chance auf den ersten Dreier. In München geht es im dritten Spiel gegen Serbien. Danny Hoppe aus der Sportredaktion. Wie stehen denn die Chancen auf einen Heimsieg?
5: Ja, das ist schwer einzuschätzen, denn gegen Serbien darf jetzt ja eine komplett andere Mannschaft ran, nämlich der zweite Teil von Klopps XXL-Kader. Auch der dürfte noch nicht wirklich eingespielt sein, das heißt, Automatismen darf man da noch nicht groß erwarten. Aber auch generell keine Wunder, dass jetzt ein paar Monate nach dem peinlichen WM aus alles wieder direkt rund läuft, das betont ja auch Klopp immer wieder.
6: Dass Jürgen Klopp nicht vorbeikommt und einmal kurz mit Hand auflegen, alle Probleme löst. Also ich wusste das vorher, falls es irgendwer nicht wusste.
5: Ja, so leicht geht's nicht und wie gesagt, Klopp nutzt die Spiele in der Nations League jetzt vor allem auch, um sich einen Überblick zu verschaffen, auf wen er in den nächsten Monaten bauen kann. Also wer zum Beispiel zu seinem Spielstil passt. Trotzdem wäre ein Sieg für Klopp heute gegen Serbien schon schön, denn es geht nicht nur um einen Stimmungsaufschwung, sondern auch darum, einen Negativrekord zu vermeiden. Sollte es auch heute keinen Sieg geben, wäre Klopp der erste Bundestrainer, der keine seiner ersten drei Partien mit der Nationalmannschaft gewinnen konnte. Da wird auch er keine Lust drauf haben.
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7: Mit Katrin Meyer-Sebastian. Sie wird zwar schon seit Monaten vorbereitet, trotzdem steht die Generalsanierung der linksrheinischen Bahnstrecke bei uns, also zwischen Köln und Remagen, offenbar auf der Kippe. Sie soll nicht wie geplant stattfinden, stattdessen mit mehr kürzeren Sperrungen. Die Grünen in Bonn und im Rhein-Sieg-Kreis finden das alles andere als lustig. Reden wir drüber, was das überhaupt für uns bedeutet, in den nächsten News von hier um halb.
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8: Und das Wetter heute verregnet, morgen aber schon wieder richtig gut. Dann kommt auch immer wieder die Sonne durch bei Temperaturen um 20 Grad. Auch das Wochenende sieht wieder richtig klasse aus. Viel Sonne, Temperaturen bis 22 Grad. Genießt also das Wochenende im Radio Bonn-Rhein-Sieg-Land.
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8: Und da haben wir Stau auf der A4 Richtung Aachen. Achtung, hier ein liegen gebliebenes Fahrzeug und 1 Kilometer Höhe der Ausfahrt Köln-Poll. Weiter geht's auf der A3 Richtung Köln zwischen Bad Honnef-Linz und Kreuzborn-Siegburg. 8 Kilometer Stau mittlerweile. Die A4 Richtung Aachen hier nochmal vor dem Kreuz Köln-Süd weitere 5 Kilometer Stau. Die A61 Richtung Koblenz zwischen Miel und Grafschaft-Ringen 12 Kilometer stockend. Die A61 Richtung Mönchengladbach zwischen Rheinbach und Swisttal, hier sind es 9 Kilometer stockend. A555 Richtung Köln zwischen Wesseling und Kreuzköln-Süd 4 Kilometer Stau. Und A559 Richtung Köln-Gremberg, Höhe Kreuzköln-Gremberg 1 Kilometer. Der Blick auf die Bonner Kennedy-Brücke, Stau ab Bonn-Beul-Villig 2 Kilometer 20 Minuten plus. Und auf die Gegenrichtung, die Kennedy-Brücke aus Bonn kommend, hier erstmal die Zufahrtsstraßen. Kölnstraße 45 Minuten plus, Römerstraße 20 Minuten plus, B9 20 Minuten plus und ebenfalls nochmal 1 Kilometer Stau auf der Kennedy-Brücke selbst. Dann noch Stau auf der Südbrücke Richtung Ramersdorf 10 Minuten, ebenfalls auch hier die Zufahrtsstraßen dicht und 1 bis 2 Kilometer und 30 Minuten plus. Ebenfalls staut es auf der Reutestraße in beide Richtungen 1 Kilometer und vor dem Godesberger Tunnel 1 Kilometer stockend. Der neueste Blitzer in Muchgippenstein auf der L312 und falls ihr noch was seht, Staus oder Blitzer jetzt melden 0228 4007 111. Gute Fahrt! Das ist ja Geschichte. Gestern war Angela Merkel in Bonn, hat einen Baum gepflanzt. Das war schon geschichtsträchtig. Und jetzt ist der Bundestag sogar bei TikTok. Das ist wirklich ein ganz großer Moment am 1. Oktober und müssen wir drüber sprechen. Hier um 3:45 bei Radio Bonn Rhein-Sieg. Euch einen schönen Donnerstagnachmittag. Ich bin Nico Jansen.
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0: TikTok. Die Uhr sagt 3:45.
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0: Und TikTok, TikTok, herzlich willkommen im Jahr 2026. Unser Bundestag ist jetzt bei TikTok.
2: Clara
0: Schamboli ist da aus dem Online-Team.
2: Es ist Wahnsinn, oder? Richtig, mit dem Strom der Zeit. Ein Video haben die auch direkt, ja im Grunde als Willkommensgeschenk mit hochgeladen. Es ist ein kurzer Zusammenschnitt aus verschiedenen Reden. Es geht um den guten Ton im Bundestag. Passenderweise haben sie direkt auch ein Mikrofonfell mit reingeschnitten. Und es gibt eine witzig kleine Vorstellung vom Gebäude. Unter anderem mit dem Archiv und mit dem Technotunnel.
0: Im Technotunnel, mhm. Spannend. Was wir darunter verstehen können, können wir ja bei TikTok uns anschauen.
2: Ja, jetzt, ja.
0: Das ist ein kleiner Teaser, wie man so schön im Fachjargon sagt. Warum gerade jetzt der Bundestag auf TikTok, Lara?
2: Darauf habe ich keine Antwort. Eigentlich nur darauf, besser spät als nie, ja. Oder? Also mittlerweile ist es ja mehr oder weniger nötig. Der Bundestag schreibt auf der eigenen Website, die hohe Anzahl an TikTok-Nutzerinnen und Nutzern, die macht die Plattform zu einem relevanten Kanal, um den Auftrag, die eigene Arbeit neutral und überparteilich zu vermitteln und zu erklären, zu erfüllen. Also das ist dieser sperrige Begriff. Die wollen einfach ihre Arbeit präsent machen. Und damit sollen jetzt eben auch die Jüngeren erreicht werden, sowohl mit den Inhalten als auch mit dem Apparat oder beziehungsweise dem Organ Bundestag an sich.
0: Also Debatten aus dem Plenarsaal, Infos zu politischen Themen, Funktionen des Parlaments, Einblicke in parlamentarische Abläufe. Das alles bekommt ihr ab heute, 1. Oktober, auf TikTok @Bundestag. Dass sich das noch keiner vorher gesichert hat.
2: Oder?
0: Der Bundestag bei TikTok. Sag mal, sind wir eigentlich bei TikTok? Mit Radio Bonn-Rhein-Sieg?
2: Zap.
0: Drück einfach mal hier den Knopf. Dann.
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1: Mit Katrin Meyer-Sebastian. Schönen guten Tag. Der Tankrabatt sorgt für fallende Spritpreise. Bis zum Mittag sanken die Preise für Benzin und Diesel durchschnittlich um rund 15 Cent pro Liter. Der ADAC sieht die Steuersenkung in den Preisen weitgehend abgebildet, obwohl wegen der 12-Uhr-Regel die Preise am Mittag wieder spürbar stiegen. Die Innenminister der EU-Länder haben abschließend den verschärften Migrationsregeln zugestimmt. Damit können auch Abschiebezentren in Drittstaaten eingerichtet werden. Nach einem Ministertreffen hieß es, die neuen Vorschriften wirksam Menschen ohne rechtmäßige Aufenthaltserlaubnis ermöglichen.
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1: Sie wird vor Ort zwar schon seit Monaten vorbereitet, trotzdem kommt es möglicherweise doch nicht zur geplanten Korridorsanierung der linksrheinischen Bahnstrecke. Von Köln über Bonn und Koblenz nach Mainz. Das Bundesverkehrsministerium und der Bahnvorstand sollen sich darauf geeinigt haben, diese Generalsanierung so nicht mehr durchzuführen. Das besorgt auch die Landesverkehrsminister von NRW und Rheinland-Pfalz, Krischer und Schwickert. Sie haben sich mit einem Brief an den Bundesminister und die Bahnchefin gewandt. Die Streckensanierung sei nicht nur regional, sondern auch für national und internationale Verkehrsströme von großer Bedeutung. Die Strecke sei ohnehin schon als überlasteter Schienenweg eingestuft. Die Anlagen seien überaltert. Es gab deshalb schon Störungen und Ausfälle, betonen die Landesminister. Sie fordern schnell Klarheit von Bund und Bahn. Die Grünen im Radio Bonn-Rhein-Sieg-Land sehen Bonn schon als Bundeshauptstadt des Verkehrschaos.
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1: Es war ein besonders tragischer Unfall am Dienstagmittag in Hürth. Ein Polizeiauto mit Blaulicht und Martinshorn war auf einer Kreuzung mit einem Rollerfahrer zusammengestoßen. Der 24-Jährige starb an der Unfallstelle. Jetzt hat die Bonner Polizei die Ermittlungen übernommen, aus Neutralitätsgründen. Sie sucht nach Zeugen. Unbekannte haben in Bornheim-Wittig einen Baum an der Karolingerstraße so schwer beschädigt, dass er absterben wird und ersetzt werden muss. Die etwa 9 Meter hohe Säulenhainbuche wurde angebohrt und mit einer Axt bearbeitet. Die Stadt Bornheim spricht von einem ökologischen Verlust und einem Sachschaden von mehreren tausend Euro. Sie hat Anzeige erstattet. Die Airports Köln-Bonn und Istanbul-Sabiha-Gökçen sind ab sofort Partnerflughäfen. In Istanbul wurde eine entsprechende Absichtserklärung unterschrieben im Rahmen einer Delegationsreise von NRW-Ministerpräsident Wüst. Man will künftig strategisch zusammenarbeiten. Es geht darum, kontinuierlich Wissen und Erfahrungen auszutauschen. So sollen sich die beiden Airports neue Impulse für die tägliche Arbeit und für ihre Weiterentwicklung geben. Die Absichtserklärung sei für Köln-Wellenstein und sie schaffe eine Brücke zwischen Deutschland und der Türkei. Das betonte der Geschäftsführer des Flughafens Köln-Bonn, Özöztürk. 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
2: Und wie das wird, weiß unser Wettermann Carsten Brandt.
3: Rechnet mit vielen Wolken, immer wieder Nässe von oben. Müsst einfach über den Tag jetzt auch bis in den Abend hinein mit Schauern noch rechnen. Das Ganze zieht dann in der Nacht nach Osten ab. Temperaturen bleiben unter der 20-Grad-Marke. In der kommenden Nacht dann geht's auf, unter 10 Grad, teilweise Nebelbildung morgen früh. Beste ist, Richtung Wochenende wieder schönes Wetter.
2: Danke, Carsten. Aktuell 17,3 Grad in Bonn, Beul, Bechlinghofen.
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2: Und Achtung, Autofahrer A565 Meckenheim Richtung Bonn in der Überleitung zur A61 Richtung Mönchengladbach. Hier Gegenstände auf der Fahrbahn. Und bitte auch Vorsicht auf der B56 Richtung Siegburg in der Überleitung Loma auf die B484 Richtung Overath. Hier hat es einen Unfall gegeben. Bitte vorsichtig fahren. Die A3 Richtung Köln zwischen Bad Honnef-Linz und Kreuzbonn Siegburg 7 Kilometer Stau. Die A4 Richtung Aachen zwischen Kreuzköln Ost und Kreuzköln Süd hier 5 Kilometer. A59 Richtung Bonn zwischen Dreikeumer und Flughafen 1 Kilometer. Dann die A61, einmal Richtung Koblenz zwischen Miel und Grafschaftringen, 12 Kilometer stockend. In die Gegenrichtung, Richtung Mönchengladbach, zwischen Rheinbach und Erftstadt, hier 9 Kilometer stockend. A555 Richtung Köln zwischen Wesslingen und Kreuzköln Süd, 4 Kilometer Stau. Und dann schauen wir noch in die Bonner City, da auf der Kennedy-Brücke Stau in beide Richtungen, 2 Kilometer. Von Bonn-Beul-Vielich Richtung Bonn und von Bonn sind auch die Zufahrtsstraßen, sprich Kölnstraße, Römerstraße oder auch die B9 dicht mit 20 bis 30 Minuten plus. Außerdem haben wir noch Stau auf der Südbrücke Richtung Ramersdorf 1 Kilometer und ebenfalls die Zufahrtsstraßen von Bonn Richtung Südbrücke. Alle dicht, 20 Minuten hier nochmal plus. Der Blick noch auf die Reuterstraße hier in beide Richtungen 1 Kilometer und der neueste Blitzer steht in Much-Gippenstein auf der L312. Falls ihr noch was seht, Staus oder Blitzer, jetzt anrufen oder WhatsAppen 02284.

0: Jannik. Shoot.
1: Ich muss gerade zusammenzählen. Heute Morgen schon ein Brötchen mit Hühnchen und Hähnchenfilet. Dann heute Mittag noch was mit Hähnchen. Ich zähle gerade, wie viel Protein ich schon zusammen habe heute am Tag. Ist ja wichtig, ne? Mittlerweile. Proteine, es geht ja nichts über Proteine. Das sagt hier Ralf Möller, wird auch sagen, alles für die Proteine, Bizeps hier. Und Atze Schröder ist auch voll auf dem Proteintrip.
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4: Ja, nee, ist klar.
5: Ich war wirklich überrascht, was es alles gibt, was man so einwerfen kann. Ich meine, früher, überleg mal, da gab's Abtei Kieselerde, Merz Spezialdragees und Klosterfrau Melissengeist. Das war gegen alles gut. Also je nachdem, in welcher Reihenfolge man das Zeug genommen hat. Ja, und unsere Oma ist ja damit auch 95 geworden. Heute hast du im Rossmann ganze Regale voll mit Vitaminpillen und Supplements. Sogar im Lidl kannst du riesige Dosen Eiweiß kaufen. Wo ich mich immer frage, wo bleibt das ganze Eigelb? Ja, dann geht wahrscheinlich alles in den Selbstbräuner. Außerdem heißt das nicht mehr Eiweiß, sondern Protein. Ja, genau wie Snickers. Das heißt heute auch Proteinriegel. Ja, sicher. Und spätestens da hat uns die Verarsche doch komplett eingeholt. Ich hatte letztens im

0: Supermarkt einen Becher Magerquark in der Hand. Ja, da ist ja nun wirklich nichts drin, außer Eiweiß. Aber das reicht den Vögeln nicht. Das ist zu einfach, zu billig. Also wird auf den Quark gedruckt, High-Protein-Quark. Dann kannst du die Pampe nämlich für 4,80 Euro verkaufen. Und da sage ich, nicht mit mir, Freunde. Da stelle ich mich lieber an die Pommesbude vorm Lidl. Ja, sicher, so eine Currywurst ist ja auch eine Eiweißbombe. Glaubt mir, gesund lebt man nicht länger. Das kommt einem nur länger vor.
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0: 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Nee, Moment, wir machen die Lichter jetzt erst an.
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0: 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Ne?
2: Genau, mit dem Chef Werner Fendel. 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Ne? Mhm. Wie sieht es eigentlich aus bei euch? Und der hat mir so mir nichts, dir nichts in einem Halbsatz fallen lassen. Ja, und dann haben wir auch mal den Papst beliefert. Und ich so, stopp, Abbruch. Wie, ihr habt den Papst beliefert? Ja, und dann, ich sage, wie läuft denn das? Bestellt ihr einfach, ja, ich brauche hier 3 Flaschen Cola für den Papst. Und dann, ich weiß gar nicht mehr, wie genau das am Ende ausgegangen ist. Aber es sind so schöne Geschichten, die man rumkommt. Und jedes Mal, wenn ich in Bonn unterwegs bin und im Kreis und einen Getränke-Fendel-Lieferanten-Bus sehe, dann denke ich an diese Geschichte.
0: Inominis-Party.
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0: Dreifaltigkeits-Cola. Ja, herrlich, hör mal. 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
1: Mit Jannik Böke. Schönen guten Tag. Seit heute gibt es ihn wieder, den Tankrabatt. Und gleich am ersten Tag sind die Spritpreise schlagartig gefallen. Das hat der ADAC beobachtet. Demnach kommt die Steuersenkung um 17 Cent pro Liter zum größten Teil bei den Autofahrern an. Malte Albrecht aus dem News-Team. Deswegen war besonders am Vormittag viel los an den Tankstellen.
2: Ja, und wie? Das ist ja die Zeit, in der der Sprit meistens am billigsten ist, kurz vor dem üblichen Preissprung um 12 Uhr. Laut ADAC ist der Preis für Super E10 und Diesel von gestern auf heute im Schnitt um 14 bis 15 Cent pro Liter gesunken. Vielerorts kostete E10 sogar wieder weniger als 2 Euro, deswegen bildeten sich an manchen Tankstellen sogar Schlangen. Für Diesel blieben die Preise in der Regel dagegen klar über 2 Euro. Dass die Preise diesmal über Nacht so stark gefallen sind, hat viele überrascht. Früher hieß es da ja oft, wir müssen erst die teuren Lagerbestände verkaufen. Am Mittag gingen die Preise zwar wieder rauf, lagen aber immer noch deutlich unter dem Niveau von gestern.
1: Es gibt aber weiter Kritik.
2: Der ADAC fordert die Mineralölkonzerne auf, zeitnah die volle Steuersenkung weiterzugeben. Die Entlastung dürfe auch nicht durch spätere Erhöhungen wieder einkassiert werden, mahnt der Verkehrsclub. Der Chef der Monopolkommission DUSO kritisiert den Tankrabatt scharf. Bund und Länder geben 2,5 Milliarden Euro Steuergelder aus, ohne dass das Geld bei denen lande, die es am nötigsten bräuchten. Wer viel tankt und große Autos fährt, profitiere am meisten. DUSO fordert stattdessen direkte Zahlungen an einkommensschwache Haushalte und kleine Betriebe.
1: Weitere Themen jetzt in der Zusammenfassung. Die geplante Zuckersteuer sorgt weiter für Ärger in der Bundesregierung. Das Kanzleramt hat die Pläne von Finanzminister Klingbeil vorläufig gestoppt. Der Vorschlag sei in der aktuellen Form nicht mehrheitsfähig, heißt es aus Regierungskreisen. Die Zuckersteuer soll dafür sorgen, dass zum Beispiel Softdrinks weniger Zucker enthalten. Kritik kommt von der Industrie, aber auch von Arbeitnehmervertretern. Der Bundeswehreinsatz im Irak ist beendet. Die letzten 28 Soldaten aus dem Feldlager in Erbil im Norden des Landes sind auf dem Luftwaffenstützpunkt Wunsdorf in Niedersachsen eingetroffen. Das hat das Bundesverteidigungsministerium mitgeteilt. Das Feldlager sei der irakischen Regierung übergeben worden. 11 Tage nach der Wahl in Berlin sind erste Gespräche über eine Regierungsbildung gestartet. Spitzenpolitiker der Linken, Grünen und SPD haben sich zu ersten Verhandlungen getroffen. Themen waren unter anderem die Haltung der Berliner Linken zu den Themen Antisemitismus, organisierte Kriminalität und Linksextremismus. Die Preiserhöhung von Amazon für Prime-Abos vor 4 Jahren war rechtswidrig und ist damit unwirksam. Das hat jetzt in letzter Instanz der Bundesgerichtshof festgestellt. Amazon hatte den Preis erhöht, ohne die Kunden ausdrücklich um Zustimmung zu bitten. Schon in den Vorinstanzen war die Klage gegen dieses Vorgehen von der Verbraucherzentrale NRW erfolgreich. Eine Amazon-Sprecherin hat angekündigt, den Prime-Beitrag für langjährige Kunden nun anzupassen. Schon gezahlte Gebühren seien Gegenstand eines gesonderten Verfahrens. Amazon drohen Rückzahlungen in Millionenhöhe.
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3: Mit Katrin Meyer-Sebastian. Seit Monaten laufen die Vorbereitungen hier in der Region und jetzt wird es möglicherweise doch nichts mit der Generalsanierung der linksrheinischen Bahnstrecke bei uns. Also zwischen Köln, Bonn, Koblenz und Mainz. Bestätigt ist das noch nicht, aber die Hinweise verdichten sich und das sorgt schon für tiefe Sorgenfalten bei NRW-Verkehrsminister Krischer, genauso wie bei den Grünen in Bonn und im Kreis. Hören wir uns an in den nächsten News von hier um 9:30.
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1: Und wie es wird, das weiß unser Wettermann Carsten Brandt. Hallo.
4: Hallo, das ist ein ziemlich nasser Donnerstag. Gut so, ihr Lieben. Es war viel zu trocken. Jetzt regnet es endlich mal längere Zeit. Freuen wir uns drüber. Nimmt einen Schirm mit, Jacke, Temperaturen unter der 20-Grad-Marke deutlich. Immer wieder kräftige Schauer. Eher selten, dass die Sonne mal durchkommt.
1: Danke, Carsten. Aktuell 17,2 Grad in Bonn. Bonn-Beul-Bechlinghofen.
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1: Und da bitte Achtung Autofahrer auf der 3 Richtung Köln zwischen Bad Honnef-Linz und Siebengebirge. Eine ungesicherte Unfallstelle hier und im weiteren Verlauf ein defekter LKW. In diesem Bereich auch im Kreuz Bonn-Siegburg 7 Kilometer Rückstau. Die A59 Köln Richtung Bonn zwischen Dreikheimer und Flughafen Köln-Bonn 1 Kilometer Stau. Dann die A61 Richtung Mönchengladbach zwischen Rheinbach und Erftstadt hier 9 Kilometer stockend. A555 Richtung Köln Köln. Zwischen Wesseling und Kreuz Köln-Süd mittlerweile 4 Kilometer Stau, 20 Minuten plus. Und die A559 Richtung Köln-Gremberg, Höhe Kreuz Köln-Gremberg, 1 Kilometer Stau. Dann schauen wir in die Bonner City und zunächst auf die Kennedy-Brücke in beide Richtungen. 2 Kilometer Stau und stockender Verkehr, also einmal von Beul Richtung City als auch von der City rüber. Und in Bonn selbst sieht es auch düster aus. Die Kölnstraße mit 45 Minuten plus Richtung Bertha von Suttner Platz. Die Römerstraße 20 Minuten plus, ebenfalls die B9 und auch Stau ab dem alten Friedhof bis zur Kennedy-Brücke. Viel Geduld an dieser Stelle. Die Südbrücke Richtung Ramersdorf, also aus Bonn, kommend 1 Kilometer Stau, 10 Minuten plus, aber die Zufahrt Straßen, sprich die Petra-Kelly-Allee, die Friedrich-Ebert-Allee, die Ludwig-Erhard-Allee, alle 20 bis 30 Minuten plus einplanen. Ebenfalls auch Stau auf dem Willibandring Richtung Bonner City, 20 Minuten plus. Und auf der Reuterstraße auch hier 1 Kilometer Stau und stockender Verkehr. Ebenfalls am Godesberger Straßentunnel hier 10 Minuten mehr einplanen, 1 Kilometer Stau und stockender Verkehr. Falls ihr jetzt noch was seht, Staus oder Blitzer, dann melden. Das geht über die 0228 400 7111. Trotz der vielen Staus, gute und sichere Fahrt und hallo an diesem verregneten Donnerstag, wo es aber auch ein paar gute Nachrichten gibt, denn Bonn und der Rhein-Sieg-Kreis stehen nicht im Schwarzbuch der Steuerzahler. Es ist doch mal eine gute Nachricht. Sprechen wir gleich drüber hier bei uns nach zwei Songs.
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1: Und ich bin Nico Jansen. Einen schönen Donnerstag.

0: 17.13 Uhr und ich klopfe auf Holz an dieser Stelle bei Radio Bonn-Rhein-Sieg. Ja, jetzt, wo die Beethoven-Halle in Bonn fertig ist, sind wir erstmal fein raus aus dem Schneider oder besser gesagt aus dem Schwarzbuch 2026. In dem hält der Bund der Steuerzahler nämlich jedes Jahr die größten Steuerverschwendungen fest. So, und dieses Jahr ist das Radio Bonn-Rhein-Sieg-Land verschont geblieben. Katharina Hoffmann aus dem News-Team ist da. Grüß dich.
1: Hi, grüß dich.
0: So, das war nicht immer so mit dem Schwarzbuch, dass wir da nicht drin standen.
1: Nee, absolut nicht. Letztes Jahr hieß es, alle guten Dinge sind drei. Wir waren nämlich dreimal drin. Ja, einen alten Bekannten, den hat sie ja schon verraten, die Beethovenhalle. Dann gab es noch einen Eintrag über zwei Eisenbahnwaggons aus Siegburg. Die wurden für ein Jugendhilfeprojekt gekauft. Ja, aber nie gebraucht. Seitdem standen sie dann halt auf dem Abstellgleis. Ja, und neu dazugekommen war 25 noch ein Zaun in Bonn-Niederholtorf. Da gab es 40 Jahre lang einen Trampelpfad, über den die Nachbarn vom Garagenhof auf den Spielplatz kamen. Ja, das war einem Anwohner aber zu unsicher. Deswegen wurde der Weg mit einem 1.000-Euro-Zaun versperrt.
0: Wow.
1: Und ein anderer Trampelpfad sollte für den Weg genutzt werden. Ja, aber der musste dann für 5.000 Euro auch erstmal verkehrssicher gemacht werden.
0: Und trotzdem, Katharina, ist das Schwarzbuch prall gefüllt mit Fällen hier aus unserem Bundesland, aus Nordrhein-Westfalen. Bei welchem musstest du so richtig mit dem Kopf schütteln?
1: Ja, das war tatsächlich ein Wiederholungstäter. Die heißen Sitzbänke aus Paderborn, die haben mir echt mal wieder die Worte geraubt. 2018 hatte die Stadt zwei Hochbeete aus Messing in der Stadt gebaut.
0: Mhm.
1: Ja, daran angeschlossen waren dann so Sitzbänke aus Holz. Schlappe 180.000 hat das Projekt gekostet. Das Metall wurde im Sommer aber, wer hätte es gedacht, bei Messing super heiß. Man hat dann da angefangen, Warnschilder aufzubauen, so Matten auszulegen. Ich will gar nicht wissen, wie viele Leute sich da wahrscheinlich die Ellbogen verbrannt haben bei Anlehnen. Ja, und deswegen ist Paderborn 2019 schon im Schwarzbuch gelandet. Und jetzt eben schon wieder, diesmal nicht mit dem Messing, sondern mit den Holzbänken.
0: Ja.
1: Denn eigentlich sollten die so um die 20 Jahre halten, also bis 2038. Das Holz ist aber unbehandelt und nicht wetterfest. Ja, und deswegen sahen die auch jetzt nach 8 Jahren schon komplett hinüber aus.
0: Ganz schön teure Verschwendungen. Das Schwarzbuch für 2026 ist veröffentlicht worden. Und wir, das Radio Bonn-Rhein-Siegland, sind nicht drin. Allerdings erstmal, bis dann die Nordbrücke fertig ist. Hello.

0: ich pfeife mir hier ein am Donnerstagnachmittag, 17.19 Uhr. 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
0: 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Der Dirk hat das gemacht und sich eine Reise nach Berlin mit seiner Frau gewünscht. Haben wir heute in meiner Sendung klargemacht für ihn?
2: Nein!
0: Doch!
2: Wow! Ich weiß nicht, was ich sagen soll. Ihr seid doch verrückt.
0: Ja, das sind wir und wir wünschen dir ganz viel Spaß in Berlin, lieber Dirk. Und falls ihr so gar keine Idee habt, was ihr euch wünschen könnt, wir hätten auch eine tolle Liste. Da sind Highlights drauf, die hoffentlich euren Geschmack treffen. Für Alexandra gab es eine Partynacht auf Ibiza. Lena hat von uns einen Gutschein für eine Ballonfahrt bekommen. Und Anna hat Konzertkarten für Apache 207 abgestaubt.
3: Ja, mega. Da freue ich mich riesig. Vielen, vielen Dank.
4: Ich kann es nicht glauben, wirklich. Uns kommen hier gerade wirklich die Tränen.
5: Ich freue mich total. Es ist mega.
2: Super. Vielen, vielen Dank. Ich freue mich riesig und werde es richtig krachen lassen.
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0: Das sind die Nachrichten um 17.30 Uhr mit Katrin Meyer-Sebastian. Der Tankrabatt wirkt, hat am Morgen für fallende Spritpreise gesorgt. Bis zum Mittag sanken die Preise für Benzin und Diesel bundesweit durchschnittlich um rund 15 Cent pro Liter im Vergleich zu gestern. Der ADAC sieht die Steuersenkung in den Preisen weitgehend abgebildet. Nach mehr als einem Jahrzehnt der Bundeswehrpräsenz im Irak ist das letzte Kontingent jetzt wieder in Deutschland. 28 Soldatinnen und Soldaten sind aus dem nordirakischen Erbil zurückgekehrt. Sie wurden am Fliegerhorst Wunstorf bei Hannover begrüßt. Und jetzt das Wichtigste von hier. Die Planungen sind schon weit fortgeschritten. Trotzdem kommt es möglicherweise doch nicht zur geplanten Korridorsanierung der linksrheinischen Bahnstrecke von Köln über Bonn und Koblenz nach Mainz. Das Bundesverkehrsministerium und der Bahnvorstand sollen sich darauf geeinigt haben, diese Generalsanierung nicht in 2028 durchzuführen. Das besorgt auch die Landesverkehrsminister von NRW und Rheinland-Pfalz, Krischer und Schwickert. Sie haben sich in einem Brief an den Bundesminister und die Bahnchefin gewandt. Die Maßnahmen seien notwendig und das Zeitfenster 28 müsse genutzt werden, schreiben sie. Die Streckensanierung sei regional, aber auch für nationale und internationale Ströme von großer Bedeutung. Die Strecke sei ohnehin schon als überlastet eingestuft, die Anlagen veraltet. Es gab deshalb schon Störungen und Ausfälle, betonen die Landesminister. Sie fordern schnell Klarheit in der Sache. Die Grünen im Radio Bonn Rhein-Sieg-Kreis sehen Bonn schon als Bundeshauptstadt des Bahnchaos. Und jetzt kurz und kompakt. Es war ein tragischer Unfall am Dienstagmittag in Hürth. Ein Polizeiauto mit Blaulicht und Martinshorn war auf einer Kreuzung mit einem Rollerfahrer zusammengestoßen. Der 24-Jährige starb noch an der Unfallstelle. Jetzt hat die Bonner Polizei die Ermittlungen zu dem Unfall übernommen, aus Neutralitätsgründen. Sie sucht nach Zeugen. Unbekannte haben in Bornheim-Wittig einen Baum an der Karolinger Straße so schwer beschädigt, dass er absterben wird. Die etwa 9 Meter hohe Hainbuche wurde angebohrt und mit einer Axt bearbeitet. Die Stadt Bornheim spricht von einem ökologischen Verlust und einem Sachschaden von mehreren tausend Euro. Sie hat Anzeige erstattet. Die Stadt Bonn hat in Holzlar den Neubau einer klimafreundlichen Kita an der alten Bonner Straße fertiggestellt. Das alte Gebäude bot Platz für 4 Kindergartengruppen. Die neuen werden in 6 Gruppen betreut. Das Besondere, bei den Gesamtkosten ist man 20% unter dem geplanten Budget geblieben. Das betonte Bonns OB Deus. Die Gesamtkosten am Ende 8 statt über 10 Millionen Euro. Jetzt gibt es hier auch ein Außengelände mit Sandspielfläche, umlaufender Bobbycar-Strecke mit einem Klimawäldchen. Es gibt Sonnensegel und Schattennetze und vor dem Haupteingang außerdem eine teilweise überdachte Hohl- und Bringzone für die Eltern. 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
2: Ein nasser Donnerstag war und ist es. Das Ganze aktuell bei 17 Grad an unserer Wetterstation in Bonn-Boll-Bechlinghofen. Und hier kommen die Aussichten von und mit Wettermann Carsten Brandt.
3: Gute Aussichten ja für den restlichen Abend. Die Wolken ziehen dann raus. In der Nacht teilweise klar, Nebelbildung unter 10 Grad kühl. Morgen bei Sonne und Wolken nach Nebel Auflösung. Wieder schönes Wetter an die 20 Grad.
2: Danke, Carsten. Raus geht's auf die Straßen.
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2: Achtung Autofahrer auf der A3 Richtung Köln zwischen Bad Honnef, Linz und Siebengebirge. Eine ungesicherte Unfallstelle und ein defekter LKW hier im Kreuz Bonn-Siegburg. Auch Rückstau 7 Kilometer. Die A4 Richtung Aachen zwischen Kreuz Köln-Ost und Kreuz Köln-Süd 6 Kilometer Stau. Dann die A59 Richtung Bonn zwischen Köln-Rath und Wahn mittlerweile 4 Kilometer Stau. A61 Richtung Mönchengladbach zwischen Rheinbach und Grafschaftringen 6 Kilometer stockend und die A555 Richtung Köln zwischen Wesseling und Kreuz Köln-Süd hier 4 Kilometer Stau. Dann haben wir noch die A559 in beide Richtungen zwischen Köln-Gremberg-Hofen und Kreuz Köln-Gremberg 4 Kilometer Stau. Und wir blicken noch auf die Bonner Kennedy-Brücke, dort in beiden Richtungen 2 Kilometer ab Bonn-Boll-Fiel Richtung City und von der City über die Brücke auch. Und die Zufahrtsstraßen sind auch dicht. Die Kölnstraße mit 45 Minuten plus, die Römerstraße 20 Minuten und auch die B9 20 Minuten mehr einplanen. Ebenfalls Stau auf der Bonner Südbrücke Richtung Ramersdorf 10 Minuten plus und die Zufahrtsstraßen Petra-Kelly-Allee, Friedrich-Ebert-Allee oder auch Ludwig-Erhard-Allee mit jeweils 20 Minuten Zeitverlust. Auf der Reuterstraße in beide Richtungen 1 Kilometer stockender Verkehr, dann noch Stau rund um den Godesberger Straßentunnel, auch hier 15 Minuten mehr einplanen. Und solltet ihr jetzt was sehen, Staus oder Blitzer, dann melden über die 0228 4007 111 trotz der vielen Staus. Allen unterwegs gute und sichere Fahrt und hallo an diesem Donnerstagnachmittag oder fast schon Abend, ja. Ein verregneter Tag, eigentlich der perfekte Kinotag, oder? Wie gut, dass es neue Filme im Kino gibt. Die Neuvorstellungen hört ihr hier um 15:45.
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2: Ich bin Nico Jansen. Hallo.

0: ist es denn wahr? Er ist endlich wieder da. Das Comeback des Jahres. Der Tankrabatt ist zurück seit heute Mitternacht. Er ist in Kraft getreten. 17 Cent soll der Sprit heute günstiger sein pro Liter. Laut ADAC ist der Rabatt größtenteils bei den Autofahrern angekommen. Und wir wollten natürlich heute direkt bei euch wissen:
1: Inwiefern hilft Ihnen denn der Tankrabatt jetzt weiter?
2: Man freut sich ja über jeden Cent, der niedriger ist, ne?
3: Der hilft mir besonders gut, weil ich sehr viel Kilometer fahre, beruflich unterwegs bin.
4: Es ist auf jeden Fall erstmal nicht mehr ganz so schlimm zu tanken.
5: Ich habe es erst gar nicht gewusst. Ein Kollege sagte mir das heute Morgen. Ich habe da gar nicht dran gedacht. Das ist generell zu wenig.
6: Ich hätte gerne ein bisschen mehr gehabt, bin ich ganz ehrlich. Weil wir viel Auto fahren müssen, weil man ist auf Montage. Und das geht richtig ins Geld, ne?
1: Müssen Sie sich mittlerweile auch so ein bisschen einschränken, weil die Spritpreise so hoch sind? Oder haben Sie eine Strategie entwickelt oder was machen Sie?
6: Also ich erledige dann schon das ein oder andere auch mal mit dem Fahrrad.
7: Wir müssen uns schon ein bisschen einschränken, ja, was das angeht. Und dann müssen wir gucken, dass wir dann schon irgendwie weniger fahren, ja.
6: Ja, ich überlege, welche Fahrten ich mache oder was ich koppeln kann, ne? Dass ich nicht für der Sache fahren muss und für die Sachen. Also ich sehe schon zu, dass ich einmal so einen Rundumschlag machen kann.
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0: Leute hassen ihn oder lieben ihn, diesen Song. New Edition Bebe Rexha, Insomnia, gecovert. Da habe ich ja am Anfang gedacht, das kann nicht gut gehen. Ich bin mittlerweile die Fraktion, ich liebe diesen Song. So, und ihr liebt hoffentlich das, was jetzt auf die Kinoleinwände kommt, denn neue Kinofilme sind da. Im Kino demoliert Tom Cruise die Welt in dieser Woche. Und außerdem muss sich eine ältere Dame mit einem Pflegeroboter arrangieren. All das in den Kino-News.
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2: Mr. President, vor 55 Minuten wurde ich über die Explosion auf unserer Plattform informiert.
3: Als skrupelloser Milliardär kann man schon mal ein bisschen Schaden anrichten.
4: Sie verursacht gewaltige Wasserverdrängung und einen Tsunami.
3: Digger ist eine Satire, auch wenn unsere heutige Realität manchmal erschreckend nah dran ist.
5: Klar schieben Sie die ganze Schuld auf mich.
6: Du hast gerade einen halben Kontinent ertränkt. Was willst du denn machen? Noch einen draufsetzen?
3: Erste Kritiken sind gemischt. Die einen finden das schon ein bisschen nach Oscars schielende Werk anstrengend, die anderen originell.
7: Unser Digger hier hat uns in diese Scheiße geritten und Digger gräbt uns auch wieder raus.
3: Hingucker ist in jedem Fall Tom Cruise, unter der Maske des gealterten Erdöl-Egomanen.
8: Was passiert, wenn ich aufhöre zu bohren? Ihr verhungert, ihr erfriert. Das passiert. Ist mir egal. Na los, Film weiter.
3: Auch ein gespaltenes Echo auslösen könnte Verity, die Verfilmung eines Social-Media-Hype-Romans über das unvollendete Buch einer verunglückten Star-Schriftstellerin. Gut besetzt mit Anne Hathaway und Dakota Johnson.
9: Wieso schreibt Ihre Frau die Reihe nicht selbst zu Ende?
10: Die Ärzte glauben nicht, dass sie jemals widersprechen oder laufen wird.
3: Wie schon die Buchvorlage werden wohl auch den Film die einen spannend finden, die anderen eher verstörend brutal und nicht immer wirklich logisch.
11: Die Worte einer Autorin sollten ehrlich sein und blutig und ein bisschen furchteinflößend.
3: In Doris Dörries neuem Film Frau Winkler verlässt das Haus geht es um einen Pflegeroboter, den eine ehemalige Schauspielerin von ihrer Tochter bekommt.
12: Wir haben die Lösung.
13: Guten Tag, Frau Winkler.
14: Er soll mir nicht näher kommen.
3: Dörries will mit ihrem Film für Offenheit werben bei Themen wie Alter, Krankheit, Einsamkeit und Tod.
15: Schrotthaufen!
16: Wieso sind Sie immer so wütend?
3: Denn Dörries findet, sich damit zu beschäftigen, nimmt einem die Angst und bewahrt vor sinnlosem Schönheits- und Jugendwahn.
17: Es reicht mit Ihrem ständigen Gemecker. 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
1: Mit Jannik Böke. Schönen guten Abend. Wann immer Bund und Länder Fördergelder vergeben, klingt das erstmal nach einer guten Nachricht für Städte und Gemeinden. Doch genau solche Zuschüsse können nach Ansicht des Bundes der Steuerzahler dazu führen, dass Kommunen unnötig viel Geld für Projekte ausgeben. Das kritisiert der Verband in seinem neuen Schwarzbuch, das heute vorgestellt wurde. Insgesamt nennt er 100 Fälle von Steuerverschwendung in ganz Deutschland, 17 davon aus NRW. Rosina Sjandi aus dem Landtagsstudio. Wo sieht der Steuerzahlerbund bei uns besonders problematische Beispiele?
2: Ja, nach Ansicht des Steuerzahlerbundes sorgen Förderprogramme für falsche Anreize. Städte investieren in Projekte, weil es dafür Zuschüsse gibt und nicht unbedingt, weil sie gerade am dringendsten gebraucht werden. Ein Beispiel kommt aus Bielefeld. Dort wurden Wasserstoffmüllfahrzeuge für 7,5 Millionen Euro angeschafft, größtenteils mit Fördergeldern. Zum Tanken mussten die Fahrzeuge aber ins 35 Kilometer entfernte Reda-Wiedenbrück fahren, obwohl es in Bielefeld bereits eine Wasserstofftankstelle gab. Die durften die Müllfahrzeuge aber nicht benutzen, weil diese Tankstelle mit Fördergeldern finanziert worden war. Und die Richtlinien sahen das Betanken von Müllfahrzeugen nicht vor, sondern nur von Bussen. Rick Steinheuer, der Vorsitzende des Bundes der Steuerzahler, fordert deshalb:
3: Wäre es viel besser, man würde den Kommunen das Geld über Pauschalen zur Verfügung stellen, statt über detaillierte Vorgaben in Förderprogrammen. Und dann könnten die Kommunen das Geld dort einsetzen, wo es am dringlichsten gebraucht wird.
2: Die Geschichte in Bielefeld ging noch weiter. Inzwischen dürfen Müllfahrzeuge die Tankstelle benutzen. Allerdings hat Bielefeld inzwischen beschlossen, bei der nächsten Generation auf Elektroantrieb zu setzen.
1: Mehr Meldungen jetzt im Überblick. Der Tankrabatt hat für schnell sinkende Preise und volle Tankstellen gesorgt. Die Kritik von Experten reißt allerdings nicht ab. Der Vorsitzende der Monopolkommission meinte, dass man aus dem vorherigen Tankrabatt nichts gelernt habe. Stattdessen sollte die Bundesregierung direkte Zahlungen an einkommensschwache Haushalte und kleine Betriebe vorbereiten. Die Strompreise könnten kommendes Jahr bundesweit steigen. Für den Transport von Strom per Überlandleitung wird nächstes Jahr ein höheres Entgelt fällig. Das haben die vier großen Betreiber angekündigt. Hintergrund ist die geplante Kürzung des jährlichen Bundeszuschusses zu den Übertragungsnetzkosten. 11 Tage nach der Abgeordnetenhauswahl in Berlin haben sich Linke, Grüne und SPD heute zu einem ersten Gespräch vor möglichen Sondierungen getroffen. Das Treffen sei konstruktiv verlaufen, sagte eine Grünen-Sprecherin anschließend. Inhaltliche Details nannte sie nicht. Es sei eine Fortsetzung der Gespräche vereinbart worden, so die Sprecherin. Ein betrügerisches Trio soll die Sparkasse Solingen mit manipulierten Kreditunterlagen um mehrere Millionen Euro geprellt haben. Der Prozess gegen zwei Angeklagte ist jetzt am Wuppertaler Landgericht gestartet. Ein dritter Verdächtiger soll mit 6 Millionen Euro auf der Flucht sein. Laut Anklage war mit manipulierten Einkommens- und Eigenkapitalnachweisen die Bonität von Immobilienkäufern geschönt worden. Zudem sei der Wert der Immobilien zu hoch angesetzt worden. Auf diese Weise habe sich das Trio die Bewilligung von Immobilienkrediten in Millionenhöhe erschlichen. Den Angeklagten drohen lange Haftstrafen.
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4: Mit Katrin Meyer-Sebastian. Auf keinen Fall verschieben. Das sagen die Verkehrsminister von NRW und Rheinland-Pfalz und machen sich große Sorgen. Es verdichten sich nämlich die Hinweise, dass die Bahn die geplante Generalsanierung der linksrheinischen Strecke Köln, Bonn, Koblenz, Mainz verschieben will. Auf jeden Fall nicht mehr für 2028 plant. Dabei sei das eine der wichtigsten Verkehrsachsen Europas und die Planungen hier seien ja auch schon weit fortgeschritten. Das hören wir uns an in den nächsten News von hier um 9:30.
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5: Ein verregneter Donnerstag ist es, war es und wird es auch noch ein bisschen bleiben bis in den Abend, in die späten Abend, in die Nacht hinein. Dann allerdings Wetterbesserung. Morgen Freitag, Samstag und auch der Sonntag, vor allem der Sonntag, verdient seinen Namen wieder. Viel Sonne bei uns im Radio Bonn-Rhein-Siegland. Bis dahin Sonne-Wolken-Mix bei 20 Grad und aktuell durch den Regen natürlich ein bisschen kälter geworden. An unserer Wetterstation in Bonn-Beul-Bechtlinghofen dort 17,2 Grad.
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5: Achtung, Autofahrer nach wie vor auf der A3 Richtung Köln zwischen Bad Honnef-Linz und Siebengebirge hat es einen Unfall gegeben. Hier ab Kreuz Bonn-Siegburg auch Rückstau 7 Kilometer. Die A4 Richtung Aachen zwischen Kreuz Köln-Ost und Kreuz Köln-Süd hier 6 Kilometer Stau. Dann die A59 Richtung Bonn zwischen Heumer und Köln-Wahn 2 Kilometer. A61 Richtung Mönchengladbach zwischen Rheinbach und Grafschaft Ringen 6 Kilometer stocken. Die A555 Richtung Köln zwischen Godorf und Kreuzköln Süd, 3 Kilometer Stau. Dann die A559 und zwar in beide Richtungen zwischen Köln-Gremberghofen und Kreuzköln-Gremberg, 4 Kilometer Stau, 10 Minuten plus. Der Blick auf die Bonner Kennedy-Brücke, in beide Richtungen Stau auf 2 Kilometer. In der Bonner City staut sich das zurück bis zum alten Friedhof, als auch in die Zufahrtsstraßen Kölnstraße, Römerstraße, B9, jeweils rund 30 Minuten hier mehr einplanen. Dann noch Stau und stockender Verkehr auf der Südbrücke Richtung Ramersdorf, 10 Minuten plus, und auch auf den Zufahrtsstraßen, also der Petra-Kelly-Allee, der Friedrich-Ebert-Allee oder der Ludwig-Erhard-Allee, hier jeweils 30 Minuten mehr einplanen. Es staut sich auch auf der Reuterstraße in beide Richtungen in Bonn, jeweils 2 Kilometer Stau und stocken 20 Minuten plus, und am Godesberger Tunnel ebenfalls nochmal Stau auf rund 15 Minuten plus zu rechnen, also rund 1 Kilometer stockender Verkehr. Der neueste Blitzer in Neunkirchen-Seelscheid zur Brühl Richtung Neunkirchen, und zwar Höhe der Kläranlage. Danke an die Martina für die Info, und falls ihr noch was seht, Staus oder Blitzer, jetzt anrufen oder WhatsApp 0228 4007 111. Trotz der vielen Staus, gute und sichere Fahrt. Und komm, Martina, dann sag uns doch mal, du kommst bestimmt von der Arbeit, als du uns gerade den Blitzer gemeldet hast. Hast du uns auch schon deinen Chef gemeldet oder deine Chefin, dass sie mitmacht beim Betriebsduell? Ja, ab nächster Woche quizzen wir wieder um ein exklusives Brings-Konzert. Wer es noch nie mitbekommen hat, wie es funktioniert, wir erklären es gleich um 7:15.
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5: Und ich bin Nico Jansen, euch einen schönen Donnerstag.

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0: Eine Frage könnte auch sein, zum Beispiel: Über welches Jahr singt James Blunt einen Song? Das Jahr 19? Na? Na? Richtig, 1973. 19.

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1: Mit Katrin Meyer-Sebastian. Schönen guten Abend. Nach mehr als einem Jahrzehnt der Bundeswehrpräsenz im Irak ist das letzte Kontingent jetzt wieder in Deutschland. 28 Soldatinnen und Soldaten sind aus dem nordirakischen Erbil zurückgekehrt. Sie wurden am Fliegerhorst Wunstorf bei Hannover begrüßt. Zum ersten Mal ist in Deutschland nach Angaben der Berliner Charité ein Patient erfolgreich mit einem Medikament behandelt worden, das auf der Genscherentechnologie beruht. Die Entwicklerinnen der Methode hatten dafür 2020 den Nobelpreis bekommen. Der 19-jährige Patient hat eine genetisch bedingte Bluterkrankung und ist nach Angaben der Charité dank der Behandlung nicht mehr von Bluttransfusionen abhängig.
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1: Sie wird schon seit Monaten vorbereitet. Trotzdem kommt es möglicherweise doch nicht zur geplanten Korridorsanierung der linksrheinischen Bahnstrecke von Köln über Bonn und Koblenz nach Mainz. Das Bundesverkehrsministerium und der Bahnvorstand sollen sich darauf geeinigt haben, diese Generalsanierung so nicht 2028 durchzuführen. Das besorgt auch die Landesverkehrsminister von NRW und Rheinland-Pfalz, Krischer und Schwickert. Sie haben sich in einem Brief an den Bundesminister und an die Bahnchefin gewandt. Die Streckensanierung sei nicht nur regional, sondern auch für nationale und internationale Verkehrsströme von großer Bedeutung. Die Strecke sei ohnehin schon als überbelasteter Schienenweg eingestuft. Die Anlagen seien überaltert und es gab deshalb schon Störungen und Ausfälle, betonen die Landesminister. Sie fordern schnell Klarheit von Bund und Bahn. Die Grünen im Radio Bonn-Rhein-Siegland sehen Bonn schon als Bundeshauptstadt des Bahnchaos. Es war ein besonders tragischer Unfall am Dienstagmittag in Hürth. Ein Polizeiauto im Einsatz mit Blaulicht und Martinshorn war auf einer Kreuzung mit einem Rollerfahrer zusammengestoßen. Der 24-Jährige wurde dabei so schwer verletzt, dass er noch an der Unfallstelle starb. Wiederbelebungsversuche blieben erfolglos. Jetzt hat die Bonner Polizei die Ermittlungen zu dem Unfall übernommen. Das hat Neutralitätsgründe. Die Polizei im Rhein-Erft-Kreis soll nicht gegen die eigenen direkten Kollegen ermitteln müssen. Deshalb bittet jetzt das Verkehrskommissariat aus Bonn um Hinweise. Zeugen sind aufgerufen, sich zu melden. 3,5 Jahre hatte man das Angebot in Lohmar getestet, ohne den gewünschten Erfolg. Jetzt wird das Carsharing-Projekt am Lohmarer Stadthaus beendet. Mehrere Elektroautos hatten da über die letzten Jahre zur gemeinsamen Nutzung bereitgestanden. Sie sollten die nachhaltige Mobilität fördern und eine Alternative zum eigenen Auto darstellen. Aber zu wenige Menschen nutzten letztlich dieses Angebot. Und deshalb läuft die Förderung dafür jetzt auch aus. Lohmar war damit Teil eines Projekts gewesen, bei dem man testen wollte, wie stark Carsharing im ländlichen Bereich genutzt wird. In Lohmar besteht offenbar keine allzu große Nachfrage. 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
2: Und nach diesem verregneten Tag schauen wir mal, wie es wird. Und das mit unserem Wettermann, mit Carsten Brandt.
3: Ja, morgen früh werden wir ein bisschen Nebel haben. Die Temperaturen kommen langsam erst in Fahrt. 20 Grad mehr sind am Freitag und am Wochenende nicht drin. Also Wetter bleibt eher dann bescheiden.
2: Danke, Carsten. Und aktuell messen wir 17 Grad und das an unserer Wetterstation in Bonn-Beul-Bechlinghofen.
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2: Und dann schauen wir auf die Straßen A4 Richtung Aachen zwischen Kreuzköln-Ost und Kreuzköln-Süd. Noch 5 Kilometer Stau hier. Die A59 Richtung Bonn zwischen Heumer und Wahn 3 Kilometer Stau. Die A61 Richtung Mönchengladbach zwischen Rheinbach und Grafschaft Ringen 7 Kilometer stocken, 15 Minuten plus. Die A555 Richtung Köln zwischen Godorf und Kreuzköln-Süd hier noch 3 Kilometer Stau. Und der Blick auf die Bonner City, hier viel los Richtung Kennedy-Brücke vom alten Friedhof Stau und dann über die Brücke, das sind rund 3 Kilometer, ebenfalls auch auf den Zufahrtsstraßen der Kölnstraße, der Römerstraße und der B9 rund 30 Minuten mehr einplanen. Stau Richtung Bonner City auch ab Bonn bei Villig 2 Kilometer, 20 Minuten plus und ebenfalls die Bonner Südbrücke gut frequentiert auf 1 Kilometer Stau Richtung Ramersdorf, 10 Minuten plus und eben die Zufahrtsstraßen zur Südbrücke, sprich Petra-Kelly-Allee, Friedrich-Ebert-Allee, Ludwig-Erhard-Allee, hier rund 20 Minuten mehr einplanen. Stockender Verkehr auf 1 Kilometer auch noch auf der Reuterstraße in beide Richtungen und ebenfalls rund um den Godesberger Straßentunnel 1 Kilometer stockend. Der neueste Blitzer steht in Neunkirchen-Seelscheid zur Brühl Richtung Neunkirchenhöhe der Kläranlage und solltet ihr noch was sehen, Staus oder Blitzer jetzt melden, 0228 400 7111. Gute und sichere Fahrt und rein in den Donnerstagabend. Komm, das Wetter ist uns doch egal. Oder ein bisschen Regen ist ja gar nicht schlecht am heutigen Donnerstag. Da wird der Rheinpegel auch mal ein bisschen nach oben gehen, hoffentlich wieder. Dafür müsste es vielleicht noch ein bisschen mehr regnen. Aber wir nehmen, was kommt. Euch einen schönen Donnerstag. Ich bin Nico Janssen.

0: Bittersweet Symphony hier bei Radio Bonn Rhein-Sieg mit Nico Jansen am Donnerstagabend. Und das geht jetzt mal raus an alle glücklichen Frauen in einer Beziehung, verheiratet oder auch gerade frisch verliebt. Ihr könnt jetzt sagen, hier, ich habe Radio Bonn Rhein-Sieg gehört. Und da hat der Nico doch ein Lied über dich gespielt, Schatz. Ein ganz neues von Teddy Swims. Perfect Man.
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1: Mayday, Mayday, um 6:45 ist hier Radio Bonn-Rhein-Sieg und wir haben jetzt einen TV-Tipp für euch.
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3: Tja, und der Streaming-Tipp heute heißt auch Mayday. Ein Film, den ihr bei Apple TV seht. Er ist ganz neu auf dieser Plattform. Und Sven, deine Daumen gehen tendenziell eher nicht nach oben, oder?
4: Also ganz ehrlich, guckt euch was anderes an. Ich für meinen Teil war enttäuscht und habe dem Film ein vorzeitiges Ende bereitet. Wobei die Besetzung erstmal ja durchaus vielversprechend ist. Ryan Reynolds, Kenneth Branagh. Beim Trailer war ich dann schon skeptischer.
5: Von einem Escort-Service. Aha. Hoffen wir, dass es bloß das Vorspiel ist und sie nach oben gehen, um den Geschlechtsakt zu vollziehen. Du versenkst gleich mein Ohr mit der Hitze deines Atems.
4: Ah, okay. Wieder so eine eigenproduzierte Actionkomödie, die man auch von Prime und von Netflix kennt und von der ich noch keine einzige richtig dolle fand. So war es auch bei Mayday.
6: Sie befinden sich jetzt im sowjetischen Luftraum.
4: Ryan Reynolds ist ein amerikanischer Militärpilot, der in den 80ern über Russland abstürzt und ausgerechnet von einem Russen entdeckt und verarztet wird, der Bruce Springsteen hört und auch sonst lieber selbst ein Amerikaner wäre. Die beiden sind jetzt auf der Flucht und das ist auch schon die ganze Geschichte.
7: Wenn du dir vorstellen kannst, was ich jetzt echt los, ich bin hinter den feindlichen Linien.
4: Es ist nicht alles schlecht an dem Film, das nicht, aber der Film ist nicht richtig lustig, er hat keine besondere Action, ist aber auch überhaupt nicht spannend. Die Charaktere waren mir schnurzegal. Auch dieses Amerika-Anhimmeln, das passt überhaupt nicht mehr in die jetzige Zeit. Von daher kurz und knapp mein Urteil. Mayday ist ein Film, den ich ausnahmsweise mal nicht empfehlen kann. Ich habe ihn so nach, ich glaube, 40 Minuten ausgeschaltet.

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1: Mit Jannik Böke, schönen guten Abend. Nur ein mageres Pünktchen aus 2 Spielen. Das ist die bisherige Bilanz der deutschen Fußballnationalmannschaft in der Nations League unter Jürgen Klopp. Heute Abend gibt es allerdings die nächste Chance auf den ersten Dreier. In München geht es im 3. Spiel in gut 1,5 Stunden gegen Serbien. Danny Hoppe aus der Sportredaktion, wie stehen denn die Chancen auf einen Heimsieg?
2: Ja, das ist schwer einzuschätzen, denn gegen Serbien darf jetzt ja eine komplett andere Mannschaft ran, nämlich der 2. Teil von Klopps XXL-Kader. Auch der dürfte noch nicht wirklich eingespielt sein, das heißt, Automatismen darf man da noch nicht groß erwarten. Aber auch generell keine Wunder, dass jetzt ein paar Monate nach dem peinlichen WM aus alles wieder direkt rund läuft, das betont ja auch Klopp immer wieder.
3: Dass Jürgen Klopp nicht vorbeikommt und einmal kurz mit Hand auflegen, alle Probleme löst. Also ich wusste das vorher, falls es irgendwer nicht wusste.
2: Ja, so leicht geht's nicht und wie gesagt, Klopp nutzt die Spiele in der Nations League jetzt vor allem auch, um sich einen Überblick zu verschaffen, auf wen er in den nächsten Monaten bauen kann. Also wer zum Beispiel zu seinem Spielstil passt. Trotzdem wäre ein Sieg für Klopp heute gegen Serbien schon schön, denn es geht nicht nur um einen Stimmungsaufschwung, sondern auch darum, einen Negativrekord zu vermeiden. Sollte es auch heute keinen Sieg geben, wäre Klopp der erste Bundestrainer, der keine seiner ersten 3 Partien mit der Nationalmannschaft gewinnen konnte. Da wird auch er keine Lust drauf haben.
1: Weitere Themen jetzt in der Zusammenfassung. 1,5 Wochen nach der Berlin-Wahl haben Gespräche über eine Regierungsbildung in der Hauptstadt begonnen. Spitzenpolitiker der Linken, Grünen und SPD trafen sich vor dem Start möglicher Sondierungen zu einem ersten Vorgespräch zum Thema Antisemitismus. Ergebnisse wurden im Anschluss nicht bekannt. Der Bundesgerichtshof hat die Preiserhöhung bei Amazon Prime von 2022 endgültig gekippt. Das Unternehmen hatte die Preise angepasst, ohne die Kunden ausdrücklich um Zustimmung zu bitten. Eine Amazon-Sprecherin hat angekündigt, den Prime-Beitrag für langjährige Kunden nun anzupassen. Schon gezahlte Gebühren seien Gegenstand eines gesonderten Verfahrens. Das Bundeskanzleramt hat die Pläne für eine Zuckersteuer vorerst gestoppt. Das ist aus Regierungskreisen durchgesickert. Ein Entwurf von Finanzminister Klingbeil hatte eine Steuer zwischen 26 und 38 Cent pro Liter auf zuckerhaltige Getränke vorgesehen. Die Zuckersteuer soll Hersteller motivieren, gesündere Rezepturen auf den Markt zu bringen. Teile der Union lehnen die Pläne allerdings ab. Eisige Kälte, kaum Sauerstoff und unter einer eisigen Kruste ein Ozean, dessen Wasser so ätzend ist wie Rohrreiniger. Für Menschen klingen die Bedingungen auf dem Saturnmond Enceladus alles andere als gemütlich. Mikroorganismen könnten in dem Ozean des Eismonds aber durchaus überleben. Zu diesem Ergebnis kommen Wissenschaftler der Ludwig-Maximilians-Universität München in einer aktuellen Studie. Die Forscher haben dafür die Bedingungen auf dem Meeresboden des Mondes nachgebildet. Im Labor überlebten dabei Einzeller, die sich von Wasserstoff ernähren. Ob es tatsächlich Leben auf dem Eismond gibt, beantwortet die Studie zwar nicht. Die Europäische Weltraumorganisation hat allerdings angekündigt, bei einer geplanten Mission Wasserproben untersuchen zu wollen. Allerdings erst im Jahr 2042.
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4: Das war heute verregnet, aber morgen wird es schon wieder deutlich besser. In der Nacht ziehen die Regenschauer raus. Morgen 22 Grad Sonne-Wolken-Mix, am Samstag ähnliches Spiel. Am Sonntag dann nochmal deutlich mehr Sonne. Die Temperaturen bleiben konstant.
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4: Und da haben wir noch Stau auf der A4 Richtung Aachen zwischen Kreuzköln-Ost und Kreuzköln-Süd. Immer noch 3 Kilometer. Die A59 Richtung Bonn zwischen Heumer und Wahn 1 Kilometer Stau. Die A61 Richtung Mönchengladbach zwischen Rheinbach und Grafschaft dringen immer wieder 5 Kilometer stockender Verkehr. Dann noch die A555 Richtung Köln zwischen Godorf und Kreuzköln-Süd hier 2 Kilometer. Und immer noch einiges los auf der Bonner Kennedy-Brücke in beide Richtungen. 1 bis 2 Kilometer Stau. Ebenfalls in der Bonner City noch die Kölnstraße, die Römerstraße und die B9 frequentiert. Rund 30 Minuten mehr Wartezeit. Und auch wenn ihr vom alten Friedhof Richtung Kennedy-Brücke wollt, müsst ihr deutlich mehr Zeit einplanen. Auf der Bonner Südbrücke ist noch Stau und stockender Verkehr angesagt auf 1 Kilometer Richtung Ramersdorf und ebenfalls hier die Zufahrtsstraßen. Also die Petra-Kelly-Allee, Friedrich-Ebert-Allee und Ludwig-Erhard-Allee mit rund 20 Minuten Wartezeit. Auf der Reuterstraße in Bonn immer noch 1 Kilometer Stau und stockend, ebenfalls rund um den Godesberger Straßentunnel. Und der neueste Blitzer steht in Neunkirchen-Seelscheid Richtung Neunkirchen, und zwar Höhe der Kläranlage. Allen unterwegs jetzt eine gute und vor allem sichere Fahrt. Und komm, heute ist ein kleiner Tag zum Feiern, denn wir stehen nicht mehr im Schwarzbuch der Steuerzahler. Also mit wir meine ich zumindest das Radio Bonn-Rhein-Siegland. Das gibt uns die Chance, auf alte, kuriose Fälle nochmal zurückzuschauen, die es ins Steuerbuch geschafft haben. Machen wir um 7:15.
1: Ich bin Nico Jansen.

0: Vito, Luis Fonsi hier bei Radio Bonn-Rhein-Sieg. Einen schönen Donnerstagabend wünsche ich euch. Nico Jansen ist hier und jetzt haben wir neue Mucke und zwar von Miley Cyrus. Ja, sie ist einfach nicht kaputt zu kriegen. Sie hat immer wieder tolle Ideen und Bass Persuades ist eine Nummer, die geht so nach vorne. Also jetzt Radio aufdrehen.
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0: Leonie singt bei Radio Bonn-Rhein-Sieg. Don't worry, ja, macht euch keine Sorgen. In diesem Jahr stehen wir nicht im Schwarzbuch der Steuerzahler. Juhu, Bonn und der Rhein-Sieg-Kreis haben mal keinen Eintrag. Klar, die Beethovenhalle ist ja jetzt auch langsam abgegolten. Wir warten einfach, bis die Bonner Nordbrücke fertig gebaut ist. Dann stehen wir bestimmt wieder drin. Nun denn, das gibt uns aber die Zeit, mal auf die Fälle zu schauen, die uns wirklich in den letzten Jahren zum Kopfschütteln gebracht haben. Und Laura Potting hat genau das gemacht.
1: Wusstet ihr, dass Kaiser Wilhelm II. Einen Dackel namens Erdmann hatte?
2: Nein, doch.
1: Tja, so, laut Schwarzbuch hat 2020 eine Institution vom Land Hessen bei einer Auktion einen Mantel ersteigert, der angeblich besagtem Dackel mal gehört haben soll. 4.500 Euro hat das Ding gekostet. So, und jetzt kommt's. Leider war damals aber noch nicht mal sicher, dass die Decke überhaupt dem kaiserlichen Dackel gehört hat. Kunsthistoriker haben das nämlich angezweifelt. Ja, und laut Schwarzbuch gab es auch einfach gar keine Belege. Das heißt, diese 4.500-Euro-Decke hätte auch einfach jedem x-beliebigen Dackel gehören können. Die entsprechende Landesinstitution, die verweist darauf, dass sie vor dem Kauf nicht umfangreich nachprüfen konnte, da alles sehr kurzfristig war. Stand da bei der Decke vielleicht sowas wie: Dieses Angebot geht nur noch in den nächsten 10 Minuten. Schlagen Sie jetzt zu. Stark limitiert. Also ich habe da jedenfalls noch so ein paar Pumps. Die hat das Krokodil von Kaiserin Sissi immer getragen, wenn es in der Kirche Orgel gespielt hat. Nur 1.000 Euro. Nur 13 Millionen Exemplare verfügbar. Nur solange der Vorrat reicht. Und jetzt gucken wir noch nach NRW, nach Bochum-Wattenscheid. Da wurde 2024 eine neue Sporthalle eingeweiht. 20 Millionen Euro hat das Ding gekostet, laut Schwarzbuch. Das Problem, das Ding war innen mit schwarz-weißen Streifen verkleidet. Daher waren Netze und Tore leider schwer zu erkennen. Und den Kids ist zum Teil schwindelig geworden oder sie waren desorientiert. Jacqueline, rechts ist das Tor. Nein, nicht dahin. Jetzt, oh, jetzt heult der Elias wieder. Tja, das Ding musste also verändert werden. Kostenpunkt fast 50.000 Euro.

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1: Mit Katrin Meyer-Sebastian. Schönen guten Abend. Die Planungen sind schon weit fortgeschritten. Kommt es möglicherweise doch nicht zur geplanten Korridorsanierung der linksrheinischen Bahnstrecke von Köln über Bonn und Koblenz nach Mainz? Das Bundesverkehrsministerium und der Bahnvorstand sollen sich darauf geeinigt haben, diese Generalsanierung nicht in 2028 durchzuführen. Das besorgt auch die Landesverkehrsminister von NRW und Rheinland-Pfalz, Krischer und Schwickert. Sie haben sich mit einem Brief an den Bundesminister und die Bahnchefin gewandt. Die Maßnahmen seien notwendig und das Zeitfenster 2028 müsse genutzt werden, schreiben sie. Die Streckensanierung sei regional, aber auch für nationale und internationale Verkehrsströme von großer Bedeutung. Die Strecke sei ohnehin schon als überbelastet eingestuft, die Anlagen zudem überaltert. Es gab deshalb schon Störungen und Ausfälle, betonen die Landesminister. Deshalb fordern sie schnell Klarheit in der Sache. Die Grünen hier im Radio Bonn-Rhein-Siegland sehen Bonn schon als Bundeshauptstadt des Verkehrschaos. Die Bonner Polizei sucht weiter nach einer vermissten Frau aus Euskirchen. Wir hatten darüber berichtet. Die Beamten könnten weiter nicht ausschließen, dass die 46-jährige Opfer eines Gewaltverbrechens geworden ist. Polizisten des Bonner Kriminalamtes 11 haben gestern im Wohnhaus der Frau Spuren gesichert und einen Wertstoffhof in Weilerswist durchsucht. Geholfen hat bei letzterem auch die Bereitschaftspolizei. Hunde waren im Einsatz und das technische Hilfswerk. Und auch heute gehen die Suchmaßnahmen in Weilerswist weiter. Die Polizei bittet um Hinweise. Wer etwas zum Verbleib der Frau sagen kann, meldet sich bitte bei der Bonner Polizei unter 15.0. Einen Link zu einem Foto von ihr gibt es auf radiobonnrheinsieg.de. Immer häufiger stören Drohnen den Flugverkehr in NRW. Ein neues System soll deshalb jetzt für mehr Sicherheit sorgen. In Köln-Bonn ist es schon gestartet, außerdem am größten NRW-Flughafen in Düsseldorf. Hier gibt es seit einigen Tagen eine Drohnenerkennung. Das hat ein Sprecher der Deutschen Flugsicherung bestätigt. Ziel sei es, Drohnen im An- und Abflugbereich des Köln-Bonner Airports früh zu erfassen. Wie genau das funktioniert, will man aus Sicherheitsgründen nicht bekannt geben. Es soll aber dazu führen, dass eine Lage schneller bewertet werden kann und die zuständigen Stellen besser zusammenarbeiten. Auch der Berliner Flughafen hat ein solches System schon. Nach und nach sollen weitere internationale Airports noch dazukommen. Das war der Tag bei uns im Radio Bonn-Rhein-Siegland. Schönen Feierabend wünsche ich. Die nächste Ausgabe der Lokalnachrichten gibt es hier morgen früh um 5.30 Uhr mit meinem Kollegen Christoph Münch.

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0: Hier ist Radio Bonn Rhein-Sieg um 7:45. Schön, dass ihr mit dabei wart. Das war's schon von mir. Ich bin raus für heute. Wir hören uns morgen wieder ab 15 Uhr. Nicht ohne, dass ich sagen möchte, gleich gibt's die neue Single von Katy Perry. Und vorher lasse ich ihn nochmal von der Leine. Daily Hannes. Nico Jansen ist raus. Einen wunderschönen Donnerstag.
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2: Mich holt meine Vergangenheit ein, Leute. Mein Papa hat mir jetzt Sachen vorbeigebracht, die ich seit 20 Jahren bei denen schön eingelagert hatte. Zum Beispiel auch so Schuhe, die ich zum Schulsport gebraucht habe. Spikes zum Sprinten, Schuhe mit Stacheln drunter. Ob ich die noch brauchen würde? Freunde, ich weiß nicht mehr, wann ich das letzte Mal gerannt bin. Ich bin in einem Alter, mir schläft das Bein im Sitzen ein. Ich bin Ende 30, ich trage auf langen Autofahrten Thrombosestrümpfe. Wenn ich auf einmal sprinte, dann reißt mir die Achillessehne wie ein Schnürsenkel, den jemand als Abschleppseil benutzt. Die Schuhe, die habe ich, glaube ich, noch im Markt bezahlt. Und so lange bin ich auch nicht mehr gesprintet. Ich habe das Wort nicht mal mehr benutzt. Wenn ich jetzt vor einem wilden Tier abhauen müsste, da hätte ich ein Problem. Und ich rede nicht von einem Geparden oder einem Löwen oder so. Haben wir ja nicht. Bei mir wäre es schon beim Igel vorbei. Nee, ich mache nichts mehr, was mich in die Nähe einer Sportverletzung bringt. Ich stand letztens vor einem umgekippten Baumstamm beim Spazieren im Wald. Ich bin umgedreht, habe mir ein Taxi gerufen. Also, immer dran denken. Sport ist kein Mord. Aber in meinem Fall wenigstens versuchte Körperverletzung.
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1: Ich bin Dirk Zeitler. Der neue Tankrabatt ist da und drückt die Preise an den Zapfsäulen. Am Nachmittag lagen die Literpreise von E10 und Diesel rund 10 Cent unter den gestrigen Werten.
2: Für Autofahrer lohnt sich trotz Tankrabatt der Blick auf die Uhr. Kurz vor Mittag kostete E10 bundesweit im Schnitt nämlich 2,05 Euro und Diesel knapp 2,20 Euro. An einigen Tankstellen lag E10 sogar 2 Euro. Dann kam der übliche Preissprung um 12 Uhr. ADAC und ACE raten zur Nutzung von Vergleichs-Apps oder einfach Google Maps. Auch dort werden die Spritpreise angezeigt. Bei der Auswahl der Tankstelle braucht man demnach nicht wählerisch sein. Kraftstoffe sind genormt, sagen die Autoclubs, also könne man bedenkenlos auch Discount-Tankstellen ansteuern. Thomas Bleskin, Nachrichtenredaktion.
1: Bundeskanzler Friedrich Merz warnt eindringlich vor nachlassender Ukraine-Hilfe. Bei der Verleihung des Westfälischen Friedenspreises an die NATO in Münster hat er gesagt, wanken wir in Deutschland, dann wankt Europa, dann wankt auch die Ukraine. Ohne deutsche Hilfe drohe ein diktierter Frieden und Massenmigration Richtung Westen sowie die Destabilisierung des ukrainischen Staats. Deutschland ist inzwischen der wichtigste Unterstützer der Ukraine. Ob Karotten, Äpfel oder Brot, in deutschen Supermärkten werden einer Untersuchung der deutschen Umwelthilfe zufolge nach wie vor viele Produkte in umweltschädlichen Verpackungen verkauft.
3: Einwegflaschen, Dosen, völlig unnötige Verpackungen, das sei noch immer die Realität in den Regalen, kritisiert die deutsche Umwelthilfe. Teilweise habe der Verpackungsanteil sogar wieder zugenommen. Bei den Discountern steckten insbesondere viele Produkte in Plastik und Getränke gäbe es da fast nur in Einwegflaschen. Bei den größeren Supermarktketten gäbe es etwas häufiger Mehrweg und etwas weniger Plastik. Deutlich niedriger sei der Verpackungsanteil bei den Biomärkten. Die Umwelthilfe fordert verbindliche Regeln, etwa beim Thema Mehrweg. Freiwilligkeit funktioniere offenbar nicht. Ronny Thorau, Nachrichtenredaktion.
1: In Eisenach hat das Bundeskriminalamt ein mutmaßliches IS-Mitglied festgenommen. Der in Kuwait geborene Mann soll sich 2016 dem Islamischen Staat angeschlossen haben. Laut Bundesanwaltschaft war er bis Anfang 2017 für ihre Terrororganisation tätig, damals noch als Heranwachsender. Ihm wird Mitgliedschaft in einer terroristischen Vereinigung vorgeworfen. Er sitzt jetzt in Untersuchungshaft.
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4: Nach einem sehr, sehr unschönen Donnerstag wettermäßig kann es dann aber auch wieder schöner weitergehen. Über Nacht verzieht sich der Regen, die Temperaturen gehen dann runter auf bis zu 11 Grad. Und in den nächsten Tagen bleibt es trocken und hier und da kann es sogar sonnig werden. Morgen kriegen wir bis zu 20 Grad und am Wochenende kann es sogar noch ein bisschen wärmer werden. Bis zu 22 Grad sind drin.
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4: Für die Uhrzeit immer noch ganz schön was los auf den Straßen A3 Köln Richtung Oberhausen zwischen Duisburg-Wedau und Oberhausen-Lierich 4 Kilometer 38 Minuten plus. A4 Aachen Richtung Köln zwischen Eschweiler-West und Weißweiler 2 Kilometer 19 Minuten plus. Und im weiteren Verlauf zwischen Kreuz Köln-West und Eiffeltor 3 Kilometer und nochmal 12 Minuten obendrauf. A40 Dortmund Richtung Essen zwischen Dortmund-Dorstfeld und Dortmund-Klei 1 Kilometer 11 Minuten plus. A45 Gießen Richtung Hagen zwischen Siegen und dem Kreuz Olpe Süd 3 Kilometer, nochmal 11 Minuten plus. Und zum Schluss die A57 Köln Richtung Krefeld zwischen Büttgen und Holzbüttgen 1 Kilometer. Und eine Viertelstunde länger braucht ihr da. Gute Fahrt! Ja, da denkt man sich, am Tag des Kaffees kann man sich nochmal einen gönnen, ne? Habe ich mir gerade schön die Zunge verbrannt dran. Herrlich, ne? Keine Sorge, ist ein koffeinfreier, sonst wird das ein wilder Abend hier mit uns werden. Aber wir wollten natürlich von euch auch wissen am Tag des Kaffees, was bedeutet euch dieses hervorragende Getränk? Das hört ihr gleich hier bei mir.
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4: Wie meine Zunge kühlen gehen. Ich bin Vera Körber. Schönen Abend.

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0: Nico Santos, Why Don't You Stay? So, bei diesem Thema werde ich ja langsam zur Oma. Also beim Thema Kaffee. Die meisten kommen ja ohne Kaffee gar nicht in die Gänge, ne? Also ich gestehe, einen Kaffee trinke ich auch morgens. Also einen echten, wie man so schön sagt, ne? Ansonsten bin ich aber auf koffeinfrei umgestiegen. Ich weiß gar nicht, ob ich da mitreden darf jetzt bei dem Thema. Am Tag des Kaffees. Deswegen haben wir euch mal lieber reden lassen. Wir haben gedacht, stellt euch das mal vor, einen Tag ohne Kaffee. Ging das für euch überhaupt?
1: Ein Tag ohne Kaffee ist für mich ein schwerer Tag, weil dann komme ich müde in den Tag und nicht so richtig in Schwung.
2: Ein Tag ohne Kaffee für mich ist aushaltbar, würde ich sagen, weil ich nicht so viel Kaffee trinke, weil das nicht gut für den Herzkreislauf ist.
3: Tag ohne Kaffee ist für mich ein guter Tag, aber mit Kaffee ist er deutlich besser.
4: Ein Tag ohne Kaffee ist für mich nicht vollständig. Da fehlt mir was, weil Kaffee gehört für mich einfach zum Leben dazu.
5: Ein Tag ohne Kaffee für mich, es ist ein Tag ohne Sonne. Ich mag Kaffee heiß, schwarz und süß.
6: Kaffee ist für mich super wichtig, weil es mir einfach extrem, extrem gut schmeckt. Und dementsprechend trinke ich tatsächlich sogar eine Stunde nach dem Aufstehen keinen, weil ich ihn eben nicht als ja, so Mittel zum Zweck sehen möchte, sondern einfach als Genuss.
0: Eine Stunde nach dem Aufstehen kein, aber dann danach 10 oder was? Ich habe da noch ein paar Nachfragen, wie ihr merkt. Also Prost, ne? Genießt euren Kaffee.
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2: Ein ziemlich useliger Donnerstag geht so langsam, aber sicher zu Ende. Und dann kann es ja jetzt auch mal wieder schöner werden. Heute Nacht bis zu 11 Grad und da verzieht sich der Regen dann so langsam. In den nächsten Tagen bleiben die Temperaturen angenehm. Morgen bis zu 20 und am Wochenende bis zu 22 Grad. Und dann ist auch erstmal kein Regen in Sicht. Es bleibt also trocken und hier und da schafft es auch mal die Sonne raus.
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2: Hier kommen mindestens 10 Minuten oben drauf. A3 Köln Richtung Oberhausen zwischen dem Kreuz Breitscheid und Oberhausen-Lierich 4 Kilometer plus 48 Minuten. A4 Aachen Richtung Köln zwischen Eschweiler West und Weißweiler 2 Kilometer 21 Minuten plus und ein Stück Kreuz Köln West und Eiffeltor 3 Kilometer und 10 Minuten obendrauf. Und zum Schluss dann noch die A45 Gießen Richtung Hagen zwischen Siegen und dem Kreuz Olpe Süd 2 Kilometer und ebenfalls 10 Minuten plus. Gute Fahrt. Und einen schönen Donnerstagabend wünsche ich euch. Ich hoffe, ihr seid mittlerweile wirklich im Feierabend angekommen. Musikalisch geht's jetzt hier weiter mit Cat's Eye und Animal.
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2: Und ich bin Vera Körber.

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0: Einen schönen Donnerstagabend wünsche ich euch. Ja, so langsam kommt dann doch der Herbst vielleicht mal, ne? Übrigens, Sport im Herbst ist gar nicht so leicht, angeblich. Also ich habe es mir sagen lassen, weil, sagen wir ehrlich, bei mir ist das relativ jahreszeitenunabhängig. Ist für mich immer schwierig. Aber gut, draußen ist es ja dann gerne mal rutschig und so weiter, ne, mit dem ganzen Laub. Unser Hannes hat dafür ein tolles Mitbringsel von seinem Vater bekommen.
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2: Mich holt meine Vergangenheit ein. Leute, mein Papa hat mir jetzt Sachen vorbeigebracht, die ich seit 20 Jahren bei denen schön eingelagert hatte. Zum Beispiel auch so Schuhe, die ich zum Schulsport gebraucht habe. Spikes zum Sprinten, Schuhe mit Stacheln drunter. Ob ich die noch brauchen würde? Freunde, ich weiß nicht mehr, wann ich das letzte Mal gerannt bin. Ich bin in einem Alter, mir schläft das Bein im Sitzen ein. Ich bin Ende 30, ich trage auf langen Autofahrten Thrombosestrümpfe. Wenn ich auf einmal sprinte, dann reißt mir die Achillessehne wie ein Schnürsenkel, den jemand als Abschleppseil benutzt. Die Schuhe, die habe ich, glaube ich, noch im Markt bezahlt. Und so lange bin ich auch nicht mehr gesprintet. Ich habe das Wort nicht mal mehr benutzt. Wenn ich jetzt vor einem wilden Tier abhauen müsste, da hätte ich ein Problem. Und ich rede nicht von einem Geparden oder einem Löwen oder so. Haben wir ja nicht. Bei mir wäre es schon beim Igel vorbei. Nee, ich mache nichts mehr, was mich in die Nähe einer Sportverletzung bringt. Ich stand letztens vor einem umgekippten Baumstamm beim Spazieren im Wald.

0: haben den Taxi gerufen. Also, immer dran denken, Sport ist kein Mord, aber in meinem Fall wenigstens versuchte Körperverletzung.
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1: Ich bin Dirk Zeitler. Für den Kampf mit unbemannten Systemen stellt die Bundeswehr ein eigenes Drohnenregiment auf. Der Verband werde aus bis zu 600 Männern und Frauen bestehen und Reichweiten bis zu 500 Kilometer abdecken, sagte Verteidigungsminister Pistorius auf dem niedersächsischen Truppenübungsplatz Bergen. Es gehe nicht nur um fliegende Systeme, sondern auch um unbemannte Landsysteme. Der neue Tankrabatt ist da und drückt die Preise an den Zapfsäulen. Am Nachmittag lagen die Literpreise von E10 und Diesel rund 10 Cent unter den gestrigen Werten.
2: Für Autofahrer lohnt sich trotz Tankrabatt der Blick auf die Uhr. Kurz vor Mittag kostete E10 bundesweit im Schnitt nämlich 2,05 Euro und Diesel knapp 2,20 Euro. An einigen Tankstellen lag E10 sogar zeitweise unter 2 Euro. Dann kam der übliche Preissprung um 12 Uhr. ADAC und ACE raten zur Nutzung von Vergleichs-Apps oder einfach Google Maps. Auch dort werden die Spritpreise angezeigt. Bei der Auswahl der Tankstelle braucht man demnach nicht wählerisch sein. Kraftstoffe sind genormt, sagen die Autoclubs, also könne man bedenkenlos auch Discount-Tankstellen ansteuern. Thomas Bleskin, Nachrichtenredaktion.
1: Eine Preiserhöhung des Online-Händlers Amazon für Prime-Abonnements von 2022 ist laut einem Urteil des Bundesgerichtshofs unwirksam. Die Klauseln in den allgemeinen Geschäftsbedingungen verstoßen demzufolge gegen das Transparenzgebot. Betroffen sind Millionen Verbraucherinnen und Verbraucher.
3: Vor 4 Jahren hatte Amazon den Preis für sein Prime-Abonnement deutlich erhöht, bei jährlicher Abrechnung zum Beispiel von 69 auf 89,90 Euro. Allerdings bat Amazon nicht ausdrücklich um Zustimmung. Die Verbraucherzentrale NRW klagte, bekam in Vorinstanzen Recht und Amazon scheiterte nun mit seinem Einspruch am BGH. Für Altkunden gelten damit bis auf Weiteres wieder die alten Preise. Amazon will sie vor dem nächsten Zahlungstermin informieren. Schon gezahlte Mehrgebühren können Verbraucher entweder individuell zurückfordern oder sich einer Sammelklage der Verbraucherzentrale NRW anschließen. Ronny Thorau, Nachrichtenredaktion.
1: Angesichts völlig überfüllter Gefängnisse hat die britische Regierung erneut zahlreiche Insassen in England und Wales vorzeitig aus der Haft entlassen. Mit dem Programm können bestimmte Straftäter nun grundsätzlich bereits nach Verbüßung eines Drittels ihrer Strafe aus dem Gefängnis entlassen werden. Großbritannien kämpft seit Jahren mit massiv überfüllten Haftanstalten, in denen teils marode Zustände herrschen.
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4: Nach und nach lockert es langsam auf, während es im Westen schon meist trocken ist. Dann kriegt der Osten noch ganz schön Regen ab, aber das hat sich dann im Laufe der Nacht auch erledigt. Bis zu 11 Grad sind heute Nacht noch drin und in den nächsten Tagen wird es nochmal richtig schön. Die Temperaturen bleiben angenehm, morgen bis zu 20, übermorgen bis 22 Grad. Kein Regen in Sicht und hier und da kann auch mal die Sonne rauskommen.
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4: Ich habe noch zwei Meldungen für euch. A3 Köln Richtung Oberhausen zwischen dem Kreuz Breitscheid und Oberhausen-Nierich, 7 Kilometer, 56 Minuten plus. Und die A4 zwischen Eschweiler West und Weißweiler, 2 Kilometer, 17 Minuten obendrauf. Gute Fahrt. Statistischen Bundesamt schlafen wir im Schnitt 8 Stunden und 20 Minuten. Ich glaube, dem Kanzler gefällt das nicht. Ich finde das aber auch viel. Also nicht falsch verstehen. Ich bin einfach nur neidisch, dass ich so viel nicht schlafen kann. Ne? Ich bin gespannt, was es noch so zu entdecken gibt über uns Durchschnittsmenschen. Das hört ihr gleich hier bei mir.
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4: Und ich weiß nicht, was der Durchschnittsmensch jetzt dazu sagt. Ich liebe diesen Song. Ich bin großer Teddy Swims-Fan. Hier ist er mit Mr. Know-It-All. Ich bin Vera Körber und ich wünsche euch einen schönen Abend.

0: Kuckuck und einen schönen Abend wünsche ich euch. Also ich finde, bei dieser Meldung wird es mit dem Rücken doch gleich besser. Wir sind jünger als im Bundesdurchschnitt hier in NRW. Das ist doch was, ne? Und zwar um 0,4 Jahre. Natascha Wittmark, das Statistische Bundesamt hat neue Zahlen veröffentlicht und du hast sie dir mal genauer angeschaut.
1: Ja, zum Durchschnittsalter der Menschen in Deutschland. Und wenn wir da auf NRW mal speziell gucken, dann sind wir hier im Schnitt 44,6 Jahre alt. Die jüngste Gemeinde in NRW liegt übrigens im Kreis Lippe, die kleine Gemeinde Augustdorf. Da sind die Menschen im Schnitt 39,4. Also man muss sagen, da steht eine Kaserne, die zieht das Durchschnittsalter wahrscheinlich so ein bisschen nach unten.
0: Ja, wahrscheinlich. Ich wollte gerade fragen, wie machen die Lipper das?
1: Beim Statistischen Bundesamt wird übrigens auch der gesamte deutsche Durchschnittsmensch analysiert, also abgesehen vom Alter. Ich habe auch mal ein paar interessante Facts für dich, zum Beispiel Hausarbeit. 3 Stunden und 21 Minuten macht da jeder täglich von uns.
0: Ja, Mensch, was lege ich unterm Durchschnitt, ne?
1: Jeder von uns hat übrigens pro Jahr 0,2 Aufenthalte im Krankenhaus. Und wenn du da einmal behandelt wirst, bleibst du im Schnitt für 7,1 Tage da.
0: Meine Güte, es wird aber auch wirklich alles analysiert, ne?
1: Es ist auf jeden Fall interessant, was sie da so analysieren. Hast du denn schon deine 437 Gläser Bier getrunken, a 0,5 Liter? Das entspricht der durchschnittlichen Menge Alkohol, die wir im Jahr trinken.
0: Ja, da sage ich, Hicks, ne? Bei der Menge kann man das dann aber auch nicht mehr selber zählen. Das muss man dann machen lassen. Dankeschön, Natascha Wittmark, und Prost zusammen.
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0: Raymond jetzt für euch mit Supergirl.

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1: Im Laufe der Nacht ist dann auch der letzte Regen abgezogen. Es bleibt dann also trocken erstmal in den nächsten Tagen. In der Nacht gehen die Temperaturen runter auf bis zu 11 Grad. In den nächsten Tagen ist hier und da schon mal ein bisschen Sonne auch drin. Wie gesagt, trocken und das Ganze bei morgen bis zu 20 und am Wochenende bis zu 22 Grad.
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1: Nach wie vor zwei Meldungen. A3 Köln Richtung Oberhausen. Zwischen dem Kreuz Breitscheid und Oberhausen-Lierich 7 Kilometer. Da braucht ihr eine Stunde länger. Und die A4 Aachen Richtung Köln. Zwischen Eschweiler West und Weißweiler 2 Kilometer. Hier dauert es 11 Minuten länger. Allen unterwegs eine gute Fahrt. Was habe ich da letzte Woche gebankt und gehofft? Ne? Ich habe mich überall angemeldet. Ich habe mich hier noch registriert und da noch eine Mailing geschrieben. Und was ich nie alles gemacht habe. Ne? Und am Ende, nein, war ich nicht eine der Auserwählten, die überhaupt Oasis-Tickets hätten kaufen können. Nein, nicht mal das, nicht mal dafür habe ich eine E-Mail gekriegt. Aber im Radio kann ich sie noch spielen. Gleich gibt's für euch Oasis mit Don't Look Back in Anger.
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1: Und davor gibt's noch Martin Garrix mit Ed Sheeran und Repeat It. Ich bin Vera Körber. Schönen Abend.

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0: Fenster raus, damit es zur Tür wieder reinkommt, wusste schon Karl Lagerfeld. Ja, ich glaube, dieser Satz stimmt vielleicht nicht immer so. Einmal im Jahr wird es nämlich unangenehm für alle, die mit Steuergeldern hantieren. Der Bund der Steuerzahler prüft alle Ausgaben genau mit der Frage, war das nötig oder war das komplette Steuerverschwendung? Ja, und heute war es dann auch wieder soweit. Der Bund der Steuerzahler hat in seinem Schwarzbuch 100 besonders krasse Fälle von Steuerverschwendung vorgestellt. 17 davon hier bei uns in NRW. José Nasiani aus dem Landtagsstudio. Es gab ein paar ordentliche Klatschen, ne?
1: Ja, das kann man so sagen. Es werden viele Fälle quer durch NRW genannt, in denen nicht klug mit dem Geld von Steuerzahlern umgegangen wurde. Zum Beispiel in Solingen, Eschweiler, in Herten und in Bielefeld. Und all diese Fälle haben oft gemeinsam, dass eine Stadt Geld für Dinge ausgibt, für die sie eine Förderung vom Land oder Bund bekommt. Und zwar häufig nur, weil es diese Förderung gibt. Das sagte mir Rick Steinheuer, Vorsitzender des Bundes der Steuerzahler.
2: Höhere staatliche Ebenen geben Geld dazu. Und dann leistet man sich das ein oder andere Projekt als Kommune, dass man sich nicht geleistet hätte, wenn man es zu 100% aus dem Stadtsektor hätte bezahlen müssen.
0: Jetzt hast du ja schon ein paar Städte genannt. Gibt es denn ein ganz besonders skurriles Beispiel?
1: Ja, das gibt es. Ein Beispiel ist Bielefeld. Die Stadt hatte Müllautos angeschafft, die mit Wasserstoff angetrieben werden. Nur für die nächste nutzbare Wasserstofftankstelle musste man 70 Kilometer hin und zurückfahren. Und das, obwohl es in der eigenen Stadt eine Wasserstofftankstelle gab, die aber durfte nur für Busse genutzt werden, weil es sonst keine Fördergelder für diese Tankstelle gegeben hätte. Am Ende musste das Geld zurückgegeben werden, damit auch die Müllautos dort tanken dürfen. Und das Beste kommt noch, sagt Rick Steinheuer.
2: Und der Clou ist jetzt eigentlich noch der, dass sich die Stadt Bielefeld inzwischen entschieden hat, die nächste Generation der Müllfahrzeuge soll mit Strom betrieben werden.
0: Ja, mein Gott, man kann sich ja mal vertun. Ne? Es ist ein wirklicher Irrsinn. Ne? Was fordert der Bund der Steuerzahler denn, um genau das zu stoppen, diesen Irrsinn?
1: Im Grunde ganz einfach. Der Bund der Steuerzahler fordert, dass Bund und Länder den Städten das Geld als Pauschale zur Verfügung stellen, ohne irgendwelche Vorgaben über Förderprogramme zu machen. Und das hätte, so heißt es, den Effekt, dass die Städte viel freier und viel sinnvoller entscheiden könnten, wofür sie wirklich Geld ausgeben wollen.
0: Die verrücktesten Fälle von Steuerverschwendung. Seit heute gibt es ein neues Schwarzbuch des Bundes der Steuerzahler. Infos und Gründe dazu von José Nasiani. Dankeschön nach Düsseldorf.
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1: Ich bin Uli Reitinger. Der Tankrabatt hat schnell für sinkende Preise und gut besuchte Tankstellen gesorgt. Schon um Mitternacht hatten die Preise schlagartig nachgegeben. Bis zum Vormittag stieg der Preisunterschied im Vergleich zu den jeweils gleichen Zeitpunkten des Mittwochs weiter an und lag nur noch wenige Cent unter der Höhe des Steuerrabatts von 16,7 Cent. Kurz vor dem üblichen Preissprung zur Mittagszeit waren die Tankstellen oft gut besucht. An außergewöhnlich günstigen bildeten sich sogar Schlangen. Bundeskanzler Merz hat in einer außenpolitischen Grundsatzrede eindringlich vor nachlassender Hilfe für den Abwehrkampf der Ukraine gegen Russland gewarnt. Wanken wir in Deutschland, dann wankt Europa und wankt Europa, dann wankt auch die Ukraine, sagte Merz bei der Verleihung des Westfälischen Friedenspreises an die NATO in Münster.
2: Gelingt es nicht, Moskau Einhalt zu gebieten, dann wird sich die russische Kriegsmaschinerie früher oder später auch gegen uns, gegen die NATO selbst richten. Drei Generationen nach 1945 käme der Krieg zurück in unseren Teil Europas.
1: Ohne deutsche Hilfe werde der Krieg in einen diktierten Frieden münden, sagte Merz weiter. Dann drohten Massenmigration Richtung Westen und die Destabilisierung des ukrainischen Staates. Für den Kampf mit unbemannten Systemen stellt die Bundeswehr ein eigenes Drohnenregiment auf. Der Verband soll aus bis zu 600 Männern und Frauen bestehen und Reichweiten bis zu 500 Kilometer abdecken, sagt Verteidigungsminister Boris Pistorius.
3: Wer sich zu Land durchsetzen will, der muss eben den Kampf mit unbemannten Systemen beherrschen, sagt der SPD-Politiker. Das Drohnenregiment soll Fähigkeiten bündeln und Tempo aufnehmen. Außerdem soll das Regiment mit neuen Kamikaze-Drohnen ausgerüstet werden. Für Pistorius ergänzen Drohnen das Spektrum der Waffensysteme, können aber etwa Panzer und Kampfflugzeuge nicht gänzlich ersetzen. Aus Berlin, Dirk Zeitler.
1: Amazon hatte den Preis für sein Prime-Abo in Deutschland im September 2022 erhöht, ohne die Kundinnen und Kunden ausdrücklich um Zustimmung zu bitten. Der Bundesgerichtshof hat jetzt geurteilt, diese Preiserhöhung war unwirksam. Sie verstieß gegen das Transparenzgebot. Das Unternehmen kündigte an, den Prime-Betrag für betroffene Kunden vorübergehend wieder zu senken. Schon gezahlte Gelder werden erstmal nicht zurückerstattet. Sie seien Gegenstand eines gesonderten Verfahrens, heißt es.
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4: Nach einem sehr, sehr unschönen Donnerstag wettermäßig kann es dann aber auch wieder schöner weitergehen. Über Nacht verzieht sich der Regen, die Temperaturen gehen dann rund 11. In den nächsten Tagen bleibt es trocken, sogar sonnig wird, bis zu 20 Grad. Und am Wochenende kann es sogar noch ein bisschen wärmer werden, bis zu 22.
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4: Eine Meldung gibt es noch von der A3 Oberhausen zwischen dem Kreuz und Oberhausen-Lierich. 7 Kilometer, knapp eine Stunde länger. Also in der Stadt der Liter zwischen 2,03 Euro zu 18. Ich weiß ja nicht, ne? Tankrabatt hin oder her. Spaß immer noch nicht, ne?
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4: Nichtsdestotrotz haben wir uns natürlich denn G17 sollte es natürlich von. Wie seht ihr das? Gleich bei mir, ich bin Vera Körber.

0: Wouldn't it be good? Ja, wouldn't it be good, wenn der Sprit nicht noch viel günstiger wäre? Ja, er ist endlich da, der Tankrabatt. Haben wir uns ein bisschen gefreut. Ne? Heute um Mitternacht ist er in Kraft getreten. 17 Cent sollte der Sprit heute günstiger sein als gestern. Laut ADAC ist der Rabatt auch größtenteils bei den Autofahrern angekommen. Wie groß die Erleichterung heute ist, das wollten wir natürlich wissen und haben uns mal an der Tankstelle umgehört.
1: Inwiefern hilft Ihnen denn der Tankrabatt jetzt weiter?
2: Man freut sich ja über jeden Cent, der niedriger ist, ne?
3: Der hilft mir besonders gut, weil ich sehr viel Kilometer fahre, beruflich unterwegs bin.
4: Es ist auf jeden Fall erstmal nicht mehr ganz so schlimm zu tanken.
5: Ich habe es gar nicht gewusst. Ein Kollege sagte mir das heute Morgen. Ich habe da gar nicht dran gedacht. Das ist generell zu wenig.
6: Ich hätte gerne ein bisschen mehr gehabt, bin ich ganz ehrlich. Weil wir viel Auto fahren müssen, weil man ist auf Montage und das geht richtig ins Geld. Ne?
1: Müssen Sie sich mittlerweile auch so ein bisschen einschränken, weil die Spritpreise so hoch sind? Oder haben Sie eine Strategie entwickelt oder was machen Sie?
4: Also ich erledige dann schon das ein oder andere auch mal mit dem Fahrrad.
7: Wir müssen uns schon ein bisschen einschränken, ja, was das angeht. Und dann müssen wir mal gucken, dass wir dann schon irgendwie weniger fahren. Ja.
6: Ja, ich überlege, welche Fahrten ich mache oder was ich koppeln kann, ne? Dass ich nicht für die Sache fahren muss und für die Sachen. Also ich sehe schon zu, dass ich einmal so einen Rundumschlag machen kann.
0: Also halten wir fest, ja, wir sind natürlich froh, dass das alles ein bisschen günstiger ist. Aber so richtige Begeisterung hört sich, glaube ich, anders an.
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1: Ja, gestern noch die Flipflops, heute die Gummistiefel. In der Nacht verzieht sich der Regen aber so langsam. Die Temperaturen gehen runter auf bis zu 11 Grad. Und dann wird es aber wieder richtig schön in den nächsten Tagen. Es wird hier und da sonnig, auf jeden Fall bleibt es trocken. Morgen bis zu 20 und am Wochenende bis zu 22 Grad.
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1: Noch eine Meldung von der A3 Köln Richtung Oberhausen. Zwischen dem Kreuz Breitscheid und Oberhausen-Jährich 4 Kilometer, 46 Minuten länger dauert es da. Gute Fahrt. Hallo und ein schön euch zugegeben. Es ist noch nicht so richtig Kinowetter, wobei man natürlich auch sagen muss, abends wird es ja schon wieder ein bisschen kühler. Wie dem auch sei, es ist natürlich wieder ein neuer Film draußen und den gucken wir uns gleich an. Also, sagen wir mal so, ein Kollege hat sich den angeguckt und gibt da gleich mal seinen Senf zu. Ich freue mich da schon drauf.
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1: Um es mal genau zu sagen, geht es um den neuen Kinofilm mit Tom Cruise. Ich bin Vera Körber und das hier sind Maroon 5 mit Memories.

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0: Da werde ich ja immer ein bisschen rührselig bei dem Lied Aerosmith und Crying. Das ist tatsächlich die erste Single, die ich mir damals gekauft habe. Ja, so genug in Erinnerungen geschwelgt. Gucken wir in die Zukunft. Um genau zu sein, auf morgen, da kommen wieder neue Filme raus. Unter anderem ein neuer Film mit Tom Cruise. Ich meine, dieser Mann ist so erfolgreich und einfach einer der größten Stars. Ne? Aber mit Filmen wie Mission Impossible oder Top Gun hat es ja nicht geklappt mit dem Oscar. Deshalb versucht er es jetzt als Charakterdarsteller in der Filmsatire Digger. Und wie die Oscar-Chancen für Cruise stehen, das weiß natürlich unser Kinomann Jörg Albrecht.
1: An einem Tag bist du eine Katze, ein kleiner Haps für Daddy. Am nächsten Tag bist du bloß noch Asche in der Dose.
2: Ja, sind wir denn hier bei James Bond oder doch bei Austin Powers? Tom Cruise als Digger Rockwell schmust gerade mit seinem Kätzchen. Da kommt ein Videoanruf rein aus Grönland, wo der milliardenschwere Digger nach Öl bohren lässt.
3: Mr. Rockwell, mein Name ist Sandy Clarkson.
1: Ja, Sandy, alles klar. Der Mann mit der 1,5-Meter-Spalte.
4: Mein Schwanz hat ein Zehntel von der Größe.
2: Auf die Größe kommt es in diesem Fall sehr wohl an. Denn die Spalte, von der da die Rede ist, die hat dafür gesorgt, dass sich ein Eisberg gewaltigen Ausmaßes Richtung Europa in Bewegung setzt. Bedeutet, ganze Landstriche werden in kürzester Zeit überflutet sein.
5: Digger hat uns in diese Scheiße geritten und Digger gräbt uns da auch wieder raus.
2: So die Strategie des US-Präsidenten, den John Goodman spielt. Dass man bei ihm an Trump und bei Digger an Elon Musk denken muss, ist natürlich beabsichtigt.
1: Klar schieben Sie die ganze Schuld auf mich.
6: Du hast gerade einen halben Kontinent ertränkt. Was willst du denn machen? Noch einen draufsetzen?
2: Und das ist Sandra Hüller, die auch ein paar Szenen hat als Mitglied der Rockwell-Dynastie. Eine Satire soll und will Digger sein. Auf die Mächtigen der Welt und ihre Machenschaften. Und Tom Cruise, kaum erkennbar unter den ganzen Prothesen, sieht so richtig vom Leder.
7: Also, was sind die schärfsten Angriffe, mit denen ich bei diesen Leuten rechnen muss? Die denken, ich bin der Abschaum der Erde.
8: Zur Hölle, Digger!
7: Das habe ich nicht erwartet.
2: Sowas wie Digger werden viele auch nicht erwarten. Für die meisten dürfte der Katastrophenfilm eine Filmkatastrophe sein. Klar, Tom Cruise spielt das großartig, aber der wirre, selten lustige und auch nicht wirklich böse Film lässt einen völlig ratlos und erschöpft zurück. Wird schwer mit dem Oscar, Tom.
9: Es ist lächerlich.
10: Und es ist erschreckend.
11: Und es ist dumm. Macht großen Spaß zuzusehen.
2: Und zwar so wie bei einem Unfall. Man will nicht hingucken, kann aber nicht anders.

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1: Ich bin Uli Reitinger. Der neue Tankrabatt ist da und drückt direkt die Preise an den Zapfsäulen. Am Nachmittag lagen die Literpreise von E10 und Diesel rund 10 Cent unter den gestrigen Werten.
2: Für Autofahrer lohnt sich trotz Tankrabatt der Blick auf die Uhr. Kurz vor Mittag kostete E10 bundesweit im Schnitt nämlich 2,05 Euro und Diesel knapp 2,20 Euro. An einigen Tankstellen lag E10 sogar zeitweise unter 2 Euro. Dann kam der übliche Preissprung um 12 Uhr. ADAC und ACE raten zur Nutzung von Vergleichs-Apps oder einfach Google Maps. Auch dort werden die Spritpreise angezeigt. Bei der Auswahl der Tankstelle braucht man demnach nicht wählerisch sein. Kraftstoffe sind genormt, sagen die Autoclubs, also könne man bedenkenlos auch Discount-Tankstellen ansteuern. Thomas Bleskin, Nachrichtenredaktion.
1: Das Bundeskanzleramt stoppt vorerst den Entwurf von Finanzminister Klingbeil zur Einführung einer Steuer auf zuckerhaltige Getränke. Klingbeil hatte seine Pläne erst am Mittwoch zur Abstimmung an die Ministerien geschickt. In Regierungskreisen heißt es nun, sein Entwurf weiche vom Vorschlag der Finanzkommission Gesundheit ab und sei in dieser Form in der Regierung nicht mehrheitsfähig. Geplante Einnahmen rund 1 Milliarde Euro. Eine Preiserhöhung des Online-Händlers Amazon für Prime-Abos von 2022 ist laut einem Urteil des Bundesgerichtshofs unwirksam. Die Klauseln in den allgemeinen Geschäftsbedingungen verstoßen demzufolge gegen das Transparenzgebot. Betroffen sind Millionen Abonnenten.
3: Vor 4 Jahren hatte Amazon den Preis für sein Prime-Abonnement deutlich erhöht, bei jährlicher Abrechnung zum Beispiel von 69 auf 89,90 Euro. Allerdings bat Amazon nicht ausdrücklich um Zustimmung. Die Verbraucherzentrale NRW klagte, bekam in Vorinstanzen Recht und Amazon scheiterte nun mit seinem Einspruch am BGH. Für Altkunden gelten damit bis auf Weiteres wieder die alten Preise. Amazon will sie vor dem nächsten Zahlungstermin informieren. Schon gezahlte Mehrgebühren können Verbraucher entweder individuell zurückfordern oder sich einer Sammelklage der Verbraucherzentrale NRW anschließen. Ronny Thorau, Nachrichtenredaktion.
1: Zum Sport. Die deutsche Fußballnationalmannschaft hat den ersten Sieg unter Bundestrainer Jürgen Klopp eingefahren. Das Team setzte sich in der Nations League zu Hause gegen Serbien mit 2:0 durch. Die Tore in München schossen Tom Bischoff in der 39. Minute und Florian Wirtz nach einer Stunde. Eine Partie gibt es noch in dieser Länderspielphase, am Sonntag in Griechenland. Das waren die Nachrichten mit Uli Reitinger.
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4: Ziemlich useliger Donnerstag geht so langsam zu Ende und dann kann es ja jetzt auch mal wieder schön. Heute Nacht bis zu 11 Grad und da verzieht sich der Regen dann so langsam. In den nächsten Tagen bleiben die Temperaturen angenehm. Morgen bis zu 20 und am Wochenende bis zu 22 Grad und dann ist auch erstmal kein Regen in Sicht. Es bleibt also trocken und hier und da schafft es auch mal die Sonne raus.
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4: Eine Meldung noch von der A3 Köln Richtung Oberhausen. Zwischen dem Kreuz Breitscheid und Oberhausen niedrig 3 Kilometer Stau. Da braucht ihr eine Dreiviertelstunde länger. Gute Fahrt. Hallo zusammen, ich hoffe, ihr habt den Tag und den Abend gut rumgekönnt. Könnt jetzt ganz entspannt in diese Nacht starten mit mir. Ich bin Vera Körber.
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4: Und das hier ist Rosalyn mit Snap.

0: Ich frag mich ja, gibt es noch Menschen, die irgendwie, weiß ich nicht, Kohlenhydrate essen? Hier Kartoffeln oder ihr wisst schon.
1: Man kann im Winter, Sommer, man kann morgens, abends essen. Eine Nudel ist wirklich ein sehr leckeres Gericht. Ja. Man kann Nudeln machen warm, man kann Nudeln machen kalt. Also ist eine Nudel ein ewiges Essen.
0: Ja. Mein Reden, einfach auch mal ein paar Kohlenhydrate oder vielleicht Fett zu sich nehmen. Ne? Ich kann es nicht mehr sehen, diesen ganzen Proteinwahnsinn. Du willst ein Rezept machen und du findest überall nur Hüttenkäse und Skier und Pulver. Keine Ahnung, habe ich keine Lust mehr drauf. Und ich habe das Gefühl, das eint mich und Atze Schröder momentan.
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4: Ja, nee, ist klar.
5: Ich war wirklich überrascht, was es alles gibt, was man so einwerfen kann. Ich meine, früher, überleg mal, da gab's Abtei Kieselerde, Mert Spezialdragés und Klosterfrau Melissengeist. Das war gegen alles gut. Also je nachdem, in welcher Reihenfolge man das Zeug genommen hat. Ja, und unsere Oma ist ja damit auch 95 geworden. Heute hast du im Rossmann ganze Regale voll mit Vitaminpillen und Supplements. Sogar im Lidl kannst du riesige Dosen Eiweiß kaufen. Wo ich mich immer frage, wo bleibt das ganze Eigelb? Ja, dann geht wahrscheinlich alles in den Selbstbräuner. Außerdem heißt das nicht mehr Eiweiß, sondern Protein. Ja, genau wie Snickers. Das heißt heute auch Proteinriegel. Ja, sicher. Und spätestens da hat uns die Verarsche doch komplett eingeholt. Ich hatte letztens im Supermarkt einen Becher Magerquark in der Hand. Ja, da ist ja nun wirklich nichts drin, außer Eiweiß. Aber das reicht den Vögeln nicht. Das ist zu einfach, zu billig. Also wird auf den Quark gedruckt, High-Protein-Quark. Dann kannst du die Pampe nämlich für 4,80 Euro verkaufen. Und da sage ich, nicht mit mir, Freunde. Da stelle ich mich lieber an die Pommesbude vorm Lidl. Ja, siehe, so eine Currywurst ist ja auch eine Eiweißbombe. Glaub mir, gesund lebt man nicht länger. Das kommt einem nur länger vor.
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1: Im Laufe der Nacht ist dann auch der letzte Regen abgezogen. Es bleibt dann also trocken erstmal in den nächsten Tagen. In der Nacht gehen die Temperaturen runter auf bis zu 11 Grad. In den nächsten Tagen ist hier und da schon mal ein bisschen Sonne auch drin. Wie gesagt, trocken und das Ganze bei morgen bis zu 20 und am Wochenende bis zu 22 Grad.
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1: Wir starten mit einer Warnmeldung von der A6 und Richtung Düsseldorf zwischen Wuppertal, Faresbeck und dem Sonnenborner Kreuz. Da hat es einen Unfall gegeben. Aktuell ist die Autobahn da gesperrt. Ihr braucht momentan 20 Minuten länger. Und dann noch die Meldung von der A3 Köln Richtung Oberhausen zwischen dem Kreuz Breitscheid und Oberhausen-Lierich. 3 Kilometer, 48 Minuten plus. Kommt alle gut an. Da nimmt man sich mal ein paar Euro und schon heißt es das Steuerverschwendung, ne? Ja, der Bund der Steuerzahler hat sein Schwarzbuch vorgestellt. Die 100 krassesten Fälle von Steuerverschwendung sind da drin vermerkt. Und wir haben uns gedacht, das hat doch schon eine lange Geschichte, dieses Schwarzbuch. Deswegen haben wir uns mal ein paar Fälle von früher angeguckt.
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1: Na gut, vielleicht haben sich die Kommunen aber auch einfach ein Beispiel an Karl Lagerfeld genommen.
2: Das Geld muss aus dem Fenster, damit es durch die Tür wieder reinkommt.
1: Also wir gucken ja ein paar kuriose Fälle an, aber jetzt machen wir erstmal ein bisschen Musik. Sommer ist das mit Homewrecker. Ich bin Vera Körber.

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0: Huch, da sind Jens Spahn doch tatsächlich die alten Masken aus der Hand gefallen. Ja, Steuerverschwendung in Deutschland, das gibt es doch nicht. Ne? Der Bund der Steuerzahler veröffentlicht jedes Jahr sein Schwarzbuch. Das zeigt, wo Steuergeld verschwendet wird, welche Fehlentscheidungen dahinter stecken und was die Verantwortlichen besser machen können. Heute ist das aktuelle Schwarzbuch rausgekommen und da haben wir uns gedacht, wir schicken Laura Potting mal ins Archiv und lassen sie nach kuriosen Beispielen suchen.
1: Wusstet ihr, dass Kaiser Wilhelm II. Einen Dackel namens Erdmann hatte?
2: Nein, doch.
1: Tja, so, laut Schwarzbuch hat 2020 eine Institution vom Land Hessen bei einer Auktion einen Mantel ersteigert, der angeblich besagtem Dackel mal gehört haben soll. 4.500 Euro hat das Ding gekostet. So, und jetzt kommt's. Leider war damals aber noch nicht mal sicher, dass die Decke überhaupt dem kaiserlichen Dackel gehört hat. Kunsthistoriker haben das nämlich angezweifelt. Ja, und laut Schwarzbuch gab es auch einfach gar keine Belege. Das heißt, diese 4.500-Euro-Decke hätte auch einfach jedem x-beliebigen Dackel gehören können. Die entsprechende Landesinstitution, die verweist darauf, dass sie vor dem Kauf nicht umfangreich nachprüfen konnte, da alles sehr kurzfristig war. Stand da bei der Decke vielleicht sowas wie: Dieses Angebot geht nur noch in den nächsten 10 Minuten. Schlagen Sie jetzt zu. Stark limitiert. Also ich habe da jedenfalls noch so ein paar Pumps. Die hat das Krokodil von Kaiserin Sissi immer getragen, wenn es in der Kirche Orgel gespielt hat. Nur 1.000 Euro. Nur 13 Millionen Exemplare verfügbar. Nur solange der Vorrat reicht. Und jetzt gucken wir noch nach NRW, nach Bochum-Wattenscheid. Da wurde 2024 eine neue Sporthalle eingeweiht. 20 Millionen Euro hat das Ding gekostet, laut Schwarzbuch. Das Problem, das Ding war innen mit schwarz-weißen Streifen verkleidet. Daher waren Netze und Tore leider schwer zu erkennen. Und den Kids ist zum Teil schwindelig geworden oder sie waren desorientiert. Jacqueline, rechts ist das Tor. Nein, nicht dahin. Jetzt. Oh, jetzt heult der Elias wieder. Tja, das Ding musste also verändert werden. Kostenpunkt fast 50.000 Euro.
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1: Ich bin Uli Reitinger. Der Tankrabatt hat an den Tankstellen direkt für deutlich niedrigere Preise gesorgt. Am Mittag um 12 stiegen sie zwischenzeitlich zwar wieder leicht an, pendelten sich dann aber doch wieder auf einem Niveau ein, das viele Menschen vollgetankt haben. An manchen Tankstellen bildeten sich Schlangen. Grünen-Fraktionschefin Katharina Dröge hält den Tankrabatt bei NTV nicht für eine sinnvolle Maßnahme.
2: Ich kann total verstehen, dass man momentan Autofahrer beim Pendeln mit den hohen Benzinpreisen nicht alleine lassen will. Es gibt einen viel schlaueren Weg zu helfen. Und das wäre, wenn man pauschal ein Energiegeld auszahlen würde. Und es würde allen Menschen Unterstützung geben. Und es würde nicht zu einem relevanten Einteil am Ende doch bei den Mineralölkonzernen landen, die in dieser Krise krasse Übergewinne machen.
1: Die grüne Fraktionschefin Katharina Dröge. Die Pläne für eine Zuckersteuer sind vorerst gestoppt. Das Bundeskanzleramt hält den Entwurf von Finanzminister Klingbeil in seiner jetzigen Form für nicht mehrheitsfähig.
3: 26 bis 38 Cent Steuer pro Liter, je nach Zuckergehalt, das ist der Plan von Bundesfinanzminister Klingbeil. Zum einen soll das die Haushaltskasse des Bundes füllen, zum anderen die Hersteller dazu bringen, ihre Getränke weniger zu zuckern, sprich gesünder zu machen. Dass so ein Anreiz funktionieren kann, zeigt Großbritannien. Dort gibt es seit 2018 eine Zuckersteuer. Inzwischen ist der durchschnittliche Zuckergehalt von Softdrinks dort um knapp die Hälfte gesunken. Lea Matschulat, Nachrichtenredaktion.
1: Bei den Schulprotesten in Frankreich sind knapp 2000 Menschen festgenommen worden. Den meisten werde Gewalt etwa gegen Einsatzkräfte vorgeworfen, heißt es aus dem Innenministerium. Gut 300 Polizisten wurden verletzt. An diesem Freitag sollen wegen des Protests gut 400 Schulen geschlossen bleiben und nur Fernunterricht anbieten. Laut Bildungsministerium wurden seit Beginn der Proteste 235 Schüler und Lehrer verletzt. Seit Ende vergangener Woche demonstrieren Schülerinnen und Schüler gegen marode Schulgebäude, überfüllte Klassen und zu wenig Lehrkräfte. Und noch zum Fußball. Der erste Sieg im dritten Spiel für Bundestrainer Jürgen Klopp. Die deutsche Nationalmannschaft setzte sich in der Nations League in München mit 2:0 gegen Serbien durch. Die Tore schossen Bischoff in der 39. und Wirtz in der 61. Minute. In der letzten Partie dieser Länderspielphase trifft die deutsche Mannschaft am Sonntag in Thessaloniki auf Griechenland.
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4: Ja, es ist noch eine wolkige Nacht und vor allen Dingen auch eine regnerische Nacht. Aber das Gute ist, der Regen zieht langsam raus, den sind wir gleich los. Also spätestens, wenn die Sonne dann aufgegangen ist, ist es zwar noch wolkig, aber der Regen ist dann raus aus NRW. Und dann wird es nach einem Tagesverlauf sogar ganz heiter, muss man sagen. Und es wird relativ warm mit bis zu 20 Grad. Am Samstag, da wechseln sich Wolken und Sonne dann ab. Wird ein ganz schöner Tag mit bis zu 21 Grad am Samstag.
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5: Hier die aktuelle Verkehrslage. A3 Frankfurt-Köln zwischen Kreuz Bonn-Siegburg und Lohmar, 1 Kilometer Stau. Im weiteren Verlauf zwischen Duisburg-Wedau und Oberhausen-Lierich, 1 Kilometer stockender Verkehr, 20 Minuten Verzögerung. Und zusätzlich auf der A44 Dortmund-Kassel zwischen Warburg und Bräuna, 3 Kilometer zähfließender Verkehr. Wir wünschen allen unterwegs gute Fahrt.
4: Mein Gott, das ist ja diese Woche der Veränderung. Wir waren in dieser Woche noch im September und im Spätsommer. Jetzt sind wir im Herbst, im Oktober und jetzt haben wir auch schon Ende der Woche. Freitag, so schnell geht das, Mensch. Kommt ihr da noch mit? Ah, wir müssen durchatmen. Dafür spiele ich ein bisschen Musik. Bebe Rexha ist mit dabei, Dermot Kennedy und The Cranberries aus den 90ern und Zombie. Diese drei Hits, jetzt hintereinander weg.
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0: So, das ist doch ein Song, der pustet die schlechte Laune weg, die wir vielleicht jetzt durch die Regenwolken bekommen haben. Und ich weiß noch was, was schlechte Laune wirklich wegpustet, indem man Wünsche erfüllt bekommt.
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0: Elias zieht bald mit seiner Freundin zusammen in das Haus von seiner Oma. Und da wird vorher ordentlich renoviert, neue Tapeten, neue Möbel, was man also braucht. Und vor allem muss ein neuer Boden her. Und den wünscht er sich von uns. Jürgen Bangert aus dem Wunscherfüller-Team hat ihn heute Morgen angerufen.
2: Was macht ihr mit den Fußböden?
3: Ja, haben wir jetzt schon mal ein bisschen geguckt, ob wir da jetzt irgendwie Laminat, Vinyl oder ähnliches drauf verlegen.
2: Hast du noch nicht gekauft, auch noch nicht bestellt?
3: Nee.
0: Na, es muss was Qualitatives sein, denn seine Freundin bringt 4 Katzen mit ins Haus. Und wir dachten uns, bevor die beiden jetzt in etwas Halbgares investieren, das nach einem Jahr wieder komplett zerkratzt ist von den Viechern, von den lieben Katzen, helfen wir ein bisschen nach.
2: 2.500 Euro als Gutschein vom Laminat-Depot sind 21 Filialen in NRW, wo du das einlösen kannst oder online.
3: Oh wow, also da bin ich jetzt echt sehr geschockt.
4: Ja, vielen, vielen Dank, das ist super.
2: Bitteschön.
0: So, mega Elias Wunsch haben wir erfüllt. 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
1: Ja, ist noch regnerisch in dieser Nacht, aber das Gute ist, die Regenwolken ziehen langsam raus aus NRW. Aktuell messen wir 10 bis 13 Grad. Nachher starten wir dann auch erst nochmal trüb in den Morgen. Dann ziehen diese Wolken auch raus, dann kommt immer öfter auch mal die Sonne raus. Es wird trocken bleiben, das ist das Gute, bei Temperaturen so um 20 Grad. Und der Samstag, der wird dann recht schön. Wolken, Sonne im Mix, auch da Temperaturen bis 20 Grad.
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2: A61 Mönchengladbach. Grenzübergang, dichter Verkehr, Zeitverlust. Wir wünschen allen gute Fahrt.
1: So, was für eine regnerische Nacht, wenn sich da noch Vanessa Carlton ans Klavier setzt und A Thousand Miles spielt. Hör mal, dann machen wir es uns kuschelig, oder?
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1: Ich bin Uli Reitinger. Der Tankrabatt hat direkt für sinkende Preise und gut besuchte Tankstellen gesorgt. Bis zum Vormittag stieg der Preisunterschied im Vergleich zu den jeweils gleichen Zeitpunkten des Vortages immer weiter an und lag nur noch wenige Cent unter der Höhe des Steuerrabatts von 16,7 Cent. Das lockte offenbar viele Autofahrer an die Zapfsäulen. An außergewöhnlich günstigen Tankstellen bildeten sich sogar Schlangen. Wo werden öffentliche Gelder verschwendet? Der Bund der Steuerzahler hat 100 Beispiele in seinem neuen Schwarzbuch aufgelistet. Im Fokus hat der Lobbyverband dieses Mal vergiftete Geschenke.
2: Diese Geschenke sind staatliche Förderprogramme, die zum Beispiel Kommunen beantragen, nur weil es dann Geld gibt, ohne wirklichen Nutzen, sagt der Lobbyverband und fordert mehr Transparenz bei solchen Verfahren. Und dann wären da noch die Projekte, wo viele nur sagen, der Hammer. Designermöbel im Jobcenter, einen einzigen Fahrradstellplatz für 16.000 Euro oder Dienstlaptops, die nie eingeschaltet werden. Claudia Wächter, Nachrichtenredaktion.
1: Für den Kampf mit unbemannten Systemen stellt die Bundeswehr ein eigenes Drohnenregiment auf. Der Verband soll aus bis zu 600 Männern und Frauen bestehen und Reichweiten bis zu 500 Kilometer abdecken. Dabei gehe es nicht nur um fliegende Systeme, sondern auch um unbemannte Landsysteme, sagte Verteidigungsminister Boris Pistorius. Zum Fußball. Im dritten Spiel unter Bundestrainer Jürgen Klopp hat die Nationalmannschaft in der Nations League den ersten Sieg eingefahren. In München schlug die DFB-Elf Serbien mit 2:0 durch Tore von Tom Bischoff und Florian Wirtz. Klopp war nach dem Spiel im ZDF komplett zufrieden.
3: Wir wollen jetzt nicht durchdrehen und so weiter, aber wir haben eine sehr gute Anfangsphase gehabt, werden ja mehr Tore schießen können. Zu Beginn gleich aus Ballgewinn heraus. Also gegen den Ball war es herausragend und mit Ball haben wir einfach wundervollen Fußball gespielt. Die Jungs sind dran geblieben. Wenn man das macht und Spaß daran findet, dann kann das so aussehen.
4: Sein Traum, mit vor dem Spiel reinzukommen und Schwarz-Rot-Gold zu sehen, das Herz aufgegangen. Atmosphäre während dem Spiel, ich bin echt happy. Als die Laola losging, dachte ich erst, wäre irgendwas passiert auf der Tribüne.
1: Eine Partie gibt es noch in dieser Länderspielphase, am Sonntag in Thessaloniki gegen Griechenland.
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5: Ja, in dieser Nacht sind noch einige Regenwolken unterwegs und es regnet hier und da, aber der Regen zieht langsam raus. Aktuell messen wir Temperaturen so zwischen 10 und 13 Grad bei uns in NRW. Nachher, wenn die Sonne dann aufgegangen ist, bekommen wir einen Tag, der erstmal so ein bisschen trüb anfängt, ein bisschen nebelig ist, aber dann lockert es immer mehr auf und wir bekommen Temperaturen bis 20 Grad. Der Samstag wird dann relativ schön, muss man sagen. Sehr viel Wolken sind zwar unterwegs, aber auch sehr viel Sonne. 18 bis 21 Grad am Samstag.
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6: A2 Hannover-Dortmund zwischen Porta Westfalica und Kreuzbad Oeynhausen, 1 Kilometer Stau, 8 Minuten Zeitverlust. Wir wünschen allen unterwegs gute Fahrt.
5: Schöne Nacht mit uns und wenn ihr gerade unterwegs seid, wir sorgen dafür, dass ihr wach bleibt, ja. Vielleicht seid ihr gerade im Auto, da ist es ganz gut, wenn man wach ist. Wenn ihr gerade in der Nachtschicht seid, da hilft es auch, wenn ihr wach bleibt. Also von daher geben wir jetzt alles für euch, für alle Nachtschwärmer da draußen. Jetzt Rosé und Bruno Mars, Apathe. Jack Jones ist mit dabei mit Breathe und ein echter 90er mit R.E.M. Losing My Religion. Jetzt für euch. Schöne Nacht mit uns.
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0: Das passiert ja nicht oft, dass Stars mir eine Sprachnachricht schicken, so wie beispielsweise ESC-Teilnehmer von 2024, Isaac. Gucke ich auf mein Handy, war da eine Sprachnachricht plötzlich.
1: Ich habe mir gedacht, ich melde mich einfach mal bei dir, weil die Frage ist nämlich folgende. Ich habe, was gibt es, das ich tun kann, damit ich mehr bei euch gespielt werde?
0: Ja, Isaac möchte einen Wunsch von uns erfüllt haben. Und wir sind ja gerade das Wunscherfüller-Radio. Und da habe ich mir gedacht, komm, ich rufe Isaac mal an und erfülle ihm den Wunsch, dass wir seinen Song spielen. Hallo Isaac.
2: Moin Kevin.
0: Hi. Mensch Isaac, was machst du gerade?
2: Boah, ich bin gerade auf dem Weg zu einer Session. Was machst du gerade?
0: Ich mache Radio und spiele ein bisschen Musik, weißt du?
2: Ja, check ich.
0: Du bist auf dem Weg zu einer Session? Habe ich das richtig verstanden? Was ist es denn für eine Session?
2: Naja, ich treffe mich mit einem Dude in Nordhorn und mache mit dem Musik. Also wir schreiben Songs.
0: Neue Songs, die wir bald dann hören können?
2: Naja, also das dauert ja immer so ein bisschen, aber grundsätzlich ja bald.
0: Hör mal, 2024 ESC, guckst du dir heute eigentlich nochmal den Auftritt an? Oder wenn wir hier bei den NRW-Lokalradios Always on the Run spielen und du hörst es bei uns im Radio, kommen dann so Flashbacks eigentlich noch bei dir?
2: Ja, Flashbacks grundsätzlich, aber den Auftritt gucke ich mir nicht an, weil ich muss auch ganz ehrlich sagen, als ich da vor Ort gewesen bin, also man hat das ja irgendwie gefühlt 20 Mal geprobt und immer mit Vollaufnahme, bis ich den Auftritt gespielt habe, habe ich den selber schon 20 Mal gesehen. Und dann hatte ich irgendwie nicht mehr so das Verlangen danach, mir das nochmal anzugucken.
0: Du hast ja, das muss ich sagen, Isaac, unserer Musikchefin, der Annik, eine Sprachnachricht geschickt, dass du dir wünschst, dass wir deinen neuen Song spielen. Isaac, wir erfüllen ja gerade hier im Radio Wünsche unserer Hörer. Da erfüllen wir natürlich auch deinen. Das ist doch kein Problem, Mensch. Also, we had it all. Warum ist dir dieser Song so wichtig? Warum willst du unbedingt, dass wir den spielen?
2: Du musst dir vorstellen, nachdem ich Always on the Run veröffentlicht habe und der auch so durch die Decke gegangen ist, da war eine absolute Erwartungshaltung dahinter. Wenn du auf Krampf irgendwie versuchst, ja jetzt lass mal einen Radiobanger schreiben, und dann ist das irgendwie das Arsch. Lass mal einfach chillen, lass uns vielleicht ein bisschen jammen und ich gehe lieber mit zwei, drei kurz schönen Ideen heraus. Und dann habe ich auf einmal diesen Song geschrieben, so immediately, sofort. Das ist eine super starke Nummer geworden, die sehr so zu diesem Frühjahr hingezogen hat, dieses, wo alles so unbeschwert war, was eben an niemandem, weil wir alle komplette Loser waren, hatte niemand irgendeine Erwartungshaltung an uns. Das war dieser Moment, den ich mir da zumindest für eine Sekunde wahnsinnig doll zurückgewünscht habe.
0: Hast du eigentlich bei dir, wo du gerade von der Kindheit auch gesprochen hast und so ein bisschen, wo du kleiner warst, gab es da irgendwie so einen Wunsch, der vielleicht nie in Erfüllung gegangen ist, den du heute noch hast?
2: Boah, also ja doch, ich hatte schon immer so den Wunsch von einer Welttournee, hatte ich schon irgendwie, weil ich liebe es, Konzerte zu spielen und ich liebe es, Länder zu bereisen. Aber das war schon immer so ein Wunsch von mir und den werde ich mir auch noch irgendwann erfüllen. Kannst aber Gift draufnehmen.
0: Ja, das glaube ich. Ich glaube dir das. Wenn du das so sagst, dann glaube ich das so, Mensch. Gibt es irgendeinen Wunsch, den du dir schon abgearbeitet hast?
2: Es war immer ein Wunsch von mir gewesen, sämtliche Instrumente zu lernen. Ich habe jetzt seit einem Jahr ungefähr ein Cello.
0: Aber wie geil ist das? Da kauft der Mann sich einfach ein Cello. Du kannst aber noch nichts da drauf. Du hast einfach gesagt, ich will das jetzt lernen, das ist ein Wunsch von mir und dann kaufe ich mir das. Und dann gucke ich mal, wie weit ich komme. Bringst du dir das dann autodidaktisch bei oder hast du irgendwie einen Cello-Lehrer?
2: Nein, ich habe keinen Lehrer. Ich setz mich dann einfach dran und probiere, so lange ein geiler Ton rauskommt.
0: Okay. Isaac, also, wenn du mal wieder einen Wunsch hast, meldest du dich einfach bei uns und das mit We Had It All, den Wunsch erfüllen wir dir jetzt. Hier ist dein Song. Isaac, vielen Dank. Alles Gute für dich. 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
1: Ja, es ist noch eine wolkige Nacht und vor allen Dingen auch eine regnerische Nacht. Aber das Gute ist, der Regen zieht langsam raus, den sind wir gleich los. Also spätestens, wenn die Sonne dann aufgegangen ist, ist es zwar noch wolkig, aber der Regen ist dann raus aus NRW. Und dann wird es nach einem Tagesverlauf sogar ganz heiter, muss man sagen. Und es wird relativ warm mit bis zu 20 Grad. Am Samstag, da wechseln sich Wolken und Sonne dann ab. Wird ein ganz schöner Tag mit bis zu 21 Grad am Samstag.
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2: A44 Aachen-Mönchengladbach. Zwischen A-Kreuz Aachen dichter Verkehr, 5 Minuten Zeitverlust. Wir wünschen allen unterwegs gute Fahrt.
1: So, jetzt sind wir angekommen im Oktober und jetzt auch schon im Wochenende. Das geht ja ratzfatz in dieser Woche, muss man wirklich sagen, ja. Gestern neuer Monat, ja, jetzt schon Ende der Woche. So schnell geht das. Und wir begleiten euch mit Musik. Will.i.am jetzt für euch mit Scream and Shout. Schöne Nacht.
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0: Seit gestern haben wir ja einen neuen Tankrabatt. 17 Cent soll es Entlastung geben, aber geben die Mineralölkonzerne diese 17 Cent auch ja wirklich zu 100% an uns Endverbraucher weiter? Das war die große Frage. Deswegen haben wir unseren Reporter Thorsten Ortmann mal an eine Tankstelle geschickt und der sollte sich mal umhören. Werden diese Rabatte auch wirklich weitergegeben? Wie sah es bei dir da aus?
1: Ja, hier an der Avia-Tankstelle sind nach Mitternacht tatsächlich die kompletten 17 Cent angekommen und zwar exakt bei allen Spritsorten. Und heute Vormittag sind die Preise dann sogar noch mal etwas weiter nach unten gegangen bei Super 95 und E10 um 3 Cent. Klar, dass hier heute Vormittag natürlich richtig was los war an der Tankstelle und die meisten waren erleichtert. Inwiefern hilft Ihnen denn der Tankrabatt jetzt weiter?
2: Man freut sich ja über jeden Cent, der niedriger ist, ne?
3: Der hilft mir besonders gut, weil ich sehr viel Kilometer fahre, beruflich unterwegs bin.
4: Es ist auf jeden Fall erstmal nicht mehr ganz so schlimm zu tanken.
1: Allerdings gab es auch viele kritische Stimmen. Vielen geht dieser Tankrabatt nicht weit genug.
5: Das ist generell zu wenig. Nur in Deutschland ist er so teuer.
6: Ich hätte gerne ein bisschen mehr gehabt, bin ich ganz ehrlich, weil wir viel Auto fahren müssen. Weil man ist auf Montage und das geht richtig ins Geld. Ne?
1: Und was ich auch immer wieder gehört habe, trotz des Tankrabatts müssen sich doch noch viele Autofahrerinnen und Autofahrer einschränken. Zum Beispiel dieser Familienvater. Inwiefern hilft Ihnen denn der Tankrabatt jetzt weiter?
7: Ja, sehr viel, weil wir fahren mit dem Auto ja immer zur Arbeit. Ja, wir sind halt eine vierköpfige Familie und das macht sich dann schon sehr bemerkbar.
1: Müssen Sie sich mittlerweile auch so ein bisschen einschränken, weil die Spritpreise so hoch sind? Oder haben Sie eine Strategie entwickelt oder was machen Sie?
7: Wir müssen uns schon ein bisschen einschränken, ja, was das angeht.

0: Und dann müssen wir mal gucken, dass wir dann schon irgendwie weniger fahren, ja.
1: Ja, ich überlege, welche Fahrten ich mache oder was ich koppeln kann, ne? Dass ich nicht für der Sache fahren muss und für die Sachen. Also ich sehe schon zu, dass ich einmal so einen Rundumschlag machen kann. Ja.
2: Dennoch freuen wir uns erstmal über die leichte Entspannung an den Zapfsäulen, denn der September war laut ADAC mit Abstand der teuerste Tankmonat bisher. Jetzt haben wir erstmal bis Ende des Jahres den Tankrabatt.
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1: Ich bin Uli Reitinger. Der neue Tankrabatt ist da und drückt direkt die Preise an den Zapfsäulen. Am Nachmittag lagen die Literpreise von E10 und Diesel rund 10 Cent unter den Werten des Vortags.
2: Für Autofahrer lohnt sich trotz Tankrabatt der Blick auf die Uhr. Kurz vor Mittag kostete E10 bundesweit im Schnitt nämlich 2,05 Euro und Diesel knapp 2,20 Euro. An einigen Tankstellen lag E10 sogar zeitweise unter 2 Euro. Dann kam der übliche Preissprung um 12 Uhr. ADAC und ACE raten zur Nutzung von Vergleichs-Apps oder einfach Google Maps. Auch dort werden die Spritpreise angezeigt. Bei der Auswahl der Tankstelle braucht man demnach nicht wählerisch sein. Kraftstoffe sind genormt, sagen die Autoclubs, also könne man bedenkenlos auch Discount-Tankstellen ansteuern. Thomas Bleskin, Nachrichtenredaktion.
1: Das Bundeskanzleramt stoppt vorerst den Entwurf von Finanzminister Klingbeil zur Einführung einer Steuer auf zuckerhaltige Getränke. Klingbeil hatte seine Pläne erst am Mittwoch zur Abstimmung in die Ministerien geschickt. In Regierungskreisen heißt es nun, sein Entwurf weiche vom Vorschlag der Finanzkommission Gesundheit ab und sei in dieser Form in der Regierung nicht mehrheitsfähig. Geplante Einnahmen rund 1 Milliarde Euro. Für Bundeskanzler Merz geht es im Stimmungstief weiter nach unten. Nur noch jeder Zehnte zeigt sich im ARD-Deutschland-Trend mit der Arbeit des CDU-Politikers zufrieden oder sehr zufrieden. Das ist der niedrigste Wert für einen Kanzler in der Geschichte des Deutschland-Trends seit 1997. 88% der Befragten äußerten sich weniger oder gar nicht zufrieden. Zum Fußball. Erleichterung bei den deutschen Fußballfans. Im dritten Spiel unter Jürgen Klopp hat die Nationalmannschaft endlich gewonnen. Und zwar in der Nations League. In München schlug die DFB-Elf Serbien mit 2:0 durch Tore von Tom Bischoff und Florian Wirtz.
3: Der zweite Klopp-Kader macht richtig Spaß. Mit viel Spielfreude gewinnt das junge Team völlig verdient gegen allerdings auch schwache Serben. Von Beginn an viel Zug nach vorne, eine Menge Torschüsse und Kombinationen. Dazu starke Leistungen von Pavlovic, Bischoff,